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1: Ich bin David Riemer. Papst Leo hat Lungenkrebs, das sagten seine Ärzte nach einer Operation des 71-Jährigen. Bei dem Eingriff wurde Leo der untere Lappen der rechten Lunge entfernt. Nach einer Gewebeuntersuchung stand dann fest, es ist Krebs.
2: Eine Schreckensnachricht für viele Gläubige. Leo selbst, sagen seine Ärzte hier, habe damit gerechnet, dass es Krebs ist. Seine Prognose sah aber gut, da der Tumor im Frühstadium entdeckt wurde. Etwa 1,5 Stunden wurde der Papst hier operiert. Alles lief wie geplant und einige Zeit später fragte er schon nach seinem Abendbrot. Erst am Wochenende hatte Leo, der sich immer fit hält, völlig überraschend erklärt, er habe einen Lungenknoten. Aus Rom. Claudia Wächter.
1: Die schwarz-rote Koalition hat ihren Streit über die Einführung einer Zuckersteuer beigelegt. Sie soll am Vormittag im Kabinett beschlossen werden. Der Kompromiss sieht laut Redaktionsnetzwerk Deutschland eine zweistufige Steuer und Ausnahmen für kleinere Hersteller vor. Mit der Zuckersteuer will Bundesfinanzminister Klingbeil nicht nur Einnahmen für den Bundeshaushalt generieren, sondern auch Getränkeherstellern einen Anreiz geben, den Zuckergehalt zu senken und ihre Produkte gesünder zu machen. Bundespräsident Steinmeier hat den SPD-Politiker Alexander Schweizer zum neuen Bundesarbeitsminister ernannt. Steinmeier überreichte ihm dazu die Ernennungsurkunde. Schweizer folgte auf Bärbel Baas, die nach einem Trauerfall in der Familie und öffentlichen Angriffen gegen sie ihren sofortigen Rücktritt erklärt hat.
3: Über 2 Meter groß, Veganer, Familienvater, Katholik, Lautern-Fan und leidenschaftlicher Arbeits- und Sozialpolitiker. Das Amt des Arbeitsministers kennt Schweizer schon aus Rheinland-Pfalz. Schon 2-mal leitete er das Landesministerium, bevor er nach dem Rücktritt von Malu Dreyer Ministerpräsident wurde. Viel Zeit, sich im neuen Job in Berlin einzuarbeiten, wird er nicht haben. Er steht unter Reformdruck, vor allem bei der Rente. Ein Knackpunkt ist die geplante Abschaffung der abschlagsfreien Rente nach 45 Beitragsjahren. Die Empfehlung der Rentenkommission lehnt Schweizer aber ab. Ursula Winkler, Nachrichtenredaktion.
1: Zum Fußball. Der FC Bayern hat einen weiteren Sieg in der Champions League verpasst. Beim 3:3 gegen Viking Stavanger verspielten die Münchner trotz einer zwischenzeitlichen Führung den Sieg. Nach der gelb-roten Karte für Michael Olise kassierte Bayern in Unterzahl den Ausgleich. RB Leipzig gewann dagegen sein Heimspiel gegen PSV Eindhoven mit 1:0.
0: Das Wetter im RSG-Land.
4: Ja, hier und da kommt noch ein bisschen Regen runter. Temperaturen dann so zwischen 9 und 11 Grad, also eine relativ milde Nacht. Nachher starten wir erst wolkig, dann wird es aber immer besser. Die Sonne kommt häufiger durch und wir bekommen Temperaturen bis 19 Grad und auch der Donnerstag wird richtig schön.
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5: Hier die aktuelle Verkehrslage. A31 Oberhausen-Gronau zwischen Schermbeck und Lembeck, 3 Kilometer Stau. Weiterhin auf der A45 Hagen-Gießen zwischen Lüdenscheid Süd und Meinertshagen, 1 Kilometer stockender Verkehr. Und zusätzlich auf der A448 Dortmund-Witten-Bochum West zwischen Bochum Süd und Bochum Stahlhausen, 2 Kilometer zähfließender Verkehr, 6 Minuten längere Fahrzeit. Wir wünschen allen unterwegs gute Fahrt.
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4: Einen schönen Mittwoch. Gleich freue ich mich sehr auf Guns N' Roses. Was habe ich die in den 90ern abgefeiert für Knockin' on Heaven's Door? Ich weiß, es ist ein Cover, aber ich finde sogar, dass die weitaus bessere Version hingelegt haben. Guns N' Roses, Knockin' on Heaven's Door. Gleich nach Pink und Bebe Rexha. Euch eine schöne Nacht.
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0: krasse Methode. Ein kleiner dünner Klebefaden an der Haustür oder ein kleiner Plastikschnipsel im Türrahmen erkennt man vielleicht gar nicht. Sieht erstmal harmlos aus, ist aber womöglich ein schlechtes Zeichen, wenn ihr sowas habt. Die Polizei warnt aktuell nämlich vor einer neuen Masche, mit der Einbrecher testen, ob Wohnungen länger leer stehen. Dafür klemmen sie so Fäden oder kleine Plastikteile zwischen Tür und Rahmen. Wird die Tür geöffnet, ja, verschwinden sie. Bleiben sie aber längere Zeit an Ort und Stelle, kann das für Täter heißen, hier ist offenbar niemand zu Hause. Oh, super, dann gehe ich da mal rein und räume die Bude leer. Wer so etwas an seiner Tür entdeckt, sollte also das Ding am besten fotografieren und die Polizei informieren. Und gerade in der dunklen Jahreszeit gilt ja, das Zuhause möglichst bewohnt aussehen lassen. Kriminalhauptkommissar Rüdiger Heil vom LKA.
1: Das heißt, wir favorisieren da tatsächlich mit Zeitschaltuhren zu arbeiten, dass mit Beginn der Dämmerung Licht im Objekt vorhanden ist.
0: So, und wir haben noch einen, ihr glaubt es kaum, einen, naja, Experten. Wir haben nämlich Hermann Wenning. Er war selbst Einbrecher, sagt aber heute...
2: Ich habe heute auch noch ein schlechtes Gewissen. Also man tut den Leuten schon Angst an und die können vielleicht nachher auch nicht mehr so unbefangen in der Wohnung sein. Also es ist schon ein schlimmes Verbrechen.
0: Ja, sein Tipp gegen Einbrecher?
2: Zum Beispiel Türen, Fenster sichern mit Pilzkopfverriegelungen oder auch Querverriegelungen bei den Türen. Und Einstiegshilfen sollte man nicht im Garten haben, damit man nicht über den Balkon reinkommen kann. Also Leitern bitte verschließen. Was auch ganz gut wichtig ist, dass die Nachbarn jetzt im Urlaub mal nachschauen, dass sie sich da auch bemerkbar machen, wenn da Fremde auf dem Grundstück sind. Also eine gute Nachbarschaft kann schon einiges an Sicherheit bringen.
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0: Das Wetter im RSG-Land.
1: So, der Regen zieht jetzt in dieser Nacht langsam raus und nachher erwartet uns dann ein wirklich schöner Tag wieder. Es wird trocken bleiben. Am Anfang gibt es noch ein paar Wolken, aber dann so im Tagesverlauf setzt sich die Sonne immer häufiger durch. Wir bekommen so Temperaturen bis 19 Grad. Und das Schöne ist, am Donnerstag, da wird es dann nochmal richtig warm. Der wird auch nämlich richtig gut, der Donnerstag, mit Temperaturen dann sogar bis 21 Grad.
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2: A31 Oberhausen-Gronau zwischen Schermbeck und Lembeck. 3 Kilometer Stau. Wir wünschen allen unterwegs gute Fahrt.
1: Avril Lavigne, jetzt für euch mit Skaterboy und damit begleiten wir euch durch diese Nacht, egal was ihr gerade macht. Ja, ihr könnt nicht schlafen, wir sind an eurer Seite. Ihr seid gerade im Auto unterwegs, müsst wach bleiben, auch da sind wir an eurer Seite. Ihr hängt gerade in irgendeiner Nachtschicht, an der Tankstelle, im Altenheim, im Krankenhaus, bei der Polizei. Wir sind an eurer Seite. Also, schöne Nacht mit uns.
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0: Wir haben euch ja in der letzten Woche schon die besten Bücher für den Herbst vorgestellt. Jetzt haben wir gedacht, für die, die nicht so Bock haben zu lesen, wie wäre es mal mit den besten Lieblingsserien für den Herbst? Neuheiten, aber auch so ein bisschen untergegangene Geheimtipps, zum Beispiel vom Kollegen Sascha Fassbender.
1: Ja, ich gucke mir Serien halt erst dann an, wenn wirklich alle Staffeln draußen sind. Ich ertrage es nicht, nach so einem riesigen Cliffhanger Monate oder vielleicht sogar noch länger zu warten. Und deswegen stelle ich die Serie Sons of Anarchy vor. Alle Staffeln sind da und die sind auch ganz gut gealtert, dass ich sie letztens einfach wieder von neu angefangen habe.
0: Ein richtiger Fan, okay. Also eine Serie über einen kriminellen Motorradclub in den USA, oder?
1: Und genau das ist es halt. Am Anfang denkst du genau das. Ja, einfach eine brutale Gangster-Serie, wie es halt viele davon gibt.
2: Diese Maxi-Arschlöcher kommen in unser Territorium. Ist mir egal, wen wir schmieren oder erledigen. Ich will diese gottverdammten Waffen.
1: Ja, es zeigt sich aber zum Glück noch in der allerersten Folge, dass da viel, viel mehr hintersteckt als einfach nur Gangster-Action.
0: Ja, was denn zum Beispiel?
1: Also noch ziemlich am Anfang der Serie findet der Hauptcharakter Jax Dokumente seines verstorbenen Vaters.
3: Wie die Sons of Anarchy von ihrem Weg abkamen, von John Thomas Teller.
4: Für meine Söhne, Thomas, der bereits in Frieden ruht, und Jackson, möge er nie dieses Leben voller Chaos kennenlernen.
1: Darin geht es unter anderem darum, wie und warum der Motorradclub kriminell wurde. Ist zwar fiktiv, die Serie, aber der Autor hat sich mit echten Hells Angels getroffen und es spielen auch echte Hells Angels mit. Klar, das bietet ihnen eine Bühne, lässt aber auch vermuten, wie der Alltag bei so einem kriminellen Motorradclub in Wirklichkeit aussehen könnte. Dazu kommen viele Emotionen bei harten Motorradkerlen und eine Handlung mit massig Wendungen, also viele Plot-Twists.
0: Sons of Anarchy, der Serientipp vom Kollegen Sascha Fassbender, gibt's zu streamen unter anderem bei Disney Plus und Magenta und ist nicht nur was für Motorradliebhaber.
5: Man setzt sich nicht einfach auf eines anderen Mannes Bike.
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1: Ich bin David Riemer. Die schwarz-rote Koalition hat ihren Streit über eine Zuckersteuer auf gesüßte Getränke beigelegt. Der Kompromiss sieht Medienberichten zufolge eine zweistufige Steuer und Ausnahmen für kleinere Hersteller vor. Mit der Zuckersteuer will Finanzminister Klingbeil nicht nur Einnahmen für den Bundeshaushalt generieren, sondern auch Getränkeherstellern einen Anreiz geben, den Zuckergehalt zu senken und ihre Produkte gesünder zu machen. Gegen die Steuer gibt es erhebliche Widerstände. Papst Leo hat Lungenkrebs, das sagten seine Ärzte nach einer Operation des 71-Jährigen. Bei dem Eingriff wurde Leo der untere Lappen der rechten Lunge entfernt. Nach einer Gewebeuntersuchung dann die Gewissheit, es ist Krebs. Kollegin Claudia Wächter in Rom, haben die Ärzte denn schon etwas zu den Heilungschancen gesagt?
2: Ja, die Mediziner hier, die sagen, die Prognose sei gut, vor allem weil der Knoten im Frühstadium entdeckt wurde. Bisher gab es ja auch null Hinweise, dass Leo krank ist. Im Gegenteil, er hält sich fit, treibt Sport und geht nur noch offen mit seiner Krankheit um. Auch nicht selbstverständlich für Päpste. Und überraschend fand ich auch, dass er so gefasst und ruhig am Wochenende erklärte, ich habe einen Lungenknoten.
1: Danke, Claudia Wächter in Rom. Rund 4 Jahre nach den Anschlägen auf die Nord Stream Pipelines in der Ostsee beginnt heute in Hamburg der erste Prozess gegen einen mutmaßlichen Täter. Angeklagt ist ein ukrainischer Staatsangehöriger. Die Bundesanwaltschaft wirft ihm unter anderem Kriegsverbrechen und die Herbeiführung von Sprengstoffexplosionen vor. Er soll gemeinsam mit weiteren Militärangehörigen die Anschläge geplant und ausgeführt haben. Dabei wurden im September 2022 3 der 4 Gasleitungen schwer beschädigt. Zum Fußball. In der Champions League hat der FC Bayern einen weiteren Sieg verpasst. Beim 3:3 gegen Viking Stavanger verspielten die Münchner trotz einer zwischenzeitlichen Führung den Sieg. Nach einer gelb-roten Karte für Michael Olise kassierten die Bayern in Unterzahl kurz vor Spielende den Ausgleich. Bayern-Trainer Kompany kritisierte seine Mannschaft nach der Partie im Interview bei Prime Video.
3: Totaler Konzentrationsfehler, nach meiner Meinung auch. Jede Chance im Moment auch für den Gegner ist ein Tor, aber ist keine Ausrede. Es sind auch unsere eigenen Momente, die wir selbst kreieren. Und diese rote Karten ist überblöd, natürlich.
1: RB Leipzig gewann am Abend dagegen sein Heimspiel gegen PSV Eindhoven mit 1:0.
0: Das Wetter im RSG-Land.
4: In der Nacht ist es wechselnd bis stark bewölkt. Örtlich gibt es ein bisschen Regen. Die Tiefstwerte liegen bei 11 bis 9 Grad. Später wird es neblig und der Regen wird weniger. Am Tag selbst wird es dann zwar bewölkt, aber Regen soll es keinen geben. Dazu 16 bis 19 Grad.
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5: A31 Oberhausen-Gronau zwischen Schermbeck und Lembeck 3 Kilometer Stau. Wir wünschen allen unterwegs gute Fahrt.
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4: Ja, hallo zusammen, schöne Nacht mit uns. Ich übernehme jetzt hier mal so den Rest der Nacht. Johanna Tänzer ist hier, haltet durch.
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0: Also da soll unser Bundeskanzler noch einmal sagen, dass die jungen Leute nicht arbeiten wollen. In Bremen hat ein 18-Jähriger einen Bus gekapert und ist dann mit den Fahrgästen einfach eine Runde gefahren. Ja, da hatte dem Busfahrer gesagt, dass er die Ablöse sei und hat dann einfach die Fahrt übernommen. Das Krasse an der Geschichte ist, das hat er nicht zum ersten Mal gemacht. Vor 3 Jahren hat er das schon mal gemacht. Und er hat schon damals gesagt, ja, er wollte seiner Begeisterung für Technik und Fahrzeuge eben ausleben. Also der hat einfach richtig Bock, Bus zu fahren, ja. Jetzt wurde natürlich Strafanzeige gegen ihn gestellt. Und ganz ehrlich, ja, es ist nicht richtig von ihm, dass er das so gemacht hat, ohne zu fragen. Aber ich denke mir auch so, bitte, Mann, bitte gib dem Mann doch endlich einen Job als Busfahrer. Also ich wünsche mir wirklich ganz doll, dass es irgendjemanden gibt, der ihn bald einstellt und er dann endlich Bus fahren darf, und zwar ganz legal.
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0: Das Wetter im RSG-Land.
1: In der Nacht ist es wechselnd bis stark bewölkt. Örtlich gibt es ein bisschen Regen. Die Tiefstwerte liegen bei 11 bis 9 Grad. Später wird es neblig und der Regen wird weniger. Am Tag selbst wird es dann zwar bewölkt, aber Regen soll es keinen geben. Dazu 16 bis 19 Grad.
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2: A30 Osnabrück, Bad Oeynhausen, zwischen Bad Oeynhausen Ost und Kreuz Bad Oeynhausen 2 Kilometer Stau. Wir wünschen allen unterwegs gute Fahrt.
1: Hi zusammen, Johanna Tänzer ist hier in dieser Nacht. Bin bei euch und Leute, in knapp zwei Monate ist einfach schon wieder Weihnachten. Krass. Und dann spiele ich euch jetzt hier gleich diesen Song von Jessie J, der mich an die ekelhafteste Süßigkeit erinnert, die es an Weihnachten überhaupt gibt, nämlich Domino-Steine.
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1: Ich bin David Riemer. Papst Leo leidet nach Angaben seiner behandelnden Ärzte an Lungenkrebs. Dies teilte das Ärzteteam der Gemelli-Klinik in Rom nach einer Operation des 71-Jährigen mit. Bei dem Eingriff sei der untere Lappen der rechten Lunge entfernt worden. Die anschließende Untersuchung habe bestätigt, dass es sich bei dem Knoten um ein sogenanntes Lungenadenokarzinom handele. Bundespräsident Steinmeier hat den SPD-Politiker Alexander Schweizer zum neuen Bundesarbeitsminister ernannt. Steinmeier überreichte dem 53-Jährigen dazu die Ernennungsurkunde. Schweizer wird Nachfolger von Bärbel Baas. Sie hatte ihren sofortigen Rücktritt als Ministerin und als SPD-Vorsitzende erklärt. Die Ernennung nutzte Steinmeier auch für mahnende Worte an die Adresse der Koalition. Er sagte:
2: Mit dem heutigen Wechsel im Kabinett bleibt die Bundesregierung auf allen Positionen besetzt. Zugleich bleiben die Erwartungen der Deutschen bestehen. Zuallererst die Erwartung, dass die Erneuerung unseres Landes gelingt. Diese Aufgabe fordert von allen Verantwortlichen Disziplin, gegenseitiges Vertrauen und die Bereitschaft zum Kompromiss.
1: Bundespräsident Steinmeier. Im Dezember will sich in Sachsen-Anhalt der AfD-Politiker Ulrich Siegmund als Ministerpräsident zur Wahl stellen. Die CDU-Fraktion will dann noch vor der Wahl den Saal verlassen. Um so dem Verdacht aus dem Weg zu gehen, aus den CDU-Reihen könnte es Stimmen für einen AfD-Ministerpräsidenten geben.
3: Es war offenbar nicht leicht für die 15 CDU-Abgeordneten, sich auf dieses ungewöhnliche Vorgehen zu einigen. Über 3 Stunden diskutierten sie hinter verschlossenen Türen in einem Raum im Landtag hier in Magdeburg. Anschließend verkündete Fraktionschef Sven Schulze das Ergebnis. 14 Abgeordnete stimmten zu. Einer will noch mal juristische Beratung in Anspruch nehmen. Und warum das Ganze? Vor einer Woche hatte der AfD-Landtagspräsident 4 Stimmen mehr bekommen, als AfD und BSW zusammen eigentlich haben. Es folgten Spekulationen, CDU-Abgeordnete könnten mit Ja gestimmt haben. Aus Magdeburg, Dörte Hein.
1: Der mit 120 Millionen Euro maximal gefüllte Euro-Jackpot geht nach Nordrhein-Westfalen. Ein Lottospieler oder eine Tippgemeinschaft hat die richtige Zahlen getippt, teilte Westlotto mit. Damit ist der deutsche Lotterie-Rekordgewinn eingestellt. Laut dem Online-Anbieter Lotto24 stammt der Gewinner aus dem Kreis Mettmann und ist 35 Jahre alt.
0: Das Wetter im RSG-Land.
4: Der Tag startet mit Nebel, dann kommen die Wolken, aber immerhin bleibt es trocken, es soll keinen Regen geben. Dazu bekommen wir 16 bis 19 Grad im Tagesverlauf und einen schwachen Wind aus dem Westen.
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5: A30 Osnabrück-Bad Oeynhausen, zwischen Bad Oeynhausen-Ost und Kreuzbad Oeynhausen, 2 Kilometer Stau. Wir wünschen allen unterwegs gute Fahrt.
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4: Ja, hallo, schön, dass ihr dabei seid. Johanna Tänzer ist hier in dieser Nacht, beziehungsweise an diesem sehr, sehr frühen Mittwochmorgen. Aber guckt mal, seht's mal so, ihr seid die Ersten, die es bis zur Mitte der Woche schon geschafft haben. Glückwunsch!
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0: Also bei Kleinanzeigen kann man ja gefühlt alles verkaufen und alles loswerden. Auch das allerletzte abgerockte Sofa mit den Flecken drauf, von denen wirklich niemand wissen will, woher sie eigentlich sind. Manchmal sind die Angebote aber auch ein bisschen größer. Kollege Robert Jans, aktuell kann man bei Kleinanzeigen einfach einen ganzen Supermarkt kaufen. Für schlappe 6 Millionen Euro. Wie ist das dann? Also muss ich da auch selbst die Regale einräumen und an der Kasse sitzen?
1: Ja, du scheinst es ja zu haben, ne, wenn du dir darüber Gedanken machst. Aber nee, musst du nicht. Der Edeka, der bleibt da ganz normal drin. Verkauft wird im Grunde eigentlich nur die Immobilie samt eingerichtetem Markt. Also Edeka ist dort Mieter und der Mietvertrag, der läuft laut Makler erst einmal 15 Jahre mit einer Option auf weitere 15 Jahre. Also es ist durchaus ein langfristiges Investment.
0: Ja, wäre mir aber eine zu lange Anfahrt morgens, weil das Ding steht in Mecklenburg-Vorpommern. Aber ein ganzer Supermarkt bei Kleinanzeigen ist schon krass, ne?
1: Aber noch lange nicht das Verrückteste, was da schon so angeboten wurde. Wenn wir nur mal auf NRW schauen, also in Recklinghausen, da hat zum Beispiel jemand eine antike Pferdekutsche angeboten. Erst für 2000 Euro, dann wegen des großen Erfolgs später runtergesetzt auf 900.
0: Na gut, bei den Spritpreisen?
1: Ja, und bleiben wir direkt mal beim Thema Mobilität. In Wuppertal wurde sogar mal eine komplette Schwebebahn angeboten. Baujahr 1972. Der Besitzer hatte sie erworben, durfte sie dann aber nicht auf sein Grundstück stellen und musste sie deshalb wieder abgeben. Ich sag mal, sowas checkt man ja vielleicht auch mal vorher, ne? Bevor man so eine Schwebebahn kauft. Kaufpreis, Verhandlungssache übrigens.
0: Geil. Okay, also Supermarkt, Kutsche, Schwebebahn. Geht es noch absurder?
1: Klar. Ich hätte da noch drei angeblich perfekt runde Chicken Nuggets im Angebot. Die wurden mal für 100 Euro angeboten. 2025 gab es mal eine gebrauchte Skigondel für 1.900 Euro. Allerdings, das ist der Haken, nur zur Selbstabholung. Und für 499 Euro einen Kondomautomat.
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0: Das Wetter im RSG-Land.
1: Der Mittwoch geht ziemlich neblig los. Wenn der dann weg ist, kommen die Wolken und übernehmen. Aber immerhin, es soll keinen Regen geben und es bleibt trocken. Und dazu bekommen wir 16 bis 19 Grad.
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2: A30 Osnabrück-Bad Oeynhausen zwischen Bad Oeynhausen-Ost und Kreuzbad Oeynhausen. 2 Kilometer Stau. Wir wünschen allen unterwegs gute Fahrt.
1: Ja, hi zusammen. Schön, dass ihr da seid. Johanna Tänzer ist hier. Wünsche euch einen schönen frühen Mittwochmorgen.
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1: Ich bin David Riemer. Union und SPD wollen eine Steuer auf stark gezuckerte Getränke einführen. Um die Details wurde lange gestritten, jetzt gibt es eine Einigung. Der Kompromiss sieht Medienberichten zufolge eine zweistufige Steuer und Ausnahmen für kleinere Hersteller vor. Mit der Zuckersteuer will Finanzminister Klingbeil nicht nur zusätzliches Geld in den Staatshaushalt spülen, sondern auch Getränkeherstellern einen Anreiz geben, den Zuckergehalt zu senken und ihre Produkte gesünder zu machen. Papst Leo hat Lungenkrebs, das teilten seine Ärzte nach einer Operation des 71-Jährigen mit. Bei dem Eingriff wurde Leo der untere Lappen der rechten Lunge entfernt. Nach einer Gewebeuntersuchung stand dann fest, es ist Krebs.
2: Eine Schreckensnachricht für viele Gläubige. Leo selbst, sagen seine Ärzte hier, habe damit gerechnet, dass es Krebs ist. Seine Prognose sei aber gut, da der Tumor im Frühstadium entdeckt wurde. Etwa 1,5 Stunden wurde der Papst hier operiert. Alles lief wie geplant und einige Zeit später fragte er schon nach seinem Abendbrot. Erst am Wochenende hatte Leo, der sich immer fit hält, völlig überraschend erklärt, er habe einen Lungenknoten. Aus Rom. Claudia Wächter.
1: Der wohl spektakulärste Sabotageakt der deutschen Nachkriegsgeschichte steht von heute an im Zentrum eines Strafprozesses. Rund 4 Jahre nach den Anschlägen auf die Nord Stream Pipelines in der Ostsee muss sich ein Ukrainer vor dem Oberlandesgericht Hamburg als erster der mutmaßlichen Täter verantworten.
3: Am 26. September 2022 detonierten in etwa 80 Metern Tiefe mehrere Sprengsätze. Sie rissen Lecks in die Pipelines, die ursprünglich russisches Gas durch die Ostsee transportieren sollten. Laut Anklage soll der Ukrainer Drahtzieher der Sabotageaktion gewesen sein. Er und 6 weitere sollen Wochen vorher mit einer gecharterten Segeljacht von Rügen aus gestartet sein. Bei Tauchgängen soll die Gruppe 4 mit Zeitzündern versehene Sprengsätze zum Meeresboden gebracht haben. Tanja Wagner, Nachrichtenredaktion.
1: Zum Fußball. In der Champions League hat der FC Bayern einen weiteren Sieg verpasst. Beim 3:3 gegen Vikings Stavanger verspielten die Münchner trotz einer zwischenzeitlichen Führung den Sieg. Nach einer gelb-roten Karte für Michael Olise kassierten die Bayern in Unterzahl kurz vor Spielende den Ausgleich. RB Leipzig gewann dagegen sein Heimspiel gegen PSV Eindhoven mit 1:0.
0: Das Wetter im RSG-Land.
4: Der Tag startet mit Nebel, dann kommen die Wolken, aber immerhin bleibt es trocken, es soll keinen Regen geben. Dazu bekommen wir 16 bis 19 Grad im Tagesverlauf und einen schwachen Wind aus dem Westen.
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5: A42 Dortmund-Kamp-Lindfort zwischen Oberhausen-Zentrum und Oberhausen-Buschhausen, 1 Kilometer Stau. Wir wünschen allen unterwegs gute Fahrt.
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4: Hallo zusammen, guten Morgen. Johanna Tänzer ist hier. Wir gehen das zusammen an mit diesem frühen Aufstehen und in den Tag kommen, okay? Und ich spiele euch jetzt hier With the MC mit Show Me Love.
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0: Hallo an diesem ganz frühen Mittwochmorgen. Gleich geht's hier weiter mit Billie Eilish, Birds of a Feather. Jetzt aber erstmal das hier.
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0: Also ich glaube, ich bin nicht die Einzige da draußen, die im Herbst irgendwie lieber ins Möbelgeschäft geht als sonst.
2: Da bin ich irgendwie der Einzige, der fast nur wegen Veggie-Hotdogs und Zimtschnecken hingeht?
0: Nein, aber guten Morgen, Kollege Sascha Fassbender.
2: Guten Morgen.
0: Und nein, wir machen hier gerade keine Werbung. Es gibt auch ganz viele, ganz tolle andere Möbelgeschäfte.
2: Oh,
0: ne?
2: Ja.
0: Trotzdem gibt es ab heute eine Neuheit beim Schweden.
2: Richtig, richtig. Die starten ab heute mit einem eigenen Second-Hand-Marktplatz in Deutschland. Heißt, da können Kundinnen und Kunden gebrauchte Möbel kaufen oder verkaufen. Für IKEA-Family-Mitglieder ist das Verkaufen tatsächlich auch kostenlos. Das funktioniert so ein bisschen wie Kleinanzeigen, kennen wir ja. Aber ausgenommen sind Elektrogeräte und natürlich Matratzen.
0: Aus Gründen, die wir so früh morgens gar nicht ansprechen wollen, ne?
2: Richtig, schnell, ganz, ganz schnell. Themenwechsel. Wir machen heute nämlich auch weiter mit unseren Herbst-Streaming-Tipps. Heute ganz spannend. Wir reden über Highlights, die sich kostenlos streamen lassen. Also in Mediatheken, für die wir kein Geld zahlen müssen.
0: Ja, Moment. Und was ist mit dieser Rundfunkgebühr? Die müssen wir trotzdem alle zahlen.
2: Die müssen wir trotzdem alle zahlen.
0: Aber trotzdem, ich kann schon voll verstehen, alle, die sagen, ey, das ist mir alles gerade zu teuer.
2: Ja, auf jeden Fall. Und dann noch was aus der Rubrik Verlesen und Verhört.
0: Hä, was denn?
2: Heute trifft sich das Abfallkabinett in Berlin am Kanzleramt.
0: Redst du von unserer Regierung oder was?
2: Wow. Ja, nein, ich habe mich tatsächlich verlesen, denn es ist das Abfällkabinett, also der Apfel, ne? Hier,
0: okay,
2: der Bruder von der Birne.
0: Ja, es wird jetzt aber nicht besser irgendwie.
2: Nicht.
0: Was?
2: Es wird ein bisschen, ja, aber ich mag die auch. Ich mag die Fotos gerne gucken. Jeden Herbst kommen Apfel- und Blütenköniginnen ins Berliner Kanzleramt, um Werbung zu machen für die Landwirtschaft in Deutschland, auch heute wieder. Und die bringen dann natürlich was mit?
0: Birnen.

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1: Mit Anni Stoßberg. Guten Morgen. Es ist ein Ritt auf der Rasierklinge, so bezeichnet der Solinger Stadtkämmerer Daniel Wienecke den Haushaltsentwurf 2027. Den hat er gestern im Stadtrat präsentiert. Im Entwurf steht, wie viel Geld die Stadt Solingen im kommenden Jahr zur Verfügung hat und wofür sie es ausgeben will. Klar ist, das Geld ist knapp und muss sinnvoll investiert werden, sagt Wienecke.
2: Wichtig ist Bildung. Wir werden weiterhin daran festhalten, dass wir in die Schulen investieren. Das ist eine Infrastruktur aus den 60er, 70er Jahren, die jetzt wie in anderen Städten auch mehr oder weniger durch ist. Und da werden wir weiter investieren. Wir werden auch natürlich in der Feuerwehr weiter investieren. Aber sonstige freiwillige Dinge sind eben kaum drin.
1: Stattdessen will die Stadtverwaltung bei sich selbst sparen, vor allem beim Personal. Aber auch die Solinger selbst werden mehr zahlen müssen. In den kommenden Jahren wird die Grundsteuer jährlich um 5% steigen. Das zahlen zunächst die Hausbesitzer über die Nebenkosten, dann aber auch die Mieter. Der BHC hat in der European League einen ersten Dämpfer hinnehmen müssen. Beim kroatischen Erstligisten MRK Cesvete haben die Bergischen mit 31:37 verloren. Das nächste europäische Gruppenspiel ist im November. In der ersten Handball-Bundesliga muss der BHC schon am Samstag wieder ran. Und jetzt das Neueste aus NRW, Deutschland und der Welt. Die schwarz-rote Koalition hat offenbar ihren Streit über eine Zuckersteuer auf gesüßte Getränke beendet. Dem RND zufolge gibt es einen Kompromiss für eine zweistufige Steuer und Ausnahmen für kleinere Hersteller. Die Zuckersteuer soll dann schon heute im Kabinett beschlossen werden, heißt es aus Berlin. Papst Leo hat Lungenkrebs, das sagen die Ärzte nach einer Operation des 71-jährigen Oberhaupts der katholischen Kirche. Bei dem Eingriff wurde Leo der untere Lappen der rechten Lunge entfernt. Nach einer Gewebeuntersuchung stand dann fest, dass es sich um einen bösartigen Tumor handelt. 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
0: Das Wetter im RSG-Land.
1: Um die 9 bis 10 Grad messen wir gerade zum Start in diesem Mittwoch. Im Laufe des Tages kommen die Temperaturen dann auf bis zu 16 Grad. Es ziehen viele Wolken durch, im Gegensatz zu gestern bleibt es aber eher trocken. Zwischendurch kommt, wenn auch selten, mal die Sonne durch. Die Sonne sehen wir dann morgen wieder mehr, dann wird es freundlich bei um die 18 Grad.
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1: Aktuell liegen uns keine Meldungen von den Straßen vor, da kann ich euch nichts erzählen. Wenn euch aber was auffällt im RSG-Land, ihr Staus seht oder zum Beispiel auf Blitzer in Remscheid und Solingen, dann meldet euch gerne rein über die 0212 22 11 190. Habt eine gute und vor allem sichere und entspannte Fahrt.
3: Oh, ich habe gerade eine Meldung gelesen. Oh, manchmal wünschte ich auch, ich würde sie nicht lesen. Aber ich erzähle es euch trotzdem. Bei einem Flug von Australien nach Rom musste der Flieger nämlich jetzt erstmal wieder aus dem Verkehr genommen werden. Hat sich nämlich rausgestellt, es waren einfach ganz viele Bettwanzen mit an Bord. Es waren wahrscheinlich die einzigen an Bord, die satt und zufrieden angekommen sind.
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3: Guten Morgen zusammen, Johanna Tänzer ist hier und das sind Take That mit Patience.

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0: Also kann ein Mittwochmorgen denn besser losgehen als mit einem DJ Bobo Song? Ich glaube nicht. Everybody für euch. Guten Morgen zusammen.
1: Augenblick mal.
2: Ich liebe meine Patenkinder Rosa und Lori. 5 und 2 Jahre sind sie jetzt alt. Letztens waren wir zusammen im Kölner Zoo unterwegs und ich hatte sofort das Lied von den Black Firs im Ohr, Ein Besuch im Zoo. Lori spricht noch nicht viel. Als wir zu den Giraffen wollen, protestiert sie energisch, sie sei da doch schon gewesen. Schließlich stellt sich heraus, Lori war mit Papa bei den Affen. Die 5-jährige Rosa lacht sich schlapp. Giraffen im Affengehege, wie witzig wäre das, wenn riesige Giraffen auf Bäumen säßen und Bananen äßen. Nach all der Action im Zoo steigen wir in die Seilbahn über den Rhein. Und da ist es plötzlich. Ein Staunen, das ansteckend ist. Diese riesige Begeisterung der beiden über die Höhe und den Fluss tief unter uns. Ich kann gar nicht anders, als mitzustaunen. Sogar der Kölner Dom wirkt von hier oben ganz klein. Und da ist so ein Gefühl, als würde man direkt in den Himmel reinschweben. Dem Himmel so nah. Das passiert meistens genau da, wo wir unsere eigenen Pläne loslassen. Mitten im Trubel, zwischen Sprachverwirrung, Kinderlachen und Seilbahnfahrt. Es erinnert mich daran, dass Gott uns oft in genau diesen einfachen gemeinsamen Augenblicken begegnet. Julia Rebecca Riedel von der Evangelischen Kirche für Augenblick mal.
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1: Mit Anni Stoßberg. Im kommenden Jahr steigen in Solingen vor allem die Sozialkosten für Kinder, Menschen mit Behinderung und Arbeitslose. Sparen will die Verwaltung beim Personal? So steht es im Entwurf für den Haushalt für das kommende Jahr. Der wurde jetzt dem Stadtrat vorgestellt. Und jetzt das Neueste aus NRW, Deutschland und der Welt.
2: Mit Thorsten Adolfs. Guten Morgen. Es gibt große Sorgen um den Papst. Leo XIV. Hat Lungenkrebs. Das haben seine Ärzte am späten Abend in Rom bestätigt. Vorher war der 71-Jährige operiert worden. Malte Albrecht aus dem News-Team. Was ist denn über seinen Gesundheitszustand bekannt?
3: Dem Papst ist bei der OP ein Teil des rechten Lungenflügels entfernt worden, weil sich dort ein Knoten befand. Nach einer Gewebeuntersuchung stand dann fest, es ist Krebs. Der Eingriff dauerte rund 1,5 Stunden. Er verlief nach Angaben der Ärzte erfolgreich und ohne Komplikationen. Der Papst ist gut aus der Narkose erwacht. Er liegt jetzt auf der Normalstation der Gemelli-Klinik in Rom und hatte gestern sogar schon wieder um ein Abendessen gebeten. Er soll sich jetzt erstmal etwa eine Woche im Krankenhaus erholen. Wie es anschließend weitergeht, hängt davon ab, ob noch Krebszellen im Körper verblieben sind.
2: Wie ernst ist die Lage?
3: Die Erkrankung ist früh entdeckt worden. Das kann die Heilungschancen verbessern. Bei einem vollständig entfernten Tumor im frühen Stadium ist meist keine Chemotherapie erforderlich. Wichtig sind jetzt regelmäßige Nachkontrollen. Zunächst hat der Vatikan alle Audienzen bis Mitte nächster Woche abgesagt. Im November steht für den Papst eigentlich eine Reise nach Uruguay, Argentinien und Peru auf dem Programm. Ob er die antreten kann, ist derzeit noch offen.
2: Danke Malte und jetzt weitere Themen im Überblick. In Hamburg beginnt am Vormittag ein Prozess gegen einen ehemaligen ukrainischen Armeeoffizier. Er soll am Anschlag auf die Nord Stream Pipelines vor 4 Jahren beteiligt gewesen sein. Der Mann soll die Tat gemeinsam mit weiteren ukrainischen Militärangehörigen geplant haben, steht in der Anklage der Bundesanwaltschaft. Die Grünen fordern härtere Maßnahmen gegen das Rauchen. Der Bundestagsabgeordnete Wagner sagte, es brauche viel mehr als eine halbherzige Steuererhöhung. Er fordert unter anderem ein Werbeverbot an Tankstellen und in Geschäften und neutrale Verpackungen ohne Logos, wie es sie zum Beispiel in Frankreich gibt. Im Regenwald wird immer noch zu viel abgeholzt, obwohl 2030 damit eigentlich Schluss sein soll. Zwar habe es im vergangenen Jahr einen Rückgang der Entwaldung gegeben, heißt es von der Beratungsagentur Climate Focus. Das sei aber längst noch nicht ausreichend. Wälder gelten als Lunge der Erde. Sie nehmen etwa ein Drittel der jährlich vom Menschen ausgestoßenen CO2-Emissionen auf. Es war ein aufregender Fußballabend in der Champions League, zumindest wenn man Bayern-Fan ist. Die Münchner haben in einem wilden Spiel gegen Viking Stavanger nur ein 3:3 geholt. Dabei sah es nach einer schwachen Anfangsphase und einem schnellen 0:2 Rückstand bei den Norwegern eigentlich nach einer starken Aufholjagd aus. Harry Kane mit einem Doppelpack und Luis Diaz drehten die Partie zwischenzeitlich komplett. Kurz vor Schluss verloren die Münchner dann in Unterzahl aber den Farben und mussten noch den bitteren Ausgleich hinnehmen. Für Leipzig gab es dagegen Grund zum Jubeln. Das Team gewann gegen Eindhoven mit 1:0.
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4: Ganz ähnlich wie gestern starten wir mit aktuell 11 Grad in diesem Tag. Aber im Gegensatz zu gestern gibt es heute kaum Regen. Es ist meistens trocken und zwischen den Wolken kommt sogar ab und zu mal kurz die Sonne raus. Das Ganze heute bei maximal 16 Grad.
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5: 6:03 haben wir. Es gibt schon Stau auf der A1 dort. Von Köln zwischen Gebelsberg und dem Kreuz Wuppertal Nord. 3 Kilometer, dauert hier 6 Minuten länger. Geblitzt wird noch nicht. Habt ihr den ersten Blitzer des Morgens gesehen? Dann meldet ihn gerne. Und zwar an die RSG Verkehrshotline 0212 22 11 190. Danke und gute Fahrt. Teddybären ist unser Thema heute und Clara bat mich, einen Teddybären von zu Hause mitzubringen. Also habe ich den größten genommen, den ich finden konnte und habe den auf den Beifahrersitz gesetzt bin dann quasi losgefahren und ich musste nochmal an der Tankstelle halten und der kennt mich, der arbeitet und sagte, oh, heute zu zweit unterwegs.
4: Sah das im Dunkeln so aus?
5: Ich so, naja, ist ausnahmsweise mal. Ja, dann schöne Grüße an die Frau. Habe ich einen Wuddel ausgerichtet, hat nichts gesagt.
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4: Herr Wuddel, der Teddy sitzt jetzt hier im Studio und es ist so ein riesiger, den man auf der Kirmes gerne mal gewinnt. Also er ist wirklich gigantisch.
5: Meine Frau ist sehr behaart.
4: Schönen guten Morgen euch.
5: Morgen.

0: 14 Minuten nach 6 hier ist Radio RSG. Guten Morgen am Mittwoch.
1: Und dieser Mittwochmorgen wird kuschelig bei uns. Wir sprechen nämlich über Teddybären.
0: Ja, Teddys sind irgendwie besondere Kuscheltiere. Seit mehr als 100 Jahren super beliebt. Ich habe tatsächlich auch 2 Stück bei mir zu Hause, im und am Bett.
1: Ja.
0: Magda und Herr Wuddel.
1: Ist schon sehr süß. Herr Wuddel ist ja auch heute hier im Studio. Als ich Kind war, da haben meine Mutter und ich tatsächlich Teddybären gesammelt. Wir hatten wirklich so einen deckenhohen Glasschrank voll mit Teddys. Kleine, große, verschiedene Outfits. So ein Lederhosen-Teddy war dabei.
0: Natürlich.
1: Dazu Teddybären-Tassen, Teddybären-Rucksäcke, Teddybären-Weihnachtsbaumkugeln. Alles quasi, was du dir vorstellen kannst.
0: Ich dachte schon, ich wäre ein großer Teddy-Fan. Aber als Deutscher muss man ja auch einen Lederhosen-Teddy haben.
1: Ja.
0: Wahnsinn, wie ist es bei euch? Liebt ihr auch Teddys so sehr?
2: Ich hatte früher einen Teddy von, ich glaube, die Marke heißt Steif. Und der hat mir wirklich sehr viel bedeutet.
3: Mein Haribo. Der ist so schnuffelig und goldig.
1: Ach, wie süß. Ja, warum wir als Kinder und Erwachsene gerade Teddybären so lieben und welche skurrilen Teddygeschichten schon passiert sind, das hört ihr heute früh bei uns.
0: Außerdem sprechen wir heute Morgen schnuffelig über Geld oder besser gesagt das Geld, was die Stadt Solingen nicht hat. Ein altes Problem, was sich auch im neuen Haushaltsentwurf wieder einmal zeigt, den hat die Stadtverwaltung am Abend im Solinger Stadtrat vorgestellt.
1: In was die Stadt trotz der leeren Kassen investieren will, wofür der leider kein Geld da ist und an welcher Stelle alle Solinger im neuen Jahr mehr bezahlen müssen. Darüber sprechen wir heute hier in der Radio RSG Morgenshow.
0: Wir sind Clara Pieck und Michael Höhing. Guten Morgen.

0: Da gibt es den ersten Blitzer des Morgens, gesehen von RSG-Hörerin Silvia. Dankeschön fürs Melden in Remscheid auf der Freiheitsstraße. Gute Fahrt.
1: Hier ist Radio RSG um 6.22 Uhr am Mittwoch. Und manchmal, da schreiben uns die Kollegen hier so Vorschläge auf, was wir sagen könnten, wie wir irgendwas anmoderieren könnten. 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

0: Welcome to Saint-Tropez.
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2: Mit Anni Stoßberg, guten Morgen. Wenig Geld zum Ausgeben, hohe Kosten und der Druck zu sparen, all das wird die städtischen Finanzen im kommenden Jahr in Solingen prägen. Die Stadtverwaltung hat am Abend im Stadtrat den Haushaltsentwurf 2027 vorgestellt. Demnach steigen vor allem die Sozialkosten für Kinder, Menschen mit Behinderung und Arbeitslose. Das Geld muss sich die Stadt auf anderem Wege wiederholen. Unter anderem will die Verwaltung intern sparen, vor allem beim Personal. Aber auch die Solinger werden zur Kasse gebeten. In den kommenden Jahren wird die Grundsteuer jährlich um 5% steigen. Das betrifft Hausbesitzer über die Nebenkosten, aber auch die Mieter. Gleichzeitig will Solingen weiter Geld investieren, unter anderem in Schulen, Feuerwachen und das Freizeitgelände im Ittertal. Im RSG-Land gibt es aktuell Probleme mit der Post. Konkret geht es da um die Zustellung von Briefen. Hörer aus Remscheid-Lüttringhausen haben sich dazu bei uns gemeldet und berichtet, dass seit mehr als einer Woche kein Brief bei ihnen angekommen ist. Die Post bzw. DHL sagt, dass die Postversorgung grundsätzlich gut klappt, es wegen Änderungen beim Personal in Lennep, Lüttringhausen und auch Wuppertal-Ronsdorf aber gerade Probleme gibt. Mehr Infos hat Juliana Dörsch.
3: Zum einen sind die Zusteller in den Bereichen umgezogen, zum anderen wurden zuletzt viele neue Mitarbeiter eingearbeitet, sagte uns eine Sprecherin. Bis heute und spätestens morgen sollen aber alle verspäteten Briefe zugestellt werden, heißt es. Laut DHL sei es der eigene Anspruch, dass Briefe überwiegend bis am zweiten Werktag nach dem Absenden im Briefkasten landen. 84% der Briefe würden bereits am nächsten Werktag ankommen.
2: Der Bergische HC hat in der European League zum ersten Mal verloren. Am Abend gab es in Zagreb eine 31-37 Pleite für die bergischen Handballer. Der Verein selbst spricht von einer enttäuschenden Leistung. Vor Ort in Kroatien waren 50 BHC-Fans mit dabei. Und jetzt der kurze Blick in die Welt. Papst Leo XIV. Hat Lungenkrebs, das bestätigen die behandelnden Ärzte des katholischen Kirchenoberhaupts. Die Diagnose bekam der 71-Jährige nach einer Operation und Gewebeproben. Die schwarz-rote Koalition hat ihren Streit über die Einführung einer Steuer auf zuckergesüßte Getränke beendet. Das Gesetz soll heute beschlossen werden. Mit der Zuckersteuer will Bundesfinanzminister Klingbeil nicht nur die Einnahmen für den Bundeshaushalt generieren, sondern auch den Getränkeherstellern einen Anreiz geben, den Zuckergehalt zu senken. 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
4: Nach dem urseligen Tag gestern wird es heute ein bisschen angenehmer in Remscheid und Solingen. Die Temperaturen sind ähnlich. Wir gehen von den aktuell 11 auf maximal 16 Grad rauf. Aber es ist heute meistens trocken und zwischen den Wolken kommt ab und zu auch mal kurz die Sonne raus.
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5: 6:58 haben wir 800 Autofahrer in Remscheid. Auf der Lenneper Straße hat ein Auto bei einem Unfall einen Reifen verloren. Aktuell kommt es da zu Staus, hier also Wartezeiten heute Morgen einrechnen. Dann gibt es auf den Autobahnen schon Staus, und zwar A1 Dortmund-Köln zwischen Gevelsberg und dem Kreuz Wuppertal Nord 3 Kilometer. 10 Minuten dauert es hier länger. Und die A46 Wuppertal-Düsseldorf zwischen Wuppertal-Sonnborn und Hahn-Ost 1 Kilometer Stau. Auch hier knapp 10 Minuten Zeitverlust. Geblitzt wird in Remscheid aktuell auf der Freiheitsstraße. Wo noch? 0212 22 11 190 ist die Nummer der RSG Verkehrshotline. Gute Fahrt.
4: Es gibt Leute, die behaupten, ich hätte einen Dickschädel.
5: Ja.
4: Aber ich habe festgestellt, mein Kopf ist offenbar anatomisch zu klein.
5: Warum?
4: Weil ich habe mir eine neue Regenjacke gekauft und es ist wie bei allen Jacken zuvor, die Kapuze ist viel zu groß. Ich weiß nicht, die fällt mir so komplett in die Augen. Ich lief gestern durch die Solinger Innenstadt wie so ein Dementor aus Harry Potter, weißt du? So halb verhüllter Kopf irgendwie.
5: Und alle Leute rufen immer nur, sie haben Kenny getötet, sie haben Kenny getötet.
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4: Och Mann, schönen guten Morgen.

0: Wichtige Verkehrsmeldung hier bei Radio RSG um 19 vor 7 in Remscheid auf der Lennepachstraße gab es einen Unfall und die Lennepachstraße ist in beiden Richtungen jetzt Höhe dem Holiday Inn komplett gesperrt. Es kommt hier zu längeren Staus. Bitte umfahren und mehr Zeit einplanen. Gute Fahrt.
1: Tja, wie kann man sie eigentlich nicht lieb haben mit ja. ihren Knopfaugen? Teddybären sind Thema bei uns heute in der Radio RSG Morgenshow. Viele haben als Kinder einen Teddy gehabt. Manche hängen noch als Erwachsene dran. Die werden aufgehoben, umgezogen, mit in den Urlaub genommen und manchmal sogar über Generationen hinweg weitergegeben.
0: Und was manche Teddys schon alles erlebt haben, ist echt Wahnsinn. Sabrina Ottersbach aus der RSG-Redaktion hat sich intensiv mit Teddybären beschäftigt. Sabrina, was erleben Teddybären, wenn denn noch so außer das, dass sie so beim Lieblingskind natürlich gekuschelt werden?
2: Viele Teddys reisen tatsächlich. Und ich meine jetzt nicht vom Kinderzimmer wieder zurück ins Wohnzimmer, sondern echt richtig weit. Der Teddy Raimondo zum Beispiel, der hat in weniger als einem Jahr 636.000 Kilometer zurückgelegt und war einfach mal so auf 6 Kontinenten und in 35 Ländern. Oder der McAllen-Teddybär, der ist mit der Raumfähre Discovery einfach 1995 ins All geflogen. Also wenn das nicht verrückt ist, weiß ich auch nicht.
1: Das ist auch ein bisschen süß. Ich kenne auch Leute, die mit den Teddys in Urlaub fahren und dann vor den Sehenswürdigkeiten immer ein Foto von dem Teddy machen. Und Sabrina, es gibt ja sogar extra Reiseagenturen für Kuscheltiere, ne?
2: Gibt es tatsächlich. Zum Beispiel in Japan gibt es so eine Reiseagentur. Und wenn die Teddys und Co. dann mal keinen Bock mehr auf Kuscheln haben, dann können die Besitzer die dort abgeben und auf Reise schicken. Dann gehen die zum Beispiel auf Ausflüge durch Tokio, aber wenn man etwas mehr Geld investiert, da kann der Teddy sogar nach Paris, London und in die USA, also überall dahin, wo man den Teddy halt hinschicken möchte. Und als Beweis gibt es dann sogar Reisefotos.
0: Ich habe ja eine Stoffhündin, seit ich ein kleiner Junge war und die musste früher auch überall mit hinreisen. Mhm. Nur geflogen ist sie nie.
1: Warum nicht?
0: Weil sie immer in den Koffer musste dann, weil zu groß. Das konnte ich mir nicht vorstellen.
1: Was denn? Zack, Deckel drauf und Feierabend.
0: Nein! Oh, oh nee! Und alleine schon mal gar nicht.
1: Oh.

0: So, neue Entwicklungen für die Lennepaustraße in Remscheid. Da gab es einen Unfall. Straße war zwischendurch Höhe des Holiday Inns gesperrt. Mittlerweile ist die Lennepaustraße da in beiden Richtungen aber wieder befahrbar, einspurig zumindest. Da wird jetzt noch aufgeräumt und geborgen.
1: Hier ist Radio RSG. Jetzt haben wir 10 Minuten vor 7. Ganz viel Teddybärenliebe ja heute früh.

0: Bei uns in der Sendung. Wir haben gerade schon über reisende Teddybären gesprochen. Und Britta hat uns eine WhatsApp geschickt. Guck mal, Micha, die hat ein Foto dazu geschickt von ihrem Teddy. Den hat sie vor vielen Jahren mal selber genäht in der Reha.
1: Ja, das ist auch ein richtiger Teddy.
0: Ja, das ist so ein kleiner, schwarzer mit weißer Nase und weißen Ohren.
1: Ja.
0: So richtig puschelig und kuschelig.
1: Und auch schon geliebt worden, wie man sieht.
0: Das glaube ich auch. Und wir freuen uns sehr über Fotos von euren geliebten Teddys. Schickt die gern per WhatsApp an die 0212 225 mal die 1, und die posten wir dann später auch gerne bei Insta. Dann haben wir heute ganz viel Teddybären und die machen ja glücklich, erwiesenermaßen. Ne?
1: Ja, du bist heute auch besser gelaunt, seitdem Herr Wuddel im Studio sitzt. Also mein großer Teddy.
0: Dein riesen Kirmes-Teddy, ne? Ich habe ja meinen kleinen Teddy dabei, den ich zur Geburt bekommen habe. Der hat ja so eine kleine Rassel drin und ist schon ein bisschen abgeliebt.

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1: Es ist 7. Unsere Nachrichten. Nach nur einem Spot.
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3: Mit Thorsten Adolfs. Guten Morgen. Lange wurde in der Koalition gestritten. Jetzt ist die Entscheidung gefallen. Die Bundesregierung hat sich auf die geplante Zuckersteuer geeinigt. Das ist aus dem Bundesfinanzministerium durchgesickert. Malte Albrecht aus dem News-Team. Es gibt also einen Kompromiss. Wie genau sieht er aus?
4: Im Kern geht es um Getränke, die mindestens 5 Gramm Zucker pro 100 Milliliter enthalten. Das wäre zum Beispiel bei Saftschorlen oder vielen Eistees der Fall. Ab Juli kommenden Jahres soll ab 5 Gramm Zucker ein Steuersatz von 26 Cent pro Liter erhoben werden. Ab 8 Gramm Zucker soll dieser Satz auf 32 Cent steigen. Das würde zum Beispiel für Limonaden gelten. Kleinere Hersteller sollen von der Zuckersteuer ausgenommen werden. Finanzminister Klingbeil will damit einerseits die Hersteller motivieren, den Zuckergehalt zu senken und ihre Getränke gesünder zu machen. Andererseits bringt die Steuer dem Bund ab dem kommenden Jahr hunderte Millionen Euro ein.
3: Der Widerstand gegen die Steuer ist aber trotzdem wohl noch nicht vom Tisch.
4: Nee, auch wenn der Koalitionsstreit beigelegt ist, die politische Debatte geht weiter. Hessens Ministerpräsident Rhein kritisiert die Abgabe im Kölner Stadtanzeiger als reine Teuersteuer. Es gehe nicht wirklich darum, die Gesundheit zu fördern, sondern Bürger zur Kasse zu bitten für die Haushaltslöcher des Bundes, sagte er. Auch mehrere Agrar- und Verbraucherschutzminister der Union sprechen sich dagegen aus. Begründung: Eine Zuckersteuer belastet den Kauf bestimmter Lebensmittel unnötigerweise zusätzlich. Trotzdem, die Steuer soll gleich heute im Kabinett auf den Weg gebracht werden.
3: Danke, Malte. Und jetzt weitere Themen im Überblick. Papst Leo ist an Lungenkrebs erkrankt. Ihm wurde gestern ein bösartiger Knoten aus der Lunge entfernt. Ob sich der Krebs weiter ausgebreitet hat, ist unklar. Nach Angaben aus Vatikankreisen muss das noch untersucht werden. Die OP hat der 71-Jährige gut überstanden. Familienministerin Prien legt im Kabinett heute Eckpunkte für einen besseren Schutz von Kindern im Netz vor. Nach Angaben des Magazins Politico fordert sie unter anderem eine nationale Altersgrenze für die Nutzung von Online-Netzwerken, bis es eine Einigung auf EU-Ebene gibt. Unter 13-Jährige sollen sie demnach nur noch sehr eingeschränkt nutzen dürfen. Der FC Bayern hat am Abend in der Champions League nur 3:3 unentschieden gegen das norwegische Team von Viking Stavanger gespielt. Besser lief es für Leipzig. RB gewann gegen Eindhoven mit 1:0. Im Düsseldorfer Landtag spricht die Politik heute in einer Aktuellen Stunde über die Rettungswachen im Land. Sie sind gerade ein ziemliches Streitthema zwischen den Kommunen und den Krankenkassen. Es geht um die Finanzierung bei sogenannten Vielfarben. Das sind Einsätze, bei denen man zwar medizinisch versorgt, aber danach nicht ins Krankenhaus gefahren wird. Und da stellt sich die Frage, wer für die Kosten solcher Einsätze aufkommen muss. NRW-Gesundheitsminister Laumann hatte zwar im Juni einen Plan vorgelegt, damit die Kassen einen Teil der Kosten übernehmen, aber eine echte, dauerhafte Lösung ist das nicht. Laut dem Kölner Stadtanzeiger soll er die Bezirksregierungen deshalb sogar angewiesen haben, den Ausbau von Rettungswachen erst einmal zu stoppen.
5: Das Wetter im RSG-Land.
6: Heute sind viele graue Wolken unterwegs, aber es bleibt meistens trocken bei uns. Ganz im Gegensatz zu gestern kommt auch mal die Sonne zwischendurch raus und bei maximal 16 Grad wird es ähnlich wie gestern. Im Moment haben wir 11 Grad da draußen.
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7: 7:03 haben wir immer noch den Hinweis für Autofahrer in Remscheid. Es gab einen Unfall auf der Lenneper Straße, Höhe dem Holiday Inn. Inzwischen ist es dort einspurig befahrbar. Es kommt trotzdem zu längeren Staus. Unbedingt mehr Zeit einplanen und wenn ihr könnt, umfahrt das Ganze bitte. Kommen wir zu den Autobahnen. Auch da gibt es die ersten Staus. A1 Dortmund-Köln zwischen Vollmerstein und dem Kreuz Wuppertal Nord. 6 Kilometer, Viertelstunde plus. Die 1 weiter zwischen dem Kreuz Leverkusen und Köln-Niel. 1 Kilometer stockender Verkehr. A3 Köln Richtung Oberhausen, einmal zwischen Leverkusen Zentrum und dem Kreuz Leverkusen 1 Kilometer und weiter zwischen dem Dreieck Langenfeld und dem Kreuz Hilden nochmal 6 Kilometer stockender Verkehr. Und A46 Wuppertal-Düsseldorf zwischen Farresbeck und Hahn-Ost 3 Kilometer Stau mit 12 Minuten Wartezeit. Geblitzt wird in Remscheid auf der Freiheitsstraße. Habt ihr noch einen Blitzer gesehen? Sagt uns gerne Bescheid per WhatsApp an die 0212 22 5 mal die 1. Gute Fahrt. Es gibt Neuerungen bei McDonald's. Da wird nämlich zum Jahresende der McRib aus dem Sortiment genommen.
6: Oh nein, warum?
7: Wieso isst du den etwa gerne? Dann wärst du ja einer der wenigen, die den gerne mögen.
6: Ist der so unbeliebt?
7: Ja, der ist, glaube ich, relativ unbeliebt von den Burgern, die es so gibt. Und der ist Anfang der 80er ins Sortiment gekommen, weil da die Chicken Nuggets kamen und es gab zu wenig Hähnchenfleisch. Da hat man gesagt, da muss man jetzt noch irgendwas anderes anbieten, weil wir so wenig Hähnchenfleisch haben. Und da hat man gesagt, McRib.
6: Das ist ja verrückt. Ich mag tatsächlich den McRib ganz gerne, wenn du noch die Currysoße mit drauf tust, ist der ganz lecker.
7: Ich habe den noch nie gegessen.
6: Das ist dann vermutlich der Grund. Ich mag das nicht, wenn so Sachen abgeschafft werden. Ich habe immer noch nicht verkraftet, dass es Ed vom Schleck nicht mehr gibt.
7: Oh Gott.
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6: Was ich auch vermisse, ist der Frufo Kinderquark. Gott. Die ganzen schönen 90er-Produkte.
7: Ja, das sind alles auch Sachen, die haben wir auf den Markt geworfen, weil nichts Leckeres mehr da war. Hat man sich gesagt, da gibt es jetzt Ed von Schleck und Frufo.
6: Frufo.
7: Frufo.
6: Schönen guten Morgen euch.

0: Das Geld ist knapp, nicht nur bei vielen von euch zu Hause, sondern auch in der Solinger Stadtverwaltung.
1: Hier ist Radio RSG, die Morgenshow mit Michael Höhing und Clara Pieck. Und im Solinger Stadtrat hat die Verwaltung gestern Abend den Haushaltsentwurf für 2027 vorgestellt. Ich weiß, es klingt erstmal langweilig, aber es betrifft alle Solinger, denn im Entwurf steht, wo die Stadt im neuen Jahr Geld reinsteckt, wo sie spart und wo alle Solinger mehr bezahlen müssen.
0: Klar ist, Solingen hat nach wie vor viel zu wenig Geld und hohe Schulden. Trotzdem will man investieren, und zwar in die Schulgebäude, in die Feuerwachen oder auch in den Anschluss von Gewerbegebiet Scheuren an die Viehbachtalstraße.
1: Auf der anderen Seite muss die Stadt sparen. Das tut sie auch in der eigenen Verwaltung, sagt Oberbürgermeister Daniel Flemm.
2: Wir werden an die eigenen Strukturen rangehen. Wir werden das Thema Personalkosten bei der Stadt uns sehr genau anschauen. Wir müssen das in den Griff kriegen. Die Steigerungsraten der letzten 10 Jahre waren einfach viel zu hoch. Wir können den Menschen nur Lasten aufbürden, wenn wir selbst Vorbild sind und selbst uns um unsere Strukturen kümmern.
1: Aktuell gibt es einen Einstellungsstopp. Frei werdende Stellen im Rathaus werden nicht neu mit Leuten von außerhalb besetzt. Und man überlegt auch, wie man zum Beispiel KI einsetzen kann, um Personal zu sparen.
0: Gleichzeitig muss aber auch jeder Solinger mehr Geld an die Stadt bezahlen, Stichwort Grundsteuer. Die soll in den kommenden Jahren jeweils um 5% steigen. Grundsteuer zahlen erstmal alle Hausbesitzer. Über die Mietnebenkosten werden aber auch die Mieter natürlich dann mehr bezahlen müssen.
2: Ja, das wird so sein. Es wäre auch unehrlich zu sagen, dass das überhaupt nicht passieren wird, dass wir auch an die Abgaben rangehen. Aber ich glaube, wir haben mit der Kämmerei zusammen und auch mit Vorgesprächen mit den Fraktionen eine wirklich gute Lösung gefunden, wie wir das zukünftig indexieren, um die Belastung für sowohl für Mieterinnen und Mieter, aber eben auch für Eigentümer so gering wie möglich zu halten, planbar zu halten und wirklich auf wenige Euro im Jahr zu begrenzen.
1: Ob das alles so kommt, müssen jetzt die Politiker entscheiden. Der Haushalt soll in der Stadtratssitzung im Dezember beschlossen werden.
0: Hier ist Radio RSG, die Morgenshow. Wir haben jetzt 16 Minuten nach 7.

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1: Mit Anni Stoßberg, guten Morgen. Es ist ein Ritt auf der Rasierklinge, so bezeichnet der Solinger Stadtkämmerer Daniel Wienecke den Haushaltsentwurf 2027. Den hat er gestern im Stadtrat präsentiert. Im Entwurf steht, wie viel Geld die Stadt Solingen im kommenden Jahr zur Verfügung hat und wofür sie es ausgeben will. Klar ist, das Geld ist knapp und es muss sinnvoll investiert werden, sagt Wienecke.
2: Wichtig ist Bildung. Wir werden weiterhin daran festhalten, dass wir in die Schulen investieren. Das ist eine Infrastruktur aus den 60er, 70er Jahren, die jetzt wie in anderen Städten auch mehr oder weniger durch ist. Und da werden wir weiter investieren. Wir werden auch natürlich in der Feuerwehr weiter investieren. Aber sonstige freiwillige Dinge sind eben kaum drin.
1: Stattdessen will die Stadtverwaltung bei sich selbst sparen, vor allem beim Personal. Aber auch die Solinger selbst werden mehr bezahlen müssen. In den kommenden Jahren wird die Grundsteuer jährlich um 5% steigen. Das zahlen zunächst die Hausbesitzer über die Nebenkosten, dann aber auch die Mieter. In einigen Teilen des RSG-Landes warten die Menschen gerade länger auf ihre Post. Das zuständige Unternehmen DHL räumt Probleme ein. Die betreffen Remscheid-Lennep und Lüttringhausen und auch Wuppertal-Ronsdorf. Hintergrund ist, dass die Zusteller von anderen Stellen starten und neues Personal eingearbeitet wurde. Deswegen sei man bei einigen Briefen in Verzug. Hörer hatten sich bei uns gemeldet und berichtet, dass teilweise eine Woche lang kein Brief angekommen ist. DHL entschuldigt sich dafür und sagt, dass spätestens heute und morgen alle verspäteten Sendungen im Briefkasten landen sollen. In der Regel braucht die Post bei DHL 2 Werktage und ist damit schneller als gesetzlich vorgeschrieben, sagte uns eine Sprecherin. Der Bergische HC hat in der European League einen ersten Dämpfer hinnehmen müssen. Beim kroatischen Erstligisten Sesvete haben die Bergischen mit 31-37 verloren. Das nächste europäische Gruppenspiel ist im November. In der ersten Handball-Bundesliga muss der BHC schon am Samstag wieder ran. Und jetzt kurz und kompakt die Nachrichten aus NRW, Deutschland und der Welt. Die Bundesregierung hat sich in Sachen Zuckersteuer geeinigt. Die soll heute beschlossen werden. Das Finanzministerium erhofft sich mehr Einnahmen. Außerdem sollen Hersteller so Anreize bekommen, weniger Zucker zu verwenden. In Ländern wie Großbritannien hat das schon geklappt. Der Papst hat Krebs. Bei Untersuchungen haben Ärzte Lungenkrebs bei Papst Leo XIV. Festgestellt. Wie lange das Oberhaupt der katholischen Kirche jetzt behandelt wird und wie die Prognose lautet, ist unklar. 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
3: Ein Mittwoch mit vielen Wolken in Remscheid und Solingen, aber nur selten mal ein bisschen Regen. Es ist die meiste Zeit trocken und zwischendurch kommt auch mal die Sonne raus. Das Ganze heute bei maximal 16 Grad.
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4: 8:03 haben wir, das sind die Staus aktuell. A1 Dortmund Richtung Köln zwischen Vollmerstein und dem Kreuz Wuppertal Nord. 6 Kilometer, Viertelstunde dauert es hier länger. Dann die 1 weiter zwischen dem Kreuz Leverkusen und dem Kreuz Köln Nord. 4 Kilometer Stau. A3 Köln Richtung Oberhausen zwischen Köln Mülheim und dem Kreuz Leverkusen. 5 Kilometer. Die A3 im weiteren Verlauf zwischen Leverkusen Opladen und dem Kreuz Hilden. 8 Kilometer. Dann die Gegenrichtung, also Oberhausen-Köln zwischen Solingen und dem Kreuz Leverkusen, 6 Kilometer stockender Verkehr. A46 Wuppertal-Düsseldorf zwischen Elberfeld und Hahn-Ost, 5 Kilometer Stau, hier dauert 20 Minuten länger. Die A46 dann weiter zwischen Hilden und dem Dreieck Düsseldorf-Süd, 2 Kilometer. Und noch die A59 Köln Richtung Düsseldorf zwischen dem Ausbauende der A59, also der Rheinallee, und dem Kreuz Leverkusen-West, hier haben wir aktuell 2 Kilometer. Geblitzt wird in Solingen auf der Kohlfurter Straße, außerdem in Remscheid auf der Freiheitsstraße. Da wo es geht, eine gute und vor allem sichere Fahrt.
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3: Wir sprechen heute Morgen über Teddybären und deshalb ist Micha in Begleitung heute früh im Auto gefahren. Ne?
4: Der große Teddy saß auf dem Beifahrersitz, ein wirklich sehr großer Teddybär.
3: Ja, so ein Kirmes-Teddy.
4: Erinnert ein bisschen an eine Geschichte, die schon knapp 15 Jahre alt ist, als in den Clemens-Galerien das Auto der Biber-Apotheke stand und dort ein lebensgroßer, also ein menschengroßer Biber auf dem Beifahrersitz saß und viele Leute besorgt anriefen, es würde ja ein Kind im Auto sitzen, ganz einsam und verlassen.
3: Hatte nicht auch irgendjemand gedacht, das wäre irgendein Verbrecher, der da im Auto lauert und guckt, wen er ausspionieren kann.
4: Fand den Biber auch sehr gefährlich aussehend.
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3: Und mit ganz vielen Teddybären, ganz viel Teddy-Liebe gleich gegen 7:50 nochmal bei uns.

0: Radio RSG in der Morgenshow. Wir haben gleich 7:45 und ein paar Wünsche erfüllen wir noch.
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2: Aber nur noch bis übermorgen, bis Freitag. Also schreibt uns auf radiorsg.de, was ist euer größter Wunsch? Und mit ein bisschen Glück ruft Jürgen Bangert aus dem Wunscherfüller-Team euch dann an.
3: Jürgen Bangert hier vom Wunscherfüller. Hallo Katrin.
4: Ja, hallo.
3: Hallo. Jürgen. Du hast uns geschrieben, dass du und dein Mann, dass ihr echte Kinder der 80er seid und du damals ein riesengroßer Fan von Sandra, hier Maria Magdalena, die Sandra meine ich.
4: Wie? Die hat das ganze Zimmer war tapetiert mit Postern. Wir hatten die gleichen Klamotten wie sie, ich und meine Freundin. Wir haben alles genauso gemacht wie sie. Ich habe auch noch die Platten da stehen und einen Plattenspieler. Ich habe alles noch.
3: So, und jetzt kommen wir aber mit deinem Fankult zu Sandra, kommen wir zu deinem Wunsch. Denn die Sandra, die ist nächstes Jahr auf Tour mit der AIDA Prima und da geht's nach Norwegen. Das ist der 80er Jahre Live Cruise. Und da sind dann zum Beispiel Alphaville dabei, Kim Wilde, was weiß ich, Mitch Ure und eben auch Sandra, die Weather Girls. Und da würdest du gerne dabei sein.
4: Wir waren auch noch nie auf einer Kreuzfahrt, das kommt dazu.
3: Ach so, das heißt, wir wissen gar nicht, ob du nicht seekrank wirst.
4: Werde ich nicht, hoffe ich.
3: Da muss sich dann dein Mann um dich kümmern.
4: Ja, das macht er.
3: Und dann, wenn ihr euch nachher seht, dann sag ihm doch einfach mal, nächstes Jahr, 23. bis 26. September, seid ihr unterwegs. Von Hamburg nach Kristiansand, das ist in Norwegen. Und ihr macht mit beim 80er Jahre Live Cruise.
4: Das ist ja wahnsinnig. Wir kommen gerade Tränen. Dankeschön.
3: Bitteschön. Katrin, wir machen das für euch.
4: Dankeschön.

0: Radio RSG am Mittwochmorgen. Kleine Schlafzimmergeschichte. Micha geht nie alleine ins Bett. Immer mit Stoffhund, Stoffschaf und Teddybär.
1: Ja, Magda.
0: Was?
1: Magda, der Teddybär. Wie du sagst, heißt Magda.
0: Ja, natürlich. Es ist nicht einfach nur ein Teddybär. Ja. Ich verstehe das schon. Teddys gehören für viele von uns dazu, seit der Kindheit, aber auch gern mal noch im Erwachsenenalter auf der Couch oder im Schlafzimmer. Egal wie alt man ist, Teddys sind toll. Der Teddy hat eine große Bedeutung.
2: Ich hatte früher einen Teddy von, ich glaube, die Marke heißt Steif. Und der hat mir wirklich sehr viel bedeutet. Mittlerweile ist er aber nicht mehr bei mir, sondern bei meiner Oma, weil ich mich von ein paar Tuscheltieren doch trennen musste.
3: Mein Haribo. Der ist so schnuffelig und goldig. Ich kuschel ganz, ganz schnell mit ihm.
4: Der war braun, der hatte nur noch ein Auge. Den habe ich von meiner Mutter bekommen. Der war damals schon, keine Ahnung, 30 Jahre alt knapp. Ich muss aber ganz ehrlich sagen, ich habe den kaputt gemacht, als ich 5 war oder so aus Versehen.
5: Also ich habe so einen Teddybär, also kein Teddy, aber so eine Fledermaus. Mit dem kuschel ich ihm gerne und der hilft mir beim Einschlafen.
6: Zur Geburt habe ich einen bekommen von meiner Oma und der hat mir sehr viel bedeutet. Den habe ich auch heute noch. Ich habe den auch früher damals immer mit im Urlaub genommen.
0: Siehst du, Micha, bist du nicht der Einzige, ja, der sein Stofftier ewig liebt. Diese emotionale Bindung erlebt auch Konstanze Kirchhoff. Die ist Teddy-Ärztin und sie ist auch die Expertin für die kleinen und großen Teddy-Dramen. Hört ihr gegen 8:45 hier bei Radio RSG.
1: Habt ihr auch noch einen Teddy? Wie heißt der? Welche Geschichte verbindet ihr mit ihm? Erzählt es uns heute Morgen gerne per WhatsApp an die 0212 22 5 mal die 1.
0: Gerne auch mit Foto.

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1: Mit Anni Stoßberg. Im kommenden Jahr steigen in Solingen vor allem die Sozialkosten für Kinder, Menschen mit Behinderung und Arbeitslose. Sparen will die Verwaltung beim Personal. So steht es im Entwurf für den Haushalt für das kommende Jahr. Der wurde jetzt dem Stadtrat vorgestellt. Und jetzt das Neueste aus NRW, Deutschland und der Welt.
2: Mit Thorsten Adolfs. Guten Morgen. Ungefähr 4 Jahre nach den Anschlägen auf die Nord Stream Gaspipelines beginnt heute in Hamburg der Prozess gegen den ersten Tatverdächtigen, ein ehemaliger ukrainischer Armeeoffizier. Der Mann soll die Anschläge mit vorbereitet und später vor Ort auch koordiniert haben. Der Fall ist politisch brisant, denn die Bundesanwaltschaft glaubt, dass die Angeklagten im Auftrag staatlicher ukrainischer Stellen gehandelt haben. Präsident Zelensky bestreitet das. Weitere Infos von Marc Weiß.
3: Beide Pipelines am Boden der Ostsee waren für den Transport von russischem Gas nach Deutschland bestimmt. Sie zu zerstören bedeutete, dass Russland damit kein weiteres Geld mehr für die Kriegskasse verdient. Aus Sicht der Ukraine wäre das ein durchaus nachvollziehbares Ziel, denn zum Zeitpunkt des Anschlages gab es schon massive russische Angriffe auf das Land. Zelensky dementiert trotzdem. Damals hatte Russland aufgrund der westlichen Sanktionen den Gashahn zwar schon zugedreht, möglicherweise sollte dieser Anschlag aber dafür sorgen, dass er auch auf keinen Fall mehr aufgedreht wird. Den Ermittlern zufolge soll der heute vor Gericht stehende Ex-Offizier mit einer kleinen Gruppe aus Berufstauchern, einem Sprengstoffexperten und einem Bootskipper mit gefälschten Pässen eine Yacht gemietet und damit aufs Meer gefahren sein. Um den 22. September herum sollen die Männer dann Sprengsätze mit Zeitzündern an den Pipelines befestigt haben. Am 26. September explodierten sie.
2: Und jetzt weitere Nachrichten im Überblick. Papst Leo ist in Rom einen Teil des Lungenflügels entfernt worden. Vorher hatten die Ärzte bei dem 71-Jährigen einen bösartigen Tumor entdeckt. Die Operation selbst verlief ohne Komplikationen. Der Papst muss aber für weitere Untersuchungen noch einige Tage in der Klinik bleiben. Es gibt wohl eine Einigung bei der geplanten Steuer auf gesüßte Getränke. Schon heute wird sich das Kabinett damit befassen, schreibt das RND. Im Kern geht es um Getränke, die mindestens 5 Gramm Zucker pro 100 Milliliter enthalten. Sie sollen ab Juli nächsten Jahres pro Liter 26 Cent teurer werden. Ab 8 Gramm Zucker soll der Satz auf 32 Cent steigen. Mehrere Aktivisten haben am Morgen auf der A31 bei Dorsten einen Castortransport gestoppt. Sie seilten sich von einer Autobahnbrücke ab. Dadurch verzögerte sich die Fahrt ins Brennelemente-Zwischenlager in Ahaus. Es gibt ein Datenleck bei einer weit verbreiteten Autohaus-Software. Bei einem IT-Dienstleister gab es einen Cyberangriff, bei dem Daten von Kunden aus Autohäusern in ganz Deutschland abgegriffen wurden. Besonders betroffen sind dabei Marken des VW-Konzerns. Das Problem, die Kriminellen haben Zugriff auf echte Infos wie Rechnungsnummern, Liefertermine oder Finanzierungsbeträge. Nach Informationen der Mediengruppe Straubinger Tagblatt Landshuter Zeitung wirken die Fake-Mails oder Anrufe dadurch extrem echt. Bei Zahlungsaufforderungen vor der Fahrzeugauslieferung sollte man extrem vorsichtig sein und auf keinen Fall auf Links in verdächtigen E-Mails klicken, heißt es.
0: Das Wetter im RSG-Land.
4: Heute ist es meistens trocken in Remscheid und Solingen und die Sonne kommt zwischen den grauen Wolken zwischendurch mal raus. Das Ganze bei maximal 16 Grad. Die kommenden Tage wird es vorübergehend ein bisschen wärmer, nochmal 19 Grad in der Spitze und dann mehr Sonne bis Freitagabend.
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5: 8:03 haben wir. Es gibt viele Staus auf den Autobahn, aber erstmal eine Entwarnung für die Lennepachstraße in Remscheid. Da hat es heute Morgen einen Unfall gegeben. Straße war zwischenzeitlich gesperrt. Mittlerweile habt ihr hier wieder freie Fahrt. Und hier kommen die Staus, weil so viele sind ab 3 Kilometern Länge. A1 Dortmund-Köln zwischen Vollmerstein und dem Kreuz Wuppertal Nord, 8 Kilometer. Dann die 1 weiter zwischen Burscheid und dem Kreuz Köln Nord, 7 Kilometer Stau, 20 Minuten Wartezeit. Genauso wie auf der A3 Köln Richtung Oberhausen zwischen dem Kreuz Köln Ost und dem Kreuz Leverkusen. Hier stockt es auf 9 Kilometer Länge. Dann zwischen Leverkusen-Opladen und dem Kreuz Hilden 8 Kilometer stockender Verkehr. Die A3 jetzt in der Gegenrichtung Oberhausen-Köln zwischen dem Kreuz Hilden und dem Kreuz Leverkusen 7 Kilometer. A46 Wuppertal Richtung Düsseldorf zwischen Katernberg und Hahn-Ost 4 Kilometer Stau, auch hier dauert es 20 Minuten länger. Geblitzt wird neu in Solingen auf der Hossenhauser Straße, außerdem auf der Kohlfurter Straße und in Remscheid auf der Freiheitsstraße. Staus und Blitzer jetzt melden an die RSG Verkehrshotline 0212 22 11 190. Gute Fahrt.
4: Als ich gestern Abend nach Hause gekommen bin, so im Halbdunkeln, war es ein bisschen wie im Horrorfilm bei mir vor der Haustür. Auf einmal alles voller Schnecken.
5: Was?
4: Ja.
5: Invasion der Schnecken, aber sind die überhaupt noch da? Ist doch viel zu kalt mittlerweile.
4: Offensichtlich. Und weißt du, warum die gekommen sind? Wir hatten doch neulich diese Sendung über Kürbisse und da hatte ich doch so viele Kürbisse gekauft. Die habe ich danach als Deko für die Haustür gestellt. Und die schmecken offenbar lecker, sehr gut. Ah, oh, es war ein bisschen eklig.
5: Schmecken mit Kürbis.
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4: Euch einen schönen guten Morgen.
5: Schnecken und Kürbis. Ein Franzose wäre begeistert.

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0: 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Das hat auch RSG-Hörerin Stefanie aus Remscheid gemacht. Schönen guten Morgen.
2: Ja, guten Morgen.
1: Stefanie, wann war dein letzter Urlaub?
2: Mein letzter Urlaub? Oh, das ist lange her.
1: Oh, tatsächlich?
2: Ich glaube, vor 2 Jahren.
1: Wo, weißt du noch, wo das hinging?
2: Ja, nach Mallorca.
0: Das ist schon mal schön.
2: Eine Woche.
0: War es denn auch so schön oder war es auch chaotisch wie im Film Der perfekte Urlaub?
2: Nein, das war wunderschön. Aber leider schon lange her.
0: Dann wäre ja zumindest so ein kleiner Kurzurlaub im Kino wahrscheinlich ganz nett für dich, oder?
2: Das wäre wunderschön.
0: Warum möchtest du Der perfekte Urlaub im RSG-Exklusivkino sehen?
2: Also unter anderem, weil ich die Schauspieler alle ganz toll finde und eigentlich fast jeden Film von denen so gucke. Fragt mich jetzt bitte nicht nach dem Titel, aber ich gucke die sehr gerne.
1: Aber gibt es einen Favoriten?
2: Ja, den Elias Mbarek. Den finde ich ganz toll als Schauspieler. Den finde ich sympathisch. Man weiß ja nie, ob sie wirklich so sind, aber so finde ich den sehr sympathisch im Film.
1: Ja, dann machen wir doch ein rundes Paket raus und schicken dich gerne mit Begleitung ins RSG-Exklusivkino.
2: Oh, wie cool. Oh, da freue ich mich sehr. Und mein Liebster bestimmt auch. Der weiß noch gar nichts.
0: Ja, dann könnt ihr euch zu zweit einen schönen Abend machen, inklusive Popcorn, Nachos und Getränke. Laden wir euch ins Solinger Lumen ein.
2: Oh, wir freuen uns total. Also sage ich jetzt einfach mal für uns beide. Aber ich freue mich schon mal riesig.
0: Sehr schön.
2: Wunderbar, vielen lieben Dank.
0: Sehr gerne und dann noch einen schönen Mittwoch dir.
2: Ebenso.
1: Dankeschön, tschüss.
0: Tschüss.

0: Ich hätte das ja bei dem alten Kaffeetrinker Micha niemals gedacht. Aber du bist tatsächlich zum Teetrinker geworden. Das allerdings schon im Sommer, ne?
1: Auch. Ich trinke viel Tee, viel mehr Tee, aber ich trinke auch mal eine Tasse Kaffee.
0: Ja, und Herbstzeit ist ja sowieso Teezeit, ne?
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3: Herbstzeit ist Teezeit. Klar, gibt auch Leute, die trinken das ganze Jahr. Eistee zum Beispiel. Hier, Eistee Pfirsich zum Fortnite-Zocken. Trinken viele. Oder Könige von England, die trinken auch viel Tee. Schwarzen Tee mit Milch. Ja, Kaffee hat mir häufig auch viel zu viel Aroma. Oder Omas. Meine Oma trinkt gerne Tee. Influencerin, die auch, ja, aus riesigen Teetassen. Das sind dann eher so Keramikschalen. Eins vor Badewanne, da trinken die dann so ein halbes Jahr dran. Für mich ist Tee weniger Genuss als Medizin. Deswegen steht er bei DM auch immer neben den Pflastern. Kamille ist für Bauch, Salbei ist für Hals und Hagebutte ist, ja, wenn du deinen Geschmack verloren hast. Ja, wer trinkt denn Hagebutte? Klingt doch schon an einer Beleidigung. Guck mal da vorne, die alte Hagebutte. Ich kenne viele, die schwören auf Zitrone-Ingwer. Ja, weil die sagen, das ist der Boost für dein Immunsystem. Damit wirst du ja nie krank. Komischerweise sind das immer die Ersten, die krank werden. Wahrscheinlich den Boost zu spät gezündet. Ich würde sagen, trinkt, was ihr wollt. Blase, Nieren oder was Herzhaftes. Fondor mit heißem Wasser aufgekippt. Hier diese gelbe Dose, womit du selbst Schuhsohlen würzen kannst und es schmeckt. Alles frei nach dem Motto Carpe Diem. Lobe das Heißgetränk.
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1: Mit Anni Stoßberg. Guten Morgen. Wenig Geld zum Ausgeben, hohe Kosten und der Druck zu sparen. All das wird die städtischen Finanzen im kommenden Jahr in Solingen prägen. Die Stadtverwaltung hat am Abend im Stadtrat den Haushaltsentwurf 2027 vorgestellt. Demnach steigen vor allem die Sozialkosten für Kinder, Menschen mit Behinderung und Arbeitslose. Das Geld muss sich die Stadt auf anderem Weg wiederholen. Unter anderem will die Verwaltung intern sparen, vor allem beim Personal. Aber auch die Solinger werden zur Kasse gebeten. In den kommenden Jahren wird die Grundsteuer jährlich um 5% steigen. Das betrifft Hausbesitzer über die Nebenkosten, aber auch die Mieter. Gleichzeitig will Solingen weiter Geld investieren, unter anderem in Schulen, Feuerwachen oder das Freizeitgelände im Ittertal. Im RSG-Land gibt es aktuell Probleme mit der Post. Konkret geht es da um die Zustellung von Briefen. Hörer aus Remscheid-Lüttringhausen haben sich dazu bei uns gemeldet und berichtet, dass seit mehr als einer Woche kein Brief bei ihnen angekommen ist. Die Post bzw. DHL sagt, dass die Postversorgung grundsätzlich gut klappt, es wegen Änderungen beim Personal in Lennep-Lüttringhausen und auch Wuppertal-Ronsdorf aber gerade Probleme gibt. Mehr Infos hat Juliana Dörsch.
2: Zum einen sind die Zusteller in den Bereichen umgezogen, zum anderen wurden zuletzt viele neue Mitarbeiter eingearbeitet, sagte uns eine Sprecherin. Bis heute und spätestens morgen sollen aber alle verspäteten Briefe zugestellt werden, heißt es. Laut DHL sei es der eigene Anspruch, dass Briefe überwiegend bis am zweiten Werktag nach dem Absenden im Briefkasten landen. 84% der Briefe würden bereits am nächsten Werktag ankommen.
1: Der Bergische HC hat in der European League zum ersten Mal verloren. Am Abend gab es in Zagreb eine 31:37 Pleite für die bergischen Handballer. Der Verein selbst spricht von einer enttäuschenden Leistung. Vor Ort in Kroatien waren rund 50 BHC-Fans mit dabei. Und jetzt der kurze Blick in die Welt. In Hamburg startet heute der Prozess rund um die Sabotage an den Nord Stream Pipelines in der Ostsee. Die Anschläge sind 4 Jahre her. Hauptangeklagter ist ein Mann aus der Ukraine. Eine zentrale Frage im Prozess ist, ob hinter der Sabotage ein staatlicher Auftrag steckt. Papst Leo XIV. Hat Lungenkrebs, das bestätigen die behandelnden Ärzte des katholischen Kirchenoberhaupts. Die Diagnose bekam der 71-Jährige nach einer Operation und Gewebeproben. 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
3: Es ist zwar recht grau heute in Remscheid und Solingen, dafür aber meistens trocken. Und zwischendurch kommt auch mal die Sonne zwischen den Wolken raus. Das Ganze heute bei maximal 16 Grad. Morgen geht es mit mehr Sonne weiter und mit 19 Grad wird es dann auch noch mal ein bisschen wärmer bei uns.
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4: 3 Minuten nach 8:30, das sind die Staus ab 3 Kilometern Länge. A1 Dortmund-Köln zwischen Vollmerstein und dem Kreuz Wuppertal Nord, 7 Kilometer. Dann die A1 weiter zwischen Burscheid und dem Kreuz Köln Nord, 9 Kilometer. 20 Minuten dauert es hier länger, genauso wie auf der A3 Köln-Oberhausen zwischen Königsforst und dem Kreuz Leverkusen. Hier stockt es auf 10 Kilometer Länge. Dann die A3 im weiteren Verlauf zwischen Leverkusen-Opladen und dem Kreuz Hilden, 10 Kilometer Stau. A3 jetzt die Gegenrichtung Oberhausen-Köln zwischen dem Dreieck Langenfeld und dem Kreuz Leverkusen 6 Kilometer. A46 Wuppertal Richtung Düsseldorf zwischen Elberfeld und Hahn-Ost 6 Kilometer Stau, auch hier 20 Minuten plus. Und dann zwischen Hahn-West und dem Dreieck Düsseldorf-Süd nochmal 3 Kilometer Stau, 10 Minuten dauert es hier. Geblitzt wird in Remscheid auf der Freiheitsstraße, in Solingen auf der Hossenhauser Straße und auf der Kohlfurter Straße. Habt ihr noch einen Blitzer gesehen, dann jetzt gerne anrufen 0212 22 1190. Danke und gute Fahrt.
3: Meine große Tochter hatte ja Geburtstag und bei der im Tonverein ist es so üblich, dass das Geburtstagskind so eine Schale mitbringt mit Süßigkeiten, wo sich jeder was nehmen kann. Und da sind so, ich weiß nicht, 20, 25 Kinder in der Tongruppe. Ich hatte eh schon eine sehr große Schale mit Süßigkeiten für Halloween vorbereitet. Also es war wirklich brechend voll, ich weiß nicht, da waren bestimmt 200 Sachen drin. Ja, sie hatte es gestern mit beim Tonverein. Die Schale ist leer.
4: Natürlich, die machen ja alle Sport, die haben alles direkt wieder abtrainiert.
3: Ich bin so doof gewesen, jetzt muss ich neu einkaufen für Halloween.
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3: Schönen guten Morgen euch.
4: Aber alle haben gut zugehört. Halloween lohnt sich, bei Frau Pieck vorbeizuschauen.
3: Immer, sowieso.
4: Da hat richtig was rausgehauen.
3: Ja, ich

0: Teddybären begleiten viele Menschen schon seit der Kindheit und bleiben ihnen oft jahrzehntelang erhalten. Das Fell wird irgendwann ein bisschen dünner, die Farbe verblasst, die Erinnerung an die gemeinsame Zeit, die bleibt aber.
1: Oh, das hast du aber schön gesagt. 8.43 Uhr, hier ist die RSG Morgenshow mit Michael Höhing und Clara Pieck. Viele hängen enorm an ihren Teddybären. Ich habe meinen ja heute auch dabei, diesen sehr abgeliebten Teddy, den habe ich zur Geburt bekommen. Und ja, man sieht, dass er schon ein bisschen älter ist. Ja, ich bin mit dem groß geworden, ich habe mit dem gekuschelt, vielleicht auch die eine oder andere schwere Nacht durchgestanden. Und so kennen das ja viele und deshalb sind für viele die Teddys auch im Erwachsenenalter noch sehr wichtig, sagt auch die Puppen- und Teddy-Doktorin Konstanze Kirchhof aus Solingen.
2: Jedes Kind kriegt irgendwann von der Oma, von den Eltern schon in ganz jungen Jahren einen Teddybären. Ja, das ist halt so ein Beschützer auch, der große, starke Bär, der eben dann das Kind oder den Besitzer beschützen soll. Das ist ein Talisman. Also der Teddybär hat immer so ein was Beschützendes an sich.
0: Aber gerade weil sie ihre Teddys durch so viele Jahre begleiten, sehen die irgendwann eben dann halt ja auch entsprechend aus.
1: Hier so fehlt wie
0: ein bisschen Füllung, da ein Auge wegzuwerfen. Das wegwerfen möchten man den Teddy ja nicht. Trotzdem.
1: Ja, und Konstanze hilft in solchen Fällen. Also vielleicht sollte ich auch mal mit meinem Teddy hin. Sie repariert nämlich die geliebten Teddys von groß und klein. Auch wenn sie den Plüschtieren hilft, fällt vielen die Trennung dann übrigens recht schwer.
2: Man wird teilweise noch einen Abschiedsbrief beigelegt. Kinder weinen manchmal, wenn der Teddy da bleiben muss. Und dann muss man eben erklären, dass sie auch schon mal, wenn irgendwie sie ein Wehwehchen haben, dass das nicht von heute auf morgen geht und dass das immer ein bisschen braucht, bis es dann wieder in Ordnung ist. Das ist schwierig.
0: Ja, gerade für Kinder ist das, glaube ich, besonders schwierig und hart.
1: Ja, das kann ich auch nachvollziehen. Wie sieht's denn bei euch aus? Wie sehr hängt ihr an euren Teddys? Was habt ihr mit denen schon alles erlebt? Schreibt uns gern eure Geschichten per WhatsApp an die 0212 22 5x1. Und da freuen wir uns natürlich auch sehr über Fotos von euren Teddybären. Ein paar haben wir heute früh schon gekriegt.

0: noch 10 vor 9. Kann man sagen, die halbe Arbeitswoche ist quasi geschafft?
1: Ja, wenn du früh angefangen hast, heute ist die halbe fast geschafft, ja.
0: Immerhin. Euch einen schönen guten Morgen.

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1: Mit Anni Stoßberg. Im RSG-Land gibt es gerade Probleme mit der Post. In Lennep und Lüttringhausen kommen Briefe zu spät an. Das bestätigt DHL auf Radio RSG-Nachfrage. Grund seien Änderungen beim Personal. Unter anderem werden gerade viele neue Zusteller eingearbeitet. Und jetzt der kurze Blick in die Welt.
2: Mit Thorsten Adolfs. Guten Morgen. Süße Getränke sollen bald teurer werden. Die Bundesregierung hat ihren monatelangen Streit um die Zuckersteuer beigelegt. Nach Medienberichten soll das Kabinett heute schon über den Kompromiss abstimmen. Malte Albrecht aus den Nachrichten. Geplant ist wohl ein Modell in zwei Stufen.
3: Ja, genau. Das richtet sich danach, wie viel Zucker in einem Getränk steckt. Ab 5 Gramm Zucker pro 100 Milliliter, das wären zum Beispiel Saftschorlen oder viele Eistees, sollen 26 Cent pro Liter fällig werden. Ab 8 Gramm Zucker dann 32 Cent. Die Zuckersteuer soll im Juli nächsten Jahres kommen. Dadurch erwartet die Bundesregierung allein im nächsten Jahr Einnahmen von 690 Millionen Euro. Ziel ist es laut Finanzminister Klingbeil aber nicht nur Steuern einzunehmen, sondern auch den Zuckerkonsum generell zu senken und Krankheiten vorzubeugen.
2: Im Bundeskabinett geht es am Vormittag noch um weitere Themen, unter anderem um einen besseren Schutz von Kindern im Netz.
3: Familienministerin Prien will dazu die ersten 12 Maßnahmen vorlegen. Laut dem Nachrichtenmagazin Politico ist unter anderem eine nationale Altersgrenze für soziale Netzwerke geplant. Solange es keine gemeinsame europäische Regelung gibt, sollen Kinder unter 13 Angebote wie Instagram oder TikTok in Deutschland grundsätzlich nicht nutzen dürfen. Für Jugendliche zwischen 13 und 18 sind abgestufte Einschränkungen vorgesehen. Auf EU-Ebene will sich die Bundesregierung laut Bericht außerdem für strengere Regeln einsetzen. Dazu gehören zum Beispiel Verbote für Funktionen, die besonders abhängig machen können. Geplant sind auch mehr Medienbildung und mehr Beratungsangebote.
2: Danke dir, Malte. Und jetzt weitere Meldungen in der Zusammenfassung. Papst Leo ist an Lungenkrebs erkrankt. Deshalb wurde ihm gestern in einer Klinik in Rom ein Teil des Lungenflügels entfernt. Lungenkrebs ist nach Angaben der Weltgesundheitsorganisation weltweit die häufigste krebsbedingte Todesursache. Wenn das Karzinom früh erkannt wird, so wie jetzt beim Papst, kann es aber sehr gut behandelt werden. Ein Tipper aus NRW hat 120 Millionen Euro im Euro-Jackpot gewonnen. Damit ist der Lotterierekordgewinn für Deutschland eingestellt. Nach Angaben des Online-Anbieters Lotto24 ging der Jackpot in den Kreis Mettmann. Bei dem Gewinner handele es sich um einen 35-Jährigen, heißt es. Der FC Bayern hat in der Champions League in einem wilden Spiel gegen Viking-Star Wanger nur 3:3 unentschieden gespielt. Besser lief es für Leipzig. RB gewann gegen Eindhoven mit 1:0. Etwa jeder dritte Mieter findet, dass die eigene Wohnung zu teuer ist. Vor allem Jüngere klagen über hohe Kosten. Das ist das Ergebnis einer aktuellen Forsa-Umfrage für den DGB. Vor einem wichtigen Treffen zur Wohnungspolitik in Berlin machen DGB und Mieterbund deshalb Druck. Sie wollen, dass die Regierung schnell Reformen beschließt, um den Mietwucher in Großstädten zu bremsen. Und sie fordern unter anderem schärfere Strafen für Vermieter, die zu viel verlangen. Außerdem wünschen sich Mieterbund und DGB einen massiven Ausbau der Sozialwohnungen, damit Menschen sich Mietwohnungen in Ballungszentren noch leisten können.
0: Das Wetter im RSG-Land.
4: Es ist zwar grau bewölkt, aber die Sonne kommt heute zwischendurch auch mal raus und es ist meistens trocken bei maximal 16 Grad. Morgen gibt es häufiger Sonne und dementsprechend wird es auch ein Ticken wärmer. 19 Grad morgen in der Spitze.
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5: Viele Staus um 4 Minuten nach 9 und weil zu viele sind, nur die ab 4 Kilometern Länge und das sind auch noch genug. A1 Köln-Dortmund zwischen dem Kreuz Köln-West und im Kreuz Leverkusen-West 8 Kilometer stockender Verkehr. Dann die 1 in der Gegenrichtung, einmal zwischen Gevelsberg und dem Kreuz Wuppertal-Nord 5 Kilometer. Zwischen Burscheid und dem Kreuz Köln-Nord dann nochmal 11 Kilometer stockender Verkehr, hier dauert es gut 20 Minuten länger. A3 Köln Richtung Oberhausen zwischen dem Kreuz Köln-Ost und dem Kreuz Leverkusen 9 Kilometer stockender Verkehr. Weiter zwischen Leverkusen-Opladen und dem Kreuz Hilden 10 Kilometer stockend. Die A3 jetzt in der Gegenrichtung, Oberhausen-Köln zwischen Solingen und dem Kreuz Leverkusen 5 Kilometer stockend. Und A46 Wuppertal-Düsseldorf zwischen Katernberg und Hahn-Ost, hier haben wir 4 Kilometer Stau, dauert eine Viertelstunde länger. Geblitzt wird in Solingen auf der Hossenhauser Straße, dann auf der Kohlfurter Straße und in Remscheid auf der Freiheitsstraße. Habt ihr noch einen Stau oder einen Blitzer gesehen, dann schreibt uns gerne eine WhatsApp direkt ins Studio an die 0212 22 5x1. Gute Fahrt. Und das hast du gehört, einer aus Mettmann hat einen Euro-Jackpot geknackt. Ja. 120 Millionen. Wenn ich in Mettmann wohnen würde, Ich wäre einfach mal nicht zur Arbeit gekommen. Einfach nur, um die Kollegen zu verunsichern. Ha, was? Was? Hat der etwa den Jackpot abgeräumt?
4: Das ist ja geil.
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4: Ist dann nur die große Enttäuschung am nächsten Tag, wenn du wieder ganz normal zur Arbeit kommen musst, ne?
5: Ja, wenn ich das gemacht hätte, wäre ich auch direkt zur Bank gegangen, um mich wieder auf den Boden der Tatsachen zurückzuholen mit dem Kontoauszug,
4: oh
5: mit
4: Gott.
5: Dem aktuellen.
4: Schönen guten Morgen euch.

0: Gleich um 8:45. Hier ist Radio RSG am Mittwochmorgen.
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0: Hier ist Radio RSG, die Morgenshow. Teddybären, unser Thema heute bei uns in der Morgenshow. Und ich war ein bisschen verwundert, als Clara gestern sagte, ich soll bitte einen Teddybär mitbringen. Teddybären haben ja Namen bei uns zu Hause. Es gibt einen großen und einen kleinen Bär. Der kleine ist eine Bärin, Magda. Oh. Und der große ist Herr Wuddel, der sitzt auch hier heute Morgen.
1: Der ist sehr groß, ja.
0: Der durfte schon Auto fahren.
1: Ja, und es ist doch schön, so einen Teddy hier im Studio zu haben. Es hat was Beruhigendes heute früh. Und ihr habt uns auch Teddybären-Geschichten geschrieben, zum Beispiel RSG-Hörerin Katrin. Die hatte als Kind natürlich auch einen Teddybären und ist einmal mit ihrer Mama in den Urlaub geflogen. Und dann waren die am Flughafen und dann wurde der Teddy abgenommen vom Security-Personal. Und es wurde wie wild auf dem Bauch herumgedrückt. Ja. Und Katrin hat das als Kind gar nicht verstanden und war total traurig, dass der arme Teddy so gequält wurde. Sie hat ihn natürlich zurückbekommen, war aber trotzdem schockiert und hat erst viele Jahre später verstanden, dass da wohl nach Drogen gesucht wurde oder so Schmuggelware.
0: Ja, wer weiß, dass ein Dealer-Teddy ist.
1: Du hast ja deinen Teddy nie mitgenommen, wenn ihr geflogen seid, weil du nicht wolltest, dass der in den Koffer kommt, ne?
0: Ja, das hätte ich nicht überlebt.
1: Ja.
0: Arme Tier.
1: Teddys haben ja auch irgendwie so eine eigene Persönlichkeit, ne?
0: Teddys sind auch nur Menschen.
1: Ja.

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1: Mit Anni Stoßberg, guten Morgen. Es ist ein Ritt auf der Rasierklinge, so bezeichnet der Solinger Stadtkämmerer Daniel Wienecke den Haushaltsentwurf 2027. Den hat er gestern im Stadtrat präsentiert. Im Entwurf steht, wie viel Geld die Stadt Solingen im kommenden Jahr zur Verfügung hat und wofür sie es ausgeben will. Klar ist, das Geld ist knapp und muss sinnvoll investiert werden, sagt Wienecke.
2: Wichtig ist Bildung. Wir werden weiterhin daran festhalten, dass wir in die Schulen investieren. Das ist eine Infrastruktur aus den 60er, 70er Jahren, die jetzt wie in anderen Städten auch mehr oder weniger durch ist. Und da werden wir weiter investieren. Wir werden auch natürlich in der Feuerwehr weiter investieren. Aber sonstige freiwillige Dinge sind eben kaum drin.
1: Stattdessen will die Stadtverwaltung bei sich selbst sparen, vor allem beim Personal. Aber auch die Solinger selbst werden mehr bezahlen müssen. In den kommenden Jahren wird die Grundsteuer jährlich um 5% steigen. Das zahlen zunächst die Hausbesitzer über die Nebenkosten, dann aber auch die Mieter. In einigen Teilen des RSG-Landes warten die Menschen gerade länger auf ihre Post. Das zuständige Unternehmen DHL räumt Probleme ein. Die betreffen Remscheid-Lüttringhausen und Lennep, aber auch Wuppertal-Ronsdorf. Hintergrund ist, dass die Zusteller von anderer Stelle starten und neues Personal eingearbeitet wurde. Deswegen sei man bei einigen Briefen in Verzug. Hörer hatten sich bei uns gemeldet und berichtet, dass teilweise eine Woche lang kein Brief angekommen ist. DHL entschuldigt sich dafür und sagt, dass spätestens heute und morgen alle verspäteten Sendungen im Briefkasten landen sollen. In der Regel braucht die Post bei DHL 2 Werktage und ist damit schneller als gesetzlich vorgeschrieben, sagte uns eine Sprecherin. Der BHC hat in der European League einen ersten Dämpfer hinnehmen müssen. Beim kroatischen Erstligisten Sesvete haben die Bergischen mit 31:37 verloren. Das nächste europäische Gruppenspiel ist im November. In der ersten Handball-Bundesliga muss der BHC schon am Samstag wieder ran. Und jetzt kurz und kompakt die Nachrichten aus NRW, Deutschland und der Welt. Die Bundesregierung hat sich offenbar bei der Zuckersteuer geeinigt. Die soll heute beschlossen werden. Das Finanzamt hofft auf mehr Einnahmen. Außerdem sollen Hersteller so Anreize bekommen, weniger Zucker zu verwenden. In Ländern wie Großbritannien zum Beispiel hat das schon geklappt. Der Papst hat Krebs. Bei Untersuchungen haben Ärzte Lungenkrebs bei Papst Leo XIV. Festgestellt. Wie lange das Oberhaupt der katholischen Kirche behandelt wird und wie die Prognose aussieht, ist unklar. 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
3: Ein überwiegend grauer Mittwoch in Remscheid und Solingen, dafür bleibt es aber meistens trocken. Und später kommt doch mal kurz die Sonne raus, das Ganze heute bei maximal 16 Grad. Morgen wird es mit 19 Grad ein bisschen wärmer und die Sonne ist gut dabei morgen.
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4: 8:03 haben wir immer noch recht viele Staus. Hier kommen alle ab 3 Kilometern Länge. A1 Köln-Dortmund zwischen Köln-Bocklemünd und dem Kreuz Leverkusen 3 Kilometer. In der Gegenrichtung zwischen Gevelsberg und dem Kreuz Wuppertal Nord 5 Kilometer stockender Verkehr. Die A1 weiter zwischen Burscheid und dem Kreuz Köln-Nord 9 Kilometer. A3 Köln Richtung Oberhausen zwischen Köln-Mühlheim und dem Kreuz Leverkusen 5 Kilometer stockender Verkehr. Weiter zwischen Leverkusen-Opladen und dem Kreuz Hilden 7 Kilometer. Dann die A3 jetzt die Gegenrichtung, Oberhausen-Köln zwischen dem Dreieck Langenfeld und dem Kreuz Leverkusen 5 Kilometer stockend. A46 Wuppertal-Düsseldorf zwischen Farresbeck und Hahn-Ost 3 Kilometer Stau und noch weiter zwischen Hahn-West und dem Dreieck Düsseldorf-Süd 5 Kilometer Stau, dauert über 20 Minuten aktuell hier länger. Geblitzt wird in Solingen noch auf der Hossenhauser Straße und auf der Kurlfurter Straße. Staus und Blitzer jetzt melden an die RSG Verkehrshotline 0212 22 1190. Gute Fahrt.
3: Ich muss ja gestehen, jetzt im Herbst, wenn es draußen grau und usselig ist, habe ich eine kleine Schwäche für so ganz kitschige Balladen.
4: Ach so.
3: Was hast du denn befürchtet?
4: Ja, ich dachte, es kommt hier so typisch Kakao und
3: sowas. Nein, ich liebe dann kitschige Balladen und eine davon haben wir gleich im besten Mix. Someone You Loved von Louis Capaldi.
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3: Nein, ich schaue auch nicht die Gilmore Girls oder Harry Potter jetzt im Herbst.
4: Spiel mal an, kenne ich das?
3: Ja, natürlich kennst du das. Ich bitte dich.
4: Ja, ich wollte wissen, ob wirklich so kitschig ist, wie du sagst. Ja, ist wirklich so kitschig.

0: Das neue Jahr wird für viele Solinger teurer.
1: Hier ist Radio RSG, die Morgenshow mit Michael Höhing und Clara Pieck. Und in einer Sondersitzung vom Solinger Stadtrat hat die Verwaltung gestern Abend den neuen Haushaltsentwurf vorgestellt. Also den Plan, wo die Stadt nächstes Jahr Geld ausgeben will und wo sie sparen muss.
0: Darin steht unter anderem, dass die Grundsteuer in den kommenden Jahren steigen soll, pro Jahr um 5%. Das zahlen dann Hausbesitzer und über die Nebenkostenabrechnungen sind dann auch viele Mieter betroffen.
1: Die Stadt braucht das Geld zum einen für die Sozialkosten, die immer weiter steigen. Zum anderen will sie natürlich weiter Geld in wichtige Projekte stecken, sagt Oberbürgermeister Daniel Flemm.
2: Gerade was das Thema Schulen angeht, was das Thema auch der Feuerwehren angeht, Infrastrukturprojekte wie das Thema Anbindung der Viehbachtalstraße an das Industriegebiet Scheuren. Wir werden weiter investieren. Wir werden dafür auch entsprechende Mittel einsetzen. Ansonsten würden wir uns ja strukturell ganz abschaffen. Das ist ja überhaupt nicht zu machen. Und wir werden auch im Sozialhaushalt nicht kürzen.
0: Trotzdem wird an allen möglichen Ecken gespart. Und da meckern die Solinger ja gerne, dass es in anderen Städten Dinge gibt, die es bei uns nicht gibt. Zum Beispiel kostenlose Kita-Plätze. Stadtkämmerer Daniel Wiedeke sagt aber, sowas kann Solingen sich nicht leisten.
3: Das ist das Problem, dass eben ja für nette Extras haben wir halt keine Möglichkeiten mehr. Wir haben leider eben die Systeme so, wie wir sie haben. Und die erlauben uns eben nicht, einen kostenlosen Kinderbetreuungsplatz zur Verfügung zu stellen. Andere Städte schaffen es jetzt gerade ab, weil sie es auch nicht mehr können.
1: Bis 2039 will Solingen übrigens aus den Schulden rauskommen und die sogenannte schwarze Null auf dem Papier schaffen. Jetzt muss aber erstmal der aktuelle Haushalt fürs neue Jahr durch die Politik.
0: Ja, die Fraktionen haben jetzt Zeit, sich zu beraten und im Dezember soll der Stadtrat dann den endgültigen Haushalt verabschieden. Hier ist Radio RSG, die Morgenshow, 9:45 jetzt.

0: Walkman in Dauerschleife gehört.
1: Mit Antischock?
0: Ja. Die Red Hot Chili Peppers, Other Side im besten Mix. Hier bei Radio RSG übernimmt jetzt Kollege Kevin Zimmer.
1: Ich bin Michael Höhing.
0: Ich bin Clara Pieck. Euch noch einen wunderbaren Mittwoch mit uns.
1: Tschüss, Singer.
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2: Mit Thorsten Adolfs. Guten Morgen. Rauchen soll spürbar teurer werden. Noch in dieser Woche stimmen Bundestag und Bundesrat über eine Erhöhung der Tabaksteuer ab. Der Preis für eine Schachtel Zigaretten könnte dann ab dem nächsten Jahr um rund 4 Euro auf 9,10 Euro steigen. Bis 2030 sind weitere Erhöhungen geplant. Den Grünen reicht das aber nicht. Sie fordern schärfere Maßnahmen gegen das Rauchen. Malte Albrecht aus dem News-Team. Warum geht Ihnen die Steuererhöhung nicht weit genug?
3: Ja, die Grünen halten die Pläne der Bundesregierung für zu halbherzig. Der Bundestagsabgeordnete Johannes Wagner verweist auf die hohen Folgekosten des Rauchens von über 100 Milliarden Euro pro Jahr, etwa für das Gesundheitssystem. Die Mehreinnahmen durch die Steuer stünden dazu in keinem angemessenen Verhältnis, sagt er. Außerdem seien die Tabaksteuern in Deutschland im europäischen Vergleich zu niedrig. Die Grünen wollen deshalb auch die Zigarettenwerbung weiter einschränken. Werbung soll künftig selbst an Tankstellen und Kiosken verschwinden. Außerdem fordern sie neutrale Zigarettenpackungen ohne auffällige Logos und Farben, dafür aber mit deutlichen Schockbilderwarnungen. Frankreich hat solche Einheitsverpackungen schon eingeführt. Ob das die Raucher wirklich abhält, muss man sehen. Offizielle Zahlen zeigen jedenfalls, in Deutschland greifen immer noch Millionen Menschen zur Kippe. Gut jeder Fünfte ab 15 Jahren raucht regelmäßig oder zumindest ab und zu.
2: Danke Malte und jetzt weitere Themen im Überblick. In Westdeutschland steigen nach Angaben des Portals ImmoWelt die Wohnungspreise. In 113 von 121 Städten und Kreisen war das in diesem Jahr der Fall. Besonders deutlich legten die Preise demnach im Ruhrgebiet zu, und zwar im Schnitt um knapp 6%. Im Vergleich zu den angrenzenden Metropolen stelle das Ruhrgebiet für viele Kaufinteressenten noch eine bezahlbare Alternative dar, heißt es. Familienministerin Prien legte im Kabinett heute Eckpunkte für einen besseren Schutz von Kindern im Netz vor. Nach Angaben des Magazins Politico fordert sie unter anderem eine nationale Altersgrenze für die Nutzung von Online-Netzwerken, bis es eine Einigung auf EU-Ebene gibt. Unter 13-Jährige sollen sie demnach nur noch sehr eingeschränkt nutzen dürfen. Der englische Fußball steht nach Angaben einer unabhängigen Aufsichtsbehörde vor einem finanziellen Desaster. Demnach machten in der vergangenen Saison 94% der 116 Vereine in den 5 höchsten Spielklassen Verluste. Das habe viele Vereine an den Rand des finanziellen Ruins gebracht, heißt es. Im Düsseldorfer Landtag spricht die Politik gleich in einer Aktuellen Stunde über die Rettungswachen im Land. Sie sind gerade ein ziemliches Streitthema zwischen den Kommunen und den Krankenkassen. Es geht um die Frage, wer für die Kosten bei sogenannten Fehlfahrten aufkommen muss. Das sind Einsätze, bei denen man zwar medizinisch versorgt wird, aber danach nicht ins Krankenhaus kommt. NRW-Gesundheitsminister Laumann hatte zwar im Juni einen Plan vorgelegt, damit die Kassen einen Teil der Kosten übernehmen, aber eine echte dauerhafte Lösung ist das nicht. Laut dem Kölner Stadtanzeiger soll er die Bezirksregierungen deshalb sogar angewiesen haben, den Ausbau von Rettungswachen erst einmal zu stoppen. Soweit die Meldungen mit Thorsten Adolfs.
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4: Da ist der goldene Oktober zurück, zumindest so ein bisschen. Die Sonne ist ganz gut dabei. Es gibt kaum Wolken und es bleibt trocken bei Temperaturen bis 19 Grad. Morgen wird es sogar noch mal ein bisschen wärmer, bis 21 Grad. Dazu auch viel Sonne, kaum Wolken. Am Freitag kommen dann wieder mehr Wolken zu uns.
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4: Und das sind die längsten Staus, alles ab 18 Minuten Wartezeit. A3 Arnheim-Köln zwischen Kreuz Oberhausen und Kreuz Kaiserberg, 8 Kilometer, 18 Minuten on top. Die A4 Aachen-Köln zwischen Kreuz Köln-West und Köln-Eiffeltor, 5 Kilometer, 31 Minuten müsst ihr da einplanen. Die 4 Olpe-Aachen zwischen Köln-Meerheim und Köln-Eiffeltor, 7 Kilometer, 19 Minuten. A40 Dortmund-Duisburg zwischen Bochum-Wattenscheid und Dreieck-Essen-Ost, 6 Kilometer, 18 Minuten. Die A46 Wuppertal-Düsseldorf zwischen Wuppertal-Farresbeck und Dreieck-Düsseldorf-Süd, 9 Kilometer, 34 Minuten mehr. Und die A57 Krefeld-Köln zwischen Köln-Worringen und Köln-Bickendorf. 8 Kilometer. Da müsst ihr allerdings mit einer Stunde mehr Zeit rechnen. Da hat es einen Unfall gegeben.
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4: Herzlichen Glückwunsch an den 35-Jährigen aus NRW, wer immer du auch bist. Ja? Ich bin ein Freund von dir. Überweis mir was. Der hat am Abend 120 Millionen Euro gewonnen. Wow, 120 Millionen Euro, ein einziger aus NRW. Wir haben schon mal Investitionsideen gleich für den Kollegen. Ja? Vertrau uns gerne dein Geld an. Kein Problem.
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4: Ich bin Kevin Zimmer, nur damit du dir diesen Namen nochmal merkst, ja? Mir wird sogar die Hälfte reichen. Komm.

0: Bullen beschmieren.
1: Und vielleicht mit Gold überziehen, also zumindest ein 35-Jähriger aus NRW ist seit dem Abend reich. Also das können wir so sagen. Der hat jetzt ein Luxusproblem. Der Mann muss nämlich 120 Millionen Euro ausgeben. Er hat den Euro-Jackpot geknackt. Das Geld geht zu uns nach NRW, also zu einem 35-Jährigen. Im Kreis Mettmann wohnt er, falls ihr mal klingeln wollt. So. Und er muss sich jetzt quasi nur noch melden und den Gewinn abholen. Kollege Robert Jans.
2: Ich bin 30, ich bin's nicht.
1: So. Ich bin 32. Lach nicht darüber. 120 Millionen Euro, kriegt man die überhaupt ausgegeben? Wir könnten helfen.
2: Also. Ich sag mal so, also ich würde es versuchen. Ne? Nur mal fürs Gefühl, wenn der Typ jeden einzelnen Tag 10.000 Euro raushaut, reicht das Geld immer noch fast 33 Jahre. Oder der sagt, ich gönne mir jetzt richtig was, jeden Monat eine Million weg, dann ist trotzdem erst nach 10 Jahren Feierabend. Also da sind der Fantasie keine Grenzen gesetzt. Ich glaube, wir wissen ja auch irgendwie alle, ne, was wir so als erstes kaufen würden. Da hat, glaube ich, jeder Ideen.
1: Ja, was Sinnvolles würde ich mir natürlich mit dem Geld machen. Ich würde mir eine Achterbahn in den Garten bauen, war klar. So. Aber man soll ja nicht immer an sich denken. Was könnte der Gewinner denn vielleicht, da muss er sich auch selbst hinterfragen, mal für andere tun?
2: Für die Menschen.
1: Für die Menschen.
2: Ja, ich habe mal geschaut, also was könnte dieser 35-jährige Lottogewinner für seinen Heimatkreis, den Kreis Mettmann, tun?
1: So, kein Druck bitte an dieser Stelle.
2: Ja, also der Kreis Mettmann, der hat 10 Städte, macht 12 Millionen Euro pro Stadt. Also Ratingen bekommt 12 Millionen, Felber 12 Millionen, Hilden 12 Millionen und so weiter. Alle einmal
1: die,
2: durch.
1: Die Bürgermeister, ne? Sabbern schon.
2: Ja.
1: Ne?
2: Und dann kann jede Stadt sagen, danke, lieber unbekannter Lotto-Millionär. Wir bräuchten da zufällig noch eine Schule, eine Straße oder ein Schwimmbad.
1: Ach, ein Schwimmbad, alles wäre drin,
2: ja,
1: oder?
2: Ja. Oder er spendiert dem gesamten Kreis einmal Mettbrötchen. Ne? Bei 120 Millionen Euro dürfte sogar noch Geld für Zwiebeln übrig sein. Und natürlich auch eine vegetarische Variante. Es gibt keine Grenzen.
1: Ja, das ist jetzt das Sinnvollste, was ich an Vorschlägen gehört habe. Das mit dem Mettbrötchen. Sehr großzügig. So, das muss er mal machen, einfach sein Geld verteilen. Übrigens, die Zahlen waren 11, 17, 20, 22, 35 und 4 und die 8.
2: Hört sich so einfach an.
1: Ich hätte sie auch nehmen können, aber ich habe wieder vergessen, den Schein abzugeben.
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1: Mit Anni Stoßberg. Guten Tag. Unternehmen in Remscheid zahlen höhere Gewerbe- und Grundsteuern als der Durchschnitt von NRW. Das kritisiert die Bergische Industrie- und Handelskammer und warnt davor, die Hebesätze noch weiter zu erhöhen. Der durchschnittliche Hebesatz in NRW liegt bei 851. Damit liegt Solingen mit 805 etwas darunter und Remscheid mit 1058 deutlich drüber. Aber auch Solingen plant künftig, die Grundsteuer zu erhöhen. Das sieht der aktuelle Entwurf für den Haushalt im kommenden Jahr so vor. Die Bergische IHK warnt: Die Städte müssten auf ein wettbewerbsfähiges Steuerniveau achten, um Standortnachteile zu vermeiden. Die Unternehmen seien außerdem ohnehin schon sehr belastet, heißt es. Die Solinger Polizei hat zwei mutmaßliche Brandstifter festgenommen. Die 38 Jahre alte Frau und der 52-jährige Verdächtige könnten eine Gartenlaube am Ginsterweg absichtlich angezündet haben. Die Feuerwehr wurde am Dienstagnachmittag zur Kleingartenanlage Sommerberg gerufen. Die Löscharbeiten haben sich über mehrere Stunden gezogen. Die Kriminalpolizei ermittelt jetzt wegen des Verdachts der vorsätzlichen Brandstiftung. 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
0: Das Wetter im RSG-Land.
1: Heute ist es wieder grau über Remscheid und Solingen, aber im Gegensatz zu gestern bleibt es die meiste Zeit trocken. Zwischendurch kommt nachher auch mal die Sonne raus. Die Temperaturen kommen heute auf maximal 16 Grad. Morgen zeigt sich die Sonne dann deutlich häufiger und mit um die 19 Grad wird es tagsüber dann auch wieder wärmer.
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1: Das hier sind gerade die längsten Staus. A1 Dortmund Richtung Köln zwischen Gevelsberg und Kreuz Wuppertal Nord. 5 Kilometer Stau macht 10 Minuten plus. Und weiter zwischen Burscheid und Köln-Niel nochmal 4 Kilometer Stau. Da braucht ihr 10 bis 15 Minuten mehr. A3 Köln Richtung Oberhausen zwischen Leverkusen Zentrum und Kreuz Leverkusen 2 Kilometer Stau. Und dann noch die A46 Wuppertal Richtung Düsseldorf zwischen Hahn Ost und dem Dreieck Düsseldorf Süd. 5 Kilometer stockender Verkehr, auch da 10 Minuten plus. Im RSG-Land wird geblitzt. Ihr habt uns Blitzer gemeldet aus Solingen, von der Hossenhauser Straße und von der Kohlfurter Straße. Danke an Emily und alle anderen fürs Melden. Wenn ihr noch Blitzer seht, gebt die gerne durch über die 0212 22 11 190. Ich wünsche euch eine gute und entspannte Fahrt.
2: Putzig Mensch hier. Winnie Pooh wird heute 100. Herzlichen Glückwunsch. Happy Birthday. Ja, wenn das Geheimnis des Alterns ist, fange ich sofort an, mehr Honig zu essen.
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2: Hallo, Kevin Zimmer hier. Schönen Mittwoch.

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0: Atze Schröder, unser Comedian, der ist ja, sag ich mal, so unterwegs, dass man ihm so einige Sachen vielleicht nicht zutrauen würde. Zum Beispiel auf seine Gesundheit achtet er sehr. Ja, sonst könnte man nicht so fantastisch aussehen, wie Atze Schröder das tut. So, deswegen kennt Atze auch wirklich jeden Gesundheitstrend, auch den Sober Oktober.
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3: Ja, nee, ist klar.
4: So, jetzt sagt doch mal, wie läuft bei euch der Sober Oktober? Ach, ihr habt noch nichts davon gehört? Ja, dann machen doch alle mit. Nur du nicht, oder was? Sober Oktober, ein Monat ohne Alkohol. Der neue Trend, quasi wie der Dry January, aber ohne Schnee. Und das ist natürlich eine Herausforderung, im goldenen Oktober nicht zu saufen. Wo doch gerade die Weinlese war, der Federweiße im Angebot und man vom Oktoberfest noch so schön im Training ist. Aber überlegt doch mal die Vorteile, wenn ihr jetzt noch mal die Saufbremse reinhaut. Der Körper reinigt sich mal wieder, allein dein Gesicht, wo du morgens in den Spiegel guckst und denkst, du hast mit dem Frosch geknobelt und die Augen gewonnen. Ja, das wird alles schön wieder straff. Ne? Ohne Stoff. Da kannst du dir in ein paar Wochen auch mal wieder neue Passbilder machen lassen. Und an deinem iPhone funktioniert

0: Ein bisschen mehr noch von der besten Comedy hier aus unserem Programm haben wollt. Heute in Duisburg, Theater am Marientor, unter anderem Comedy-Star Toni Bauer dabei.
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1: Mit Thorsten Adolfs. Guten Tag. Ungefähr 4 Jahre nach den Anschlägen auf die Nord Stream Gaspipelines beginnt in diesen Minuten in Hamburg der Prozess gegen den ersten Tatverdächtigen, einen ehemaligen ukrainischen Armeeoffizier. Der Mann soll die Anschläge mit vorbereitet und später vor Ort auch koordiniert haben. Der Fall ist politisch brisant, denn die Bundesanwaltschaft glaubt, dass die Angeklagten im Auftrag staatlicher ukrainischer Stellen gehandelt haben. Präsident Zelensky bestreitet das. Weitere Infos von Marc Weiß.
2: Beide Pipelines am Boden der Ostsee waren für den Transport von russischem Gas nach Deutschland bestimmt. Sie zu zerstören bedeutete, dass Russland damit kein weiteres Geld mehr für die Kriegskasse verdient. Aus Sicht der Ukraine wäre das ein durchaus nachvollziehbares Ziel, denn zum Zeitpunkt des Anschlages gab es schon massive russische Angriffe auf das Land. Zelensky dementiert trotzdem. Damals hatte Russland aufgrund der westlichen Sanktionen den Gashahn zwar schon zugedreht, möglicherweise sollte dieser Anschlag aber dafür sorgen, dass er auch auf keinen Fall mehr aufgedreht wird. Den Ermittlern zufolge soll der heute vor Gericht stehende Ex-Offizier mit einer kleinen Gruppe aus Berufstauchern, einem Sprengstoffexperten und einem Bootskipper mit gefälschten Pässen eine Yacht gemietet und damit aufs Meer gefahren sein. Um den 22. September herum sollen die Männer dann Sprengsätze mit Zeitzündern an den Pipelines befestigt haben. Am 26. September explodierten sie. Die Explosionen ereigneten sich in der dänischen und in der schwedischen Wirtschaftszone der Ostsee. Der Prozess darf trotzdem in Deutschland stattfinden, weil die Pipelines in Mecklenburg-Vorpommern enden und die Folgen dieser Tat damit vor allem Deutschland betreffen.
1: Und jetzt weitere Meldungen im Überblick. Der Immobilieninvestor Rene Benko darf vom Gefängnis in den Hausarrest wechseln. Er muss dort aber eine Fußfessel tragen. Das hat das Innsbrucker Landgericht entschieden. Benko soll seine Gläubiger massiv finanziell geschädigt haben. Außerdem werden dem 49-Jährigen Betrug, Untreue und Bankrott vorgeworfen. In weiten Teilen Griechenlands wüten Unwetter. An vielen Orten wurden Straßen, Geschäfte und Häuser überflutet. Auf 2 Inseln fiel der Strom aus. Auch der Fährverkehr ist eingeschränkt. Auf Kreta und in der Nähe der Hauptstadt Athen wurden die Menschen aufgefordert, in ihren Wohnungen und Häusern zu bleiben. Die Polizei hat eine Mitarbeiterin der JVA Geldern festgenommen. Sie soll mit Drogen gehandelt haben. Außerdem wird nach Angaben der Staatsanwaltschaft Kleve gegen 4 Insassen der JVA ermittelt. Nach dpa-Informationen kam der Hinweis auf die mutmaßlichen Drogengeschäfte der Frau von der Anstaltsleitung. Aktivisten haben in der vergangenen Nacht einen Castortransport ausgebremst. Sie seilten sich auf der A31 bei Dorsten von einer Autobahnbrücke ab. Mit einem Banner unter dem Motto "Stoppt den Scheiß" wollten sie ein klares Zeichen gegen Atomkraft setzen. Die Polizei war schnell vor Ort und nahm die 3 Aktivisten in Gewahrsam. Der Castortransport kam deshalb mit Verzögerung in Ahaus an. Das Thema wird NRW noch eine ganze Weile begleiten. Insgesamt müssen 152 Castorbehälter von Jülich nach Ahaus gebracht werden, weil sie quer durchs Land gefahren werden, müssen sich Pendler und Reisende immer wieder auf Störungen oder kurzzeitige Umleitungen einstellen.
0: Das Wetter im RSG-Land.
3: Da ist ja wieder der goldene Oktober. Heute zeigt sich die Sonne ziemlich oft. Wolken gibt es kaum. Es bleibt trocken und wird mit bis zu 19 Grad sogar relativ warm. Morgen legen die Temperaturen noch ein bisschen nach. Bis zu 21 Grad sind drin. Dazu gibt es wieder viel Sonne, wenige Wolken. Erst am Freitag kommen dann mehr Wolken zu uns nach NRW.
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3: Und jetzt die Staus, wo ihr mindestens 12 Minuten drin steht. A4 Aachen-Köln zwischen Kreuzköln-West und Köln-Eifeltor 5 Kilometer, hier sind es 22 Minuten. Die A4 Olpe-Aachen zwischen Köln-Meerheim und Köln-Eifeltor 7 Kilometer, 18 Minuten on top. Die A46 Wuppertal-Düsseldorf zwischen Hahn-Ost und Dreieck-Düsseldorf-Süd 5 Kilometer, 15 Minuten mehr. Die A46 Düsseldorf-Heinsberg zwischen Neuss-Holzheim und Grevenbruch 2 Kilometer, 12 Minuten on top. Und die A57 Krefeld-Köln zwischen Köln Worringen und Köln-Longerich, 6 Kilometer, da hat es ja einen Unfall gegeben. Derzeit steht ihr noch 31 Minuten. Allen unterwegs, gutes Ankommen mit uns.
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3: Hallo, Kevin Zimmer hier, schön, dass ihr da seid. Kanzler Friedrich Merz wird heute seiner Frau sagen, hör mal Charlotte, heute brauchst du nicht zum Obsthändler am Markt, ich bring Äpfel mit. Heute gibt es nämlich eine langjährige Tradition am Kanzleramt, das Apfelkabinett kommt, also tritt heute zusammen. Das gibt's wirklich, das nennt sich wirklich Apfelkabinett, ist eine Tradition. 6 Apfel- und Saatköniginnen aus ganz Deutschland schenken Kanzler Merz heute Körbe mit Äpfeln. Das reicht für die nächsten 6 Wochen. Schatz, was gibt's heute zu essen? Apfelpfannekuchen!
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3: Und wir haben noch Apfelsaft.

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0: Mensch, das war Katrin heute früh beim Wunscherfüller. Katrin darf mit ihrem Mann aufs große Meer. Es geht mit der AIDA von Hamburg nach Norwegen und wieder zurück. Und an Bord wird einem auch nicht langweilig. Es ist nämlich die 80er Live Cruise. Also mit Showprogramm unter anderem mit Kim Wilde, Alphaville, Weather Girls und Sandra, Stars der 80er. Und es ist zwar die letzte Woche mit dem Wunscherfüller bei uns, aber ein paar andere Wünsche werden wir diese Woche noch erfüllen. 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
0: Und das ist Justin Timberlake, Can't Stop the Feeling.

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1: Mit Anni Stoßberg. Guten Tag. Unternehmen in Remscheid zahlen höhere Gewerbe- und Grundsteuern als der Durchschnitt von NRW. Das kritisiert die Bergische Industrie- und Handelskammer und warnt davor, die Hebesätze noch weiter zu erhöhen. Der durchschnittliche Hebesatz in NRW liegt bei 851. Damit liegt Solingen mit 805 etwas darunter und Remscheid mit 1058 deutlich drüber. Aber auch Solingen plant künftig, die Grundsteuer zu erhöhen. Das sieht der aktuelle Entwurf für den Haushalt im kommenden Jahr so vor. Die Bergische IHK warnt, die Städte müssten auf ein wettbewerbsfähiges Steuerniveau achten, um Standortnachteile zu vermeiden. Die Unternehmen seien außerdem ohnehin schon sehr belastet, heißt es. Die Solinger Polizei hat zwei mutmaßliche Brandstifter festgenommen. Die 38 Jahre alte Frau und der 52-jährige Verdächtige könnten eine Gartenlaube am Ginsterweg absichtlich angezündet haben. Die Feuerwehr wurde am Dienstagnachmittag zur Kleingartenanlage Sommerberg gerufen. Die Löscharbeiten haben sich über mehrere Stunden gezogen. Die Kriminalpolizei ermittelt jetzt wegen des Verdachts der vorsätzlichen Brandstiftung. 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
0: Das Wetter im RSG-Land.
1: Durchs RSG-Land ziehen heute viele Wolken, es bleibt aber die meiste Zeit trocken. Ab dem Mittag lassen die Wolken auch mal ein bisschen Platz für Sonne. Temperaturtechnisch kommen wir heute auf um die 16 Grad. Morgen wird es wärmer bei uns in Remscheid und Solingen, dann sind bis zu 19 Grad drin. Außerdem wird es insgesamt freundlicher, weil die Sonne mehr scheint.
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1: Da habe ich zwei Meldungen von der A1 für euch. A1 Dortmund Richtung Köln zwischen Giffelsberg und Kreuz Wuppertal Nord. 3 Kilometer Stau, plant da mal mit 10 Minuten mehr. Und weiter zwischen Burscheid und Köln-Niel nochmal 3 Kilometer Stau. Auch da steht ihr gerade ungefähr 10 Minuten. Aktuelle Blitzer sind uns keine gemeldet. Wenn ihr was seht in Remscheid und Solingen, dann gebt das gerne durch über die Radio RSG Verkehrshotline 0212 22 11 190. Ich wünsche euch eine gute Fahrt, kommt gut an.
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2: Hallo, Kevin Zimmer hier. IKEA bietet ab sofort einen Second-Hand-Markt für Möbel an. Für Family-Card-Mitglieder ist das Ganze dann auch kostenlos. Das ist ein bisschen wie eBay-Kleinanzeigen. Da kannst du dann, was weiß ich, dein altes IKEA-Bett anbieten, das nur mit deinem IKEA-Imbusschlüssel zusammengebaut wurde, relativ instabil ist und immer in den falschen Momenten viel zu laut gequietscht hat.
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0: Schönen Mittwoch, Kevin Zimmer hier. Wir sind im Herbst angekommen, da verbringt man wieder mehr Zeit drin, wobei heute das Wetter schon relativ gut ist, da könnt ihr gerne auch nochmal draußen spazieren gehen. Aber wenn es dann mal so richtig herbstlich ist, so rein wettertechnisch, ja, da haben wir euch letzte Woche schon Bücher vorgestellt, jetzt haben wir uns gesagt, ja komm, ein bisschen berieseln lassen ist auch mal ganz gut. Und deswegen gibt es Herbstserien, die ihr euch streamen könnt von uns. Das Problem ist ja bei Streamingdiensten, die sind unfassbar teuer, wenn man wirklich alle haben möchte. Ja, das ist ein bisschen vermögenlos. Aber wir haben uns jetzt mal Serien angeguckt und wollen die euch vorstellen, wo ihr wirklich keine Streamingkosten habt. Kollege Jonas Mikolajczak verrät euch, wie das jetzt funktioniert.
1: Lasst den Geldbeutel zu, wir streamen heute for free. Auch wenn ihr keinen einzigen Streaming-Service abonniert, müsst ihr nicht auf euren herbstlichen Streaming-Abend verzichten. Denn das kostenlose Angebot online, das ist besser als man denkt. Sogar auf YouTube, da könnt ihr eine Animationsserie gucken, die herbstlicher nicht sein kann. Hinter der Gartenmauer geht kaum länger als eine Stunde und nimmt euch mit auf eine Reise durch eine herbstliche Märchenwelt. Und das komplett und kostenlos auf YouTube.
2: Wie der sanfte Wind durch die Blätter winkt.
1: Allein bei dem Intro will man sich doch schon in die Decke schmeißen. Wer es in dieser Jahreszeit düster mag, der kommt auch ohne Abos auf seine Kosten. Und zwar mit der Mystery-Thriller-Serie überhaupt, Twin Peaks. Fiebert mit bei der Frage, wer hat Laura Palmer getötet? Gratis in der Arte-Mediathek. Ja, die großen Fernsehmediatheken bedeuten nicht nur Eigenproduktion und Dokus. Da gibt es teilweise Hollywood, sogar Oscar-Gewinner wie La La Land.
3: Are you shining just for me?
1: Oder wenn ihr ein bisschen Horror haben wollt, passt ja zu Halloween, dann ist vielleicht A Quiet Place Day One was für euch. Vor ein paar Jahren noch im Kino, jetzt in der ZDF-Mediathek. Ihr seht, kostenlos streamen bedeutet alles andere als Verzicht. Im Gegenteil, ihr kriegt Top-Serien und Filme, sogar die bestbewerteten. Mit allen drei der Pate-Filmen für lau in der Arte-Mediathek.
4: Ich mache ihm ein Angebot, das er nicht ablehnen kann.
1: Wer kostenlos streamt, hat mehr Geld fürs Next.
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2: Mit Thorsten Adolfs. Guten Tag. Es war eine Schreckensnachricht für viele Gläubige. Papst Leo XIV. Ist an Lungenkrebs erkrankt. Einen Tag nach seiner Operation erholt sich der 71-Jährige im Krankenhaus. Der Pontifex habe eine ruhige Nacht verbracht, teilte der Vatikan mit. Etwa eine Woche soll der Papst im Krankenhaus bleiben. Malte Albrecht aus dem News-Team, wie geht's ihm denn?
3: Das müssen wir noch abwarten. Erst im Laufe des Tages soll es weitere Infos zum Gesundheitszustand des Papstes geben. Gut ist ja, dass der bösartige Tumor früh entdeckt wurde, aber ein Teil des rechten Lungenflügels musste entfernt werden. Der Eingriff dauerte rund 1,5 Stunden und verlief nach Aussage der Ärzte erfolgreich und ohne Komplikationen. Erst am Sonntag hatte Leo, der sich immer fit hält mit Tennis, Schwimmen und regelmäßigen Übungen, völlig überraschend erklärt, er habe einen Lungenknoten. Mit welcher Therapie es jetzt weitergeht, ist noch offen. Das hängt entscheidend davon ab, ob noch Krebszellen in seinem Körper vorhanden sind. Bisher hat sich der Vatikan zu diesen Details nicht geäußert.
2: Und wie groß ist die Anteilnahme?
3: Sehr groß. Viele Gläubige sind zur Gemelli-Klinik in Rom gekommen, blicken nach oben in den 10. Stock, wo Leos Krankenzimmer ist. Viele beten da natürlich für ihn. Es gibt überall Gottesdienste, auch in der Krankenhauskapelle. Und aus aller Welt treffen Genesungswünsche für den Papst ein, unter anderem von US-Außenminister Rubio und Bundespräsident Steinmeier. Von ihm hieß es, er sei besorgt, die Stimme des Papstes zu den aktuellen Fragen und Herausforderungen unserer Zeit sei für viele Menschen von besonderer Bedeutung.
2: Dankeschön, Malte. Und jetzt weitere Themen im Überblick. Union und SPD haben die umstrittene Zuckersteuer auf den Weg gebracht. Laut Finanzministerium sollen die Einnahmen einen Beitrag zum Gesundheitsschutz von Kindern und Jugendlichen leisten. Ein Teil soll auch an die gesetzliche Krankenversicherung gehen. Der Bund erwartet nächstes Jahr dadurch Mehreinnahmen von 690 Millionen Euro. In Hamburg hat ein Prozess um die Anschläge auf die Nord Stream Pipelines in der Ostsee begonnen. Angeklagt ist ein Ukrainer. Er soll als Offizier einer Spezialeinheit Drahtzieher der Sabotage Aktion gewesen sein. Einem seiner Anwälte soll er kurz nach der Festnahme gesagt haben, er könne nicht sagen, was er getan habe, aber er habe es auf Befehl getan. Die deutschen Maschinen- und Anlagenbauer schauen wieder optimistischer in die Zukunft. Jedes dritte Unternehmen beschreibt die aktuelle Lage als gut oder sehr gut. Nach Einschätzung des Branchenverbandes VDMA geht der Jobabbau in vielen Unternehmen aber weiter. Der Immobilienmarkt ist mächtig in Bewegung. Während die Preise in den großen Metropolen kaum noch zulegen, rücken andere Regionen stark in den Fokus, zum Beispiel das Ruhrgebiet. Das steht in einer Analyse von Immowelt. Demnach mussten Käufer in allen 11 kreisfreien Städten des Reviers für Eigentumswohnungen mehr bezahlen als noch vor einem Jahr. Im Schnitt lag das Plus bei fast 6%. Essen ist mit einem Anstieg von 6,5% dabei der Spitzenreiter in der Region. In beliebten Großstädten wie Köln und Frankfurt legten die Preise dagegen nur noch leicht zu. Begründet wird das mit den hohen Zinsen und den begrenzten Budgets der Käufer. Viele Leute würden deshalb auf andere Regionen wie eben das Ruhrgebiet ausweichen, heißt es. Dort gäbe es bei den Quadratmeterpreisen noch etwas mehr Spielraum.
0: Das Wetter im RSG-Land.
4: So ein bisschen goldene Oktoberstimmung ist zurück bei uns. Heute scheint ordentlich die Sonne, der Himmel ist kaum bewölkt und es bleibt trocken mit bis zu 19 Grad. Morgen wird es mit bis zu 21 Grad noch ein bisschen wärmer, ebenfalls sonnig. Und dann sind auch kaum Wolken dabei, die kommen erst am Freitag wieder zu uns.
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4: Und jetzt alle Staus, in denen ihr mindestens 10 Minuten und länger braucht. A1 Dortmund-Köln zwischen Gevelsberg und Kreuz Wuppertal Nord, 3 Kilometer, 10 Minuten mehr. A1 Dortmund-Köln zwischen Burscheid und Köln-Niel, 3 Kilometer plus 12. A4 Aachen-Köln zwischen Kreuz Köln-West und Köln-Eiffeltor, 6 Kilometer, 33 Minuten länger. Die A4 Olpe-Aachen zwischen Köln-Merheim und Köln-Eiffeltor, 6 Kilometer, da braucht ihr 18 Minuten. Die 44 Kassel-Dortmund zwischen Diemelstadt und Marsberg, 2 Kilometer plus 12. Und die 46 Düsseldorf-Heinsberg zwischen Neuss Holzheim und Gerevenbruch, 3 Kilometer, seid ihr nach 10 Minuten durch. Gute Fahrt mit uns.
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4: Hallo, hier ist Kevin Zimmer, ich bringe euch ganz groß raus. Ja? Das sind Sätze, die man oft hört, wo man skeptisch wird, aber ich mache es jetzt wirklich. Und ich bringe euch jetzt nicht bei YouTube groß raus oder ihr müsst jetzt irgendwie Influencer werden und irgendwelche dämlichen Schminktipps geben oder Turnschuhe in die Kamera halten. Nein, auch nicht Fernsehen. Nein, größer. Ich bringe euch direkt auf die Kinoleinwand. Was? Ja, ihr könnt Komparse werden bei einer Kinoproduktion. Was ihr da mitbringen müsst, das hören wir uns gleich an.
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4: Das könnte der Startschuss einer wunderbaren Karriere sein. Gut, euch sieht man in dem Film wahrscheinlich dann so hinten rechts ganz kurz mal so in der Ecke. Aber immerhin, es könnte ein Start werden.

0: Der Mittwoch mit Kevin Zimmer. Stellt euch mal vor, ihr sitzt mit Freundin oder ein paar Freunden so im Kino und dann sagt ihr, das da auf der Leinwand, das bin übrigens ich. Wo? Gut, da hinten links. Sehe ich nicht. Ja, jetzt bin ich auch schon wieder weg. Aber es wäre jetzt gar nicht so unwahrscheinlich. Für eine neue Kinoproduktion werden in NRW gerade rund 800 Komparsen, Kleindarsteller und Doubles gesucht. Gedreht wird ab Ende Oktober unter anderem hier bei uns in NRW in Düren, Mönchengladbach, Düsseldorf, Köln, Wuppertal und Dortmund. Und gesucht werden vor allem Fußballfans. Und wenn ihr jetzt sagt, Fußballfan, hör mal, ole ole, das kann ich. Gregor Weber ist von der Castingagentur. Hallo Gregor.
1: Hallo Kevin, schön bei euch zu sein.
0: So, wen sucht ihr denn genau und muss ich dafür abseits erklären können?
1: Nein, das muss man nicht. Also wir suchen tatsächlich das bunte Leben, Menschen zwischen 0 bis 80 Jahren, auch Kleinkinder, Babys. Und wenn man dann waschechter, tatsächlicher Fan ist, der mit Leidenschaft da mitfiebern kann, und es sind nicht nur, sage ich auch mal, Fußballszenen, die wir haben, es gibt auch andere Situationen, wo Fans vielleicht mal zusammenkommen, ich darf noch nicht zu viel verraten, dann ist man da bei uns richtig, wenn man mal beim Film dabei sein möchte. Und schön ist, wenn man ein Lieblingstrikot auch dabei haben könnte. Das kann man alles im Casting anschauen.
0: Also ich muss auch nicht aussehen wie der klassische Ultra aus der Südkurve oder wie muss ich mir das vorstellen?
1: Nein, du kannst auch aussehen wie der klassische Duisburger oder Dortmunder quasi. Das ist wirklich ganz bunt gemischt, wenn man auch international ist, sehr gerne gesehen, also ganz, ganz bunt gemischt alles. Natürlich ist da der Großteil der Menschen, die wir suchen, zwischen 18 bis 80 Jahre, Männer, Frauen. Es ist ein Jetztzeitfilm, so viel darf ich verraten, also nicht wie bei Tribute vom Panem, was wir in Duisburg gedreht hatten letztes Jahr, wo man auf Kostümgrößen und Haare achten muss. Es ist jetzt wirklich so, dass wir da absolut frei sind in den Menschen, die wir suchen.
0: Und jetzt mal für alle, die wirklich gerade überlegen und sagen, ach komm, da bewerbe ich jetzt mich einfach mal. Was muss ich machen?
1: Man geht auf die Landingpage, die wir dafür geschaffen haben. Das ist rebellencasting.de. Da gibt man seine Daten ein und dann ganz wichtig, zwei aktuelle Fotos, tagesaktuelle Fotos hochladen. Einmal Porträtbild und das Ganzkörperbild gerne, wenn man das hat, in einem Trikot.
0: Ich weiß, du darfst uns das nie sagen, um welchen Film es da geht, aber vielleicht hast du einen Tipp für uns. Um was ist das?
1: Also diesmal, wir dürfen es häufig eigentlich sagen, aber in dem Fall ist das so, dass wir das noch nicht verraten dürfen. Man darf verraten, dass es um Fußball geht und dass es um eine Vater-Sohn-Geschichte geht, Vater und Sohn, die an verschiedene Orte reisen und dort allerhand Herausforderungen erfahren. Und ich denke mal, es wird ein sehr schöner Film werden.
0: Gregor, vielen Dank und dann bewerbt euch da. 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
1: Mit Anni Stoßberg. Guten Tag. Unternehmen Remscheid zahlen höhere Gewerbe- und Grundsteuern als der Durchschnitt von NRW. Das kritisiert die Bergische Industrie- und Handelskammer und warnt davor, die Hebesätze noch weiter zu erhöhen. Der durchschnittliche Hebesatz in NRW liegt bei 851. Damit liegt Solingen mit 805 etwas darunter und Remscheid mit 1058 deutlich drüber. Aber auch Solingen plant künftig, die Grundsteuer zu erhöhen. Das sieht der aktuelle Entwurf für den Haushalt im kommenden Jahr so vor. Die Bergische IHK warnt, die Städte müssten auf ein wettbewerbsfähiges Steuerniveau achten, um Standortnachteile zu vermeiden. Die Unternehmen seien außerdem ohnehin schon sehr belastet, heißt es. Die Solinger Polizei hat zwei mutmaßliche Brandstifter festgenommen. Die 38 Jahre alte Frau und der 52-jährige Verdächtige könnten eine Gartenlaube am Ginsterweg absichtlich angezündet haben. Die Feuerwehr wurde am Dienstagnachmittag zur Kleingartenanlage Sommerberg gerufen. Die Löscharbeiten haben sich über mehrere Stunden gezogen. Die Kriminalpolizei ermittelt jetzt wegen des Verdachts der vorsätzlichen Brandstiftung. 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
0: Das Wetter im RSG-Land.
1: Immer wieder kommt über den Nachmittag die Sonne an der Wolkendecke vorbei. Insgesamt ziehen aber heute viele Wolken durch. Im Gegensatz zu gestern bleibt es aber trocken. Bei maximal 16 Grad in Remscheid und Solingen. Morgen wird es deutlich wärmer. Da kommen wir auf bis zu 19 Grad. Und wir bekommen mehr Sonnenschein im RSG-Land.
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1: Mit einer Meldung von der A1 Dortmund Richtung Köln. Zwischen Gevelsberg und Kreuz Wuppertal Nord aktuell 3 Kilometer stockender Verkehr. Plant da mal mit 5 bis 10 Minuten mehr. Ihr habt uns Blitzer durchgegeben aus dem RSG-Land in Remscheid. Wird an der Freiheitsstraße geblitzt und in Solingen an der Otterhöher Straße und der Neuenhofer Straße. Wenn euch weitere Blitzer im RSG-Land auffallen, gebt die gerne durch über die 0212 22 11 190. Gute und entspannte Fahrt für euch.
2: Ich komme da ja nicht drüber hinweg. 120 Millionen Euro. Ein 35-Jähriger, der online Lotto gespielt hat, hat den Euro-Jackpot gewonnen. Und er kommt aus NRW, aus dem Kreis Mettmann. Wir haben schon gehört, im Kreis Mettmann kann er die Hälfte aller geplanten Bauvorhaben alleine umsetzen. Die bräuchten gar kein Sondervermögen der Bundesregierung mehr da im Kreis. Jetzt liegt ein gewisser Druck auf diesem armen Lottogewinner. Muss ich jetzt da hier die Schulen bezahlen? Naja. Oder willst du etwa nicht, dass die Kinder eine neue Schule bekommen?
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2: Wir können gleich mal hören, ob es eine Empfehlung gibt, wie sich dieser Lotto-Millionär jetzt verhalten sollte. Ich bin Kevin Zimmer, euch einen schönen Mittwoch, jetzt mit Maroon 5 und Moves Like Jagger.

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0: Europe, the final countdown aus den 80ern hier bei uns. Ihr habt's gehört, ein 35-jähriger Mann aus dem Kreis Mettmann hier in NRW hat die 120 Millionen Euro aus dem Euro-Jackpot gewonnen. Seit dem Abend ist klar, der muss nie wieder arbeiten gehen. Aber die von Lotto sagen ja immer, dass sie den Gewinnern dann auch ja raten, sie sollen erstmal ganz genauso weitermachen wie bisher. Also weiter arbeiten gehen, einfach so weiterleben wie vor dem Lottogewinn auch. Als ob nichts gewesen ist. Also dem 35-Jährigen wird man nichts anmerken, nichts annehmen. Gut, vielleicht wird es das ein oder andere Zeichen geben.
1: Kinder, macht mal Platz. Der Papa von Torben bringt seinen Sohn gerade zur Schule. Hier, ducken, ducken.
0: Ich weiß auch nicht. Irgendwas ist komisch. Heute bringt er seinen Sohn mit dem Hubschrauber. Gestern hat er ihn in so einer goldenen Kutsche vorbeigebracht.
1: Ja, die haben ja alles vollgekackt, die 12 Elefanten, die das Ding gezogen haben. Irgendwas ist komisch da. Da hast du recht. Du meinst doch nicht etwa...
0: Doch, meine ich. Der hat...
1: Nein, der hat...
0: Ich denke auch, der hat seinen Bausparvertrag ausbezahlt bekommen.
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1: Mit Christian Böder, schönen guten Tag. Kinder und Jugendliche lieben sie, viele Eltern hassen sie. Social-Media-Plattformen wie TikTok oder Snapchat. In Deutschland sollen sie jetzt für Kinder unter 13 Jahren verboten werden. Das sieht der 12-Punkte-Plan von Bundesfamilienministerin Prien vor, der jetzt vom Bundeskabinett beschlossen wurde. Danny Hoppe aus dem News-Team. Wann das Verbot kommt, ist aber noch unklar.
2: Genau, denn es wurde noch kein konkretes Gesetzesvorhaben verabschiedet, sondern nur eine Absichtserklärung. Auf EU-Ebene wird ja auch gerade über entsprechende Pläne beraten. Bis man da zu einer Lösung kommt, kann aber noch einige Zeit vergehen, weil sich da das EU-Parlament und die Mitgliedsländer auf eine einheitliche Linie und ein Mindestalter einigen müssen. So lange will man in Berlin nicht warten und plant deshalb die heute beschlossene Übergangsregelung für Deutschland. Die sieht halt vor, dass unter 13-Jährige grundsätzlich keine sozialen Netzwerke nutzen dürfen. Für 13- bis 18-Jährige soll das eingeschränkt möglich sein, zum Beispiel was die Nutzungsdauer und die Funktionen angeht.
1: Prien hat ja noch weitere Eckpunkte vorgelegt. Wie sehen die denn aus?
2: Also auf EU-Ebene will sich die Bundesregierung dafür einsetzen, dass auch suchtfördernde Designs verboten werden sollen. Da geht es zum Beispiel um das Endlosscrollen. Und auch an suchtfördernde Algorithmen will man dran. Und dann geht es aber auch um die Medienkompetenz und die Verantwortung der Eltern. Das meldet das Nachrichtenmagazin Politico und beruft sich auf Priens Eckpunktepapier. Demnach geht es zum Beispiel um ein KI-Seepferdchen, eine Kinder-Online-Wache, eine Aufklärungskampagne für Eltern und Vorschulkinder und auch mehr Medienbildungs- und Beratungsangebote.
1: Vielen Dank, Danny. Und hier haben wir weitere Nachrichten kompakt zusammengefasst. In Hamburg ist der Prozess rund um die Sabotage der Nord Stream Pipelines in der Ostsee vor rund 4 Jahren angelaufen. Angeklagt ist ein 50-jähriger Ex-Offizier der ukrainischen Streitkräfte. Er soll die Sprengung der Erdgasleitung mitentwickelt und das Sabotageteam angeführt haben. Papst Leo XIV. Ist an Lungenkrebs erkrankt. Aktuell erholt sich das 71-jährige Oberhaupt der katholischen Kirche im Krankenhaus nach einer OP. Etwa eine Woche soll der Papst im Krankenhaus bleiben. Die Bundesregierung hat den Gesetzentwurf für die sogenannte Zuckersteuer auf den Weg gebracht. Wegen ihrer gesundheitsschädigenden Wirkungen sollen ab kommenden Jahr auf Getränke mit starkem Zuckergehalt wie Softdrinks, Fruchtnektar oder Energydrinks ein Steuersatz zwischen 26 und 32 Cent pro Liter fällig werden. Die Regelung ist noch jung, aber sie bleibt. Verkehrssünder können nicht einfach ihre Punkte in Flensburg weitergeben. Wenn sie es tun, droht weiter ein Bußgeld. Das Bundesverfassungsgericht in Karlsruhe lehnte eine Verfassungsbeschwerde in der Sache ab und bestätigte nochmal das Verbot für den Handel mit Punkten, das seit 3 Monaten bundesweit gilt. Zur Begründung hieß es von den Richterinnen und Richtern, die Änderung im Straßenverkehrsgesetz sei eine Reaktion auf falsche Selbst- oder Fremdbezichtigung bei der Vergabe von Punkten. Es sei eine weit verbreitete Praxis, die Punkte gegen Geld abzugeben. Man sehe in der Beschwerde allerdings nicht, dass mit der Regelung Grundrechte verletzt oder die Bußgelder zu hoch seien. Wer beim Handel mit den Punkten in Flensburg erwischt wird, dem drohen Geldstrafen von bis zu 30.000 Euro.
0: Das Wetter im RSG-Land.
3: Das kann sich sehr gut sehen lassen, das Wetter. Heute gibt es viel Sonne, fast keine Wolken und keinen Regen. Die Temperaturen steigen auf bis zu 19 Grad. Morgen sind sogar bis zu 21 Grad möglich. Auch dann bleibt der Himmel meist wolkenarm bei sehr viel Sonne. Am Freitag kommen wieder mehr Wolken dazu.
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3: Und das sind die längsten Staus, alles ab 8 Minuten Zeitverlust. A4 Aachen-Köln zwischen Kreuz-Köln-West und Köln-Eiffeltor 6 Kilometer, dauert 18 Minuten. A4 Olpe-Aachen zwischen Kreuz-Köln-Ost und Köln-Eiffeltor 9 Kilometer, hier dauert es 21 Minuten. Die 43 Wuppertal-Recklinghausen zwischen Bochum und Herne-Eickel 1 Kilometer, 8 Minuten seid da durch. Die A44 Kassel-Dortmund zwischen Warburg und Marsberg 3 Kilometer, kostet euch 9 Minuten. Und die A61 Koblenz-München-Gladbach zwischen Rheinbach und Zwisttal 2 Kilometer, plus 8 Minuten. Ich wünsche euch eine gute Fahrt.
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3: Kevin Zimmer hier, hallo. Jetzt sage ich es, wie es ist. Der McRib bei McDonald's stirbt und ich bin traurig. Die nehmen den aus dem Programm. Leute, das könnt ihr doch nicht machen. Das war der beste Burger, oder? Nach 37 Jahren oder so, keine vollgekleckerten Hände mehr. Das war so eine tolle Erfindung, ja? Rippchen zwischen so 2 weichen Brothälften. Wobei, jetzt fällt mir gerade auf, irgendwas war komisch an dem Rippchen, oder? Wo waren eigentlich die Knochen?
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3: Mensch, kein McRib mehr. Da sollten Sie mal was machen. Kanzler Merz, was ist mit McRib? Ja, wo gibt's die erste Petition, die ich unterschreiben kann? Ich mach's.

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0: Das Loreen mit Euphoria.

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1: Mit Juliana Dörsch einen schönen guten Tag. Die Polizei in NRW will bessere Anlaufmöglichkeiten für Menschen aus der queeren Community schaffen. Laut Innenministerium wird das Kölner Polizeipräsidium da Vorreiter und soll landesweite Vorgaben erarbeiten, die dann in anderen Dienststellen, auch im RSG-Land, umgesetzt werden können. Alle Menschen müssen darauf vertrauen können, dass sie Schutz erfahren, wenn sie bedroht und angegriffen werden. Unabhängig davon, wen sie lieben, wie sie sich identifizieren oder wie sie sich selbst verstehen, sagt Innenminister. Dafür arbeitet die Polizei künftig auch enger mit der queeren Community und Interessensverbänden zusammen. Aktuell gibt es bei der Polizei keine speziellen Ansprechpersonen für queere Menschen, heißt es auf Anfrage von Radio RSG. Eine Villa aus der Gründerzeit in Solingen hat eine Bundesauszeichnung bekommen. NRW-Ministerpräsident Wüst hat den Preis verliehen für Handwerk in der Denkmalpflege. Der Preis wird jährlich in 2 der 16 deutschen Bundesländer ausgelobt. Nach 2017 war NRW dieses Jahr wieder dran. Jede Auszeichnung ist mit einem Preisgeld von 30.000 Euro verbunden. Für die Pflege der gründerzeitlichen Villa wurde Monika Tiefenthal und der Tischler Daniel Otterbein aus Wuppertal geehrt. 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
1: Heute soll es trocken bleiben. Trotzdem sind heute noch viele Wolken über dem RSG-Land unterwegs. Zwischendurch kommt die Sonne aber auch mal raus und das alles bei höchstens 16 Grad. Morgen wird es da etwas wärmer. Bis zu 19 Grad kann es für uns geben und wir bekommen deutlich mehr Sonne als heute.
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1: Aufgepasst auf der A1 Dortmund Richtung Köln zwischen Burscheid und Kreuz Leverkusen, da brennt ein Fahrzeug. Die Feuerwehr ist da im Einsatz. Außerdem habt ihr uns Blitzer gemeldet in Solingen auf der Wernerstraße, in der Kuhlfurt, auf der Freiheitsstraße und der Auf der Höher Straße und der Neuenhofer Straße. Vielen Dank fürs Melden, gute Fahrt.
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2: Hallo, Kevin Zimmer hier und ich habe gute Nachrichten gleich für euch, wenn ihr heute Comedian Toni Bauer bei uns im Comedy Camp in Duisburg sehen wollt, dort im Theater am Marientor. Und wie ihr da heute noch hinkommt, verrate ich euch gleich hier bei mir.
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0: Der Mittwoch und der Mittwoch heute wird besonders lustig. Der Kollege Jürgen Bangert ist da. Herzlich willkommen in der Show.
1: Soll ich jetzt sowas sagen wie Hello, wenn du sagst,
0: nee, so Prinz Lustig ist da. Prinz Lustig ist da. Nein, hallo, das Kevin. Comedy Camp geht weiter. Ja. Ihr hattet ja einen fulminanten Auftakt in Bergheim.
1: Und da hast du, also du hast es schön ausgedrückt und es war wirklich ein herrlicher Abend und das war so ein Comedy Tourstart, zum Comedy Camp Tourstart, wie man ihn sich schöner nicht wünschen kann. Das war richtig toll.
0: Also wir wollen einfach die Latte für Duisburg, wo es heute weitergeht, wollen wir einfach ein bisschen höher legen.
1: Wir wollen jetzt schon mal sagen, also an uns liegt's nicht.
0: So, was habt ihr geplant heute?
1: Natürlich wieder einen, wie hast du gesagt, fulminanten Abend, einen richtig lustigen Abend, denn sind natürlich andere Künstler wieder dabei. In Duisburg haben wir Hannes Höfer, natürlich, der ist auf der ganzen Tour mit dabei, unser Daily Hannes. Und dann haben wir einen Import aus den Niederlanden.
0: Da hast du ja
2: von heute Nederland.
1: Ja, von heute Nederland. Ja. Ja,
2: so Patrick Nedekorn.
0: Patrick Nedekorn, ja, herzlich willkommen.
1: Spielt also wirklich mit diesem Klischee, mit dieser Hassliebe zwischen Holländern und Deutschen und macht es so geil. Ich freue mich da richtig drauf.
0: Kriegen wir die besten Witze der Niederländer über uns Deutsche oder umgekehrt?
1: Ich glaube, er hat beides. Er hat wirklich beides. Also er hat wirklich eine Nummer dabei, da schreie ich mich jetzt schon wieder kaputt. Aber ich werde hier nicht spoilern. Ihr müsst kommen, ihr könnt doch kommen. Es gibt eine Abendkasse. Und
0: jemand hat Heimspiel auch, oder?
1: Genau. Toni Bauer, der tritt ja normalerweise gar nicht in Duisburg auf. Also ist ja, viele Künstler sagen ja so, ach komm, hier zu Hause vor der eigenen Haustür. Aber der ist auch wirklich jetzt, macht für uns eine Ausnahme, kommt mit uns ins Theater am Marientor und ist da heute Abend unser Stargast.
0: Ja, was hast du dem gesagt, dass er gesagt hat, der normalerweise sagt, in Duisburg trete ich nicht auf, weil das ist meine Heimat, das mache ich nicht. Was hast du dem gesagt, dass er kommt?
1: Du weißt, ich kann sehr überzeugend sein.
0: Ja, das weiß
1: vor allem, wenn ich unterzuckert bin.
0: So, und du hast es gerade schon gesagt, gute Nachricht für alle, die jetzt spontan noch Bock haben, ne?
1: Ja, Abendkasse gibt's, habe ich eben noch mit der Kollegin gesprochen. Gibt's also, wenn ihr sagt, boah, hätte ich das gewusst, ihr habt ja nie drüber gesprochen im letzten Dreivierteljahr. Es gibt Tickets an der Abendkasse, ihr könnt gerne kommen.
0: Also, die Comedy Camp Tour geht weiter, macht heute Halt in Duisburg, unter anderem mit dabei Toni Bauer, zum ersten Mal beim Comedy Camp dabei. Jürgen Bangert, du bringst sie alle hoffentlich heil dann auf die Bühne.
1: Ich darf den Ganzen wieder den Rahmen geben, ich darf durch den Abend führen, ich darf den Salon führen sozusagen.
0: Es wird fulminant.
1: Ja, es ist fulminant, das merke
0: alles
1: ich.
0: Klar. Und ihr habt gemerkt, es gibt noch Tickets an der Abendkasse, kommt gerne vorbei in Duisburg, Theater am Marientor.
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1: Mit Christian Böder, schönen guten Tag. Vor 4 Jahren hatte der Anschlag auf die Nord Stream Pipelines in der Ostsee weltweit für Schlagzeilen gesorgt. Vor dem hanseatischen Oberlandesgericht hat heute in Hamburg der Prozess gegen einen der mutmaßlichen Täter begonnen. Es handelt sich um einen 50-jährigen Ukrainer. Marc Weiß aus dem News-Team, ihm wird unter anderem ein Kriegsverbrechen vorgeworfen.
2: Ja, genau. Es geht um die Herbeiführung von Sprengstoffexplosionen, die Zerstörung von Bauwerken und die Störung öffentlicher Betriebe, weil der Angeklagte die Taten als Offizier der ukrainischen Armee begangen haben soll und auch staatliche Stellen in der Ukraine davon gewusst haben sollen, wird das Ganze als Kriegsverbrechen gewertet. Ziel des Anschlags sei es gewesen, die von Russland nach Mecklenburg-Vorpommern verlaufende Erdgasleitung zu zerstören, um so den russischen Gashandel zu treffen. Der angeklagte Ukrainer war dann im vergangenen Jahr im Adria-Urlaub mit seiner Familie gefasst worden und vor knapp einem Jahr wurde er nach Deutschland ausgeliefert. Seitdem sitzt der Mann in U-Haft. Das Interesse an diesem Prozess ist riesig. Mehr als 100 Journalisten hatten sich im Vorfeld schon angemeldet, unter anderem aus Russland, der Ukraine, den USA, China und auch mehreren europäischen Staaten. Vor dem Gerichtsgebäude gab es heute auch eine Demo von rund 20 Ukrainern. Die haben gefordert, den 50-Jährigen nicht wegen Kriegsverbrechen zu verurteilen. Die Ukraine habe das Recht, sich zu verteidigen, sagte ein Sprecher der Demonstranten.
1: Vielen Dank, Marc. Und hier haben wir weitere Nachrichten in der Zusammenfassung. Nach dem Feuer mit 3 Toten und 5 Verletzten in einem Bochumer Mehrfamilienhaus hat die Polizei einen Verdächtigen festgenommen. Der 41-Jährige sei ein Anwohner und werde nun von der Mordkommission vernommen, teilten die zuständige Polizei und Staatsanwaltschaft mit. Junge Menschen in Deutschland sollen in Zukunft erst ab 14 Jahren Social-Media-Plattformen nutzen dürfen. So steht es im 12-Punkte-Plan von Familienministerin Prien, mit dem sie für mehr Schutz von Minderjährigen im Internet sorgen will. Bei dem Plan handelt es sich erst einmal um eine Gesamtstrategie und nicht um einen Gesetzentwurf. In der Champions League muss der BVB heute im hohen Norden ran, rund 80 Kilometer nördlich des Polarkreises. Am 2. Spieltag der Königsklasse spielen die Dortmunder beim norwegischen Vizemeister FK Bodø/Glimt. Danny Hoppe hat den Ausblick.
3: Die Temperaturen in der norwegischen Kleinstadt liegen jetzt schon um den Gefrierpunkt. Dazu wird auf Kunstrasen gespielt, was für die BVB-Profis eher ungewohnt ist. Und der BVB muss auch noch auf Nationalverteidiger Nico Schlotterbeck verzichten. Nach zuletzt 2 Sprunggelenkverletzungen soll er sich auskurieren. Aber es gibt auch Positives. Trainer Niko Kovac hat unter der Woche seinen Vertrag bis 2029 verlängert und er hofft bei Bodø/Glimt auf den 2. Sieg in der Ligaphase. Aber Vorsicht, die Norweger waren in der letzten Saison ein ziemlicher Favoritenschreck. Das bekamen Man City, Atletico und Inter Mailand zu spüren. Und auch der BVB kam zu Hause nicht über ein 2:2 hinaus. Also der BVB dürfte gewarnt sein. Außerdem muss am Abend auch noch der VfB Stuttgart bei Slovan Bratislava ran. Auch die Stuttgarter hoffen beim Außenseiter auf den 2. Sieg im 2. Spiel.
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4: Das wird doch wieder. Nach ziemlich grauem Start in diesen Mittwoch schaut jetzt auch mal wieder die Sonne zwischen den Wolken raus. Bei Temperaturen um die 16 Grad im RSG-Land. Morgen ist mehr Sonne dabei und Richtung Freitag wird es auch wieder milder, / wärmer. Temperaturen bis 19 Grad. Solange bleibt es größtenteils trocken. Freitagabend kommt nach jetzigem Stand der nächste Regen runter.
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4: 3:6 steht es aktuell bei Staus und Blitzern. Das haben wir auch nicht oft. Kurz nach 2 der Blick auf die Autobahnen. A1 Dortmund-Köln zwischen Gevelsberg und Wuppertal-Nord. 2 Kilometer Stau, 5 Minuten mehr. In der Gegenrichtung zwischen Kreuz Leverkusen und Burscheid 1 Kilometer. Und A3 Köln-Oberhausen zwischen Köln-Mülheim und Kreuz Leverkusen stockt es auf 2 Kilometer. In Solingen neue Blitzer gesehen auf der Börsenstraße. Dann steht einer auf der Wernerstraße, der Ofterhöher Straße, der Neuenhofer Straße und in der Kohlfurt. Außerdem in Remscheid ein Blitzer gesehen auf der Freiheitsstraße. Dankeschön an Gerhard und alle anderen fürs Melden. Das geht per WhatsApp an die 0212 225 mal die 1. Gute Fahrt.
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4: Bei uns müsst ihr auch nicht erst die Bohnen nachfüllen, Wasser nachfüllen und den Tresterbehälter leeren. Nein, wir spielen sie einfach. Sabrina Carpenter mit Espresso. Vorher noch ein 80er-Kulthit von Murray Head und One Night in Bangkok. Ich bin Thorsten Kabitz. Euch einen schönen Nachmittag.
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0: Unser Teddy erzählt mehr als eine Geschichte. Hier ist Radio SG am Mittwochnachmittag mit Thorsten Kawitz. Clara und Michael heute in der Morgenshow haben euch nach euren Teddybären bzw. den Geschichten dazu gefragt.
1: Ich hatte früher einen Teddy von, ich glaube, die Marke heißt Steif. Und der hat mir wirklich sehr viel bedeutet.
2: Mein Haribo. Der ist so schnuffelig und goldig.
0: Ja, und da sind heute früh ganz viele Erinnerungen auch bei euch wach geworden. Nina zum Beispiel hat uns eine WhatsApp geschickt mit einem Foto eines besonderen Teddybärs, Tilly. Der Teddybär von meinem Vater, genau wie er, bereits 82 Jahre alt. Wow, Nina, dafür sieht er, ich habe ja das Foto hier, noch ziemlich gut aus. Warum, erfahren wir gleich, damit ihr eine Vorstellung habt. Tilly, wirklich ein richtig schöner Teddybär aus so einem dunklen, kräftigen Braun mit großen Tatzen, großen Öhrchen, der großen Nase. Ganz putzig sieht er wirklich aus. Und Nina schreibt dazu, seine Tante, also die Tante von ihrem Vater, hat ihn noch in der Kriegszeit aus Stofffetzen genäht und damals mit Stroh gefüllt. Dadurch war er ziemlich schwer. Später wurde die Füllung ausgetauscht. Nina hat ihn vor ein paar Jahren general überholt, vorsichtig auseinandergebaut und mit einer neuen Stofflage überzogen und wieder zusammengenäht. Nur der Knopf ist noch der Originalstoff. Zum besseren Schutz hat Tilly jetzt ein Outfit mit einem Motiv vom kleinen Prinzen drauf. Den liebt der Opa auch. Ja, als wir Kinder waren, schreibt Nina noch, machte mein Bruder Tilly zum Hausarzt, der immer mit ins Bett kam, wenn jemand krank war. Was für eine tolle Geschichte. Dankeschön dafür. Habt ihr auch noch eine Teddy-Geschichte und gerne auch das Foto dazu? Dann schickt es uns per WhatsApp an die 0212 22 5x1.

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1: Mit Juliana Dörsch einen schönen guten Tag. Die Polizei in NRW will bessere Anlaufmöglichkeiten für Menschen aus der queeren Community schaffen. Laut Innenministerium wird das Kölner Polizeipräsidium da Vorreiter und soll landesweite Vorgaben erarbeiten, die dann in anderen Dienststellen, auch im RSG-Land, umgesetzt werden können. Alle Menschen müssen darauf vertrauen können, dass sie Schutz erfahren, wenn sie bedroht und angegriffen werden. Unabhängig davon, wen sie lieben, wie sie sich identifizieren oder wie sie sich selbst verstehen, sagt Innenminister. Dafür arbeitet die Polizei künftig auch enger mit der queeren Community und Interessensverbänden zusammen. Aktuell gibt es bei der Polizei keine speziellen Ansprechpersonen für queere Menschen, heißt es auf Anfrage von Radio RSG. Eine Villa aus der Gründerzeit in Solingen hat eine Bundesauszeichnung bekommen. NRW-Ministerpräsident Wüst hat den Preis verliehen für Handwerk in der Denkmalpflege. Der Preis wird jährlich in 2 der 16 deutschen Bundesländer ausgelobt. Nach 2017 war NRW dieses Jahr wieder dran. Jede Auszeichnung ist mit einem Preisgeld von 30.000 Euro verbunden. Für die Pflege der gründerzeitlichen Villa wurde Monika Tiefenthal und der Tischler Daniel Otterbein aus Wuppertal geehrt. 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
1: Heute soll es trocken bleiben. Trotzdem sind heute noch viele Wolken über dem RSG-Land unterwegs. Zwischendurch kommt die Sonne aber auch mal raus und das alles bei höchstens 16 Grad. Morgen wird es da etwas wärmer. Bis zu 19 Grad kann es für uns geben und wir bekommen deutlich mehr Sonne als heute.
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1: Achtung Autofahrer, auf der A1 Dortmund Richtung Köln zwischen Burscheid und Kreuz Leverkusen, da brennt ein Fahrzeug und die Feuerwehr ist im Einsatz. Und auf der A3 Köln Richtung Oberhausen in Höhe Leverkusen-Opladen, da sind in beiden Fahrtrichtungen Personen auf der Fahrbahn unterwegs. Und jetzt die längsten Staus. Auf der A1 Köln Richtung Dortmund zwischen Kreuz Köln Nord und Kreuz Leverkusen West, da ist stockender Verkehr, da verliert ihr 5 Minuten. Auf der A1 in der Gegenrichtung Dortmund Richtung Köln zwischen Gevelsberg und Kreuz Wuppertal Nord, da ist ein Stau, ihr verliert dort 10 Minuten. Nochmal 10 Minuten kostet euch der Stau auf der A1 Dortmund Richtung Köln zwischen Kreuz Leverkusen und Köln Niel und auf der A46 Wuppertal Richtung Düsseldorf zwischen dem Sonnborner Kreuz und Hahn-Ost staut es sich auch nochmal, da verliert ihr mehr als 20 Minuten. Ihr habt uns Blitzer gemeldet in Solingen auf der Börsenstraße, der Wernerstraße, auf der Hörstraße, der Neuenhofer Straßen und in der Kohlfurt und in Remscheid auf der Freiheitsstraße. Vielen Dank fürs fleißige Durchgeben. Wenn ihr noch mehr Blitzer gesehen habt, dann ruft uns an unter der 0212 22 11 190. Kommt gut und vor allen Dingen sicher an.
2: Der Mittwochnachmittag mit Thorsten Kabitz. Wir Eltern sind ja schon immer neugierig, was unsere Kids so in ihrem Kinderzimmer treiben. Vielleicht sollten wir sie manchmal einfach machen lassen. Da kann Großes bei entstehen, so wie bei Mark Atlas. Der ist schon seit ein paar Jahren als Musiker und Sänger sehr erfolgreich. Jetzt hat er einen neuen Song rausgebracht, von dem er uns erzählt hat, den hat er noch in seinem Kinderzimmer geschrieben. Hören wir gleich.
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0: TLC und No Scrubs. 1999 rausgekommen, der Song. Fun Fact, da war ich ungefähr so alt, minimal älter, als der Mann, um den es jetzt bei Radio Scam Nachmittag geht. Er ist erst 19 Jahre alt und hat schon jetzt mehrere Hits in den Charts landen können. Mark Atlas ist nicht ohne Grund schon öfter bei uns im besten Mix zu hören gewesen. Er kommt tatsächlich aus Deutschland, genau gesagt aus Lohne in Niedersachsen. Und bei der Stimme ist es eigentlich kein Wunder, dass er so jung schon so erfolgreich ist. Die passt auch perfekt zu seinem neuen Song Waste My Time, denn das ist eine schöne, gefühlvolle Ballade.
1: Waste My Time ist in meinem Kinderzimmer tatsächlich entstanden. Und dann war ich irgendwann in Wien in einem Studio und da haben wir den Song dann gefinished und der Song ist tatsächlich in einer Phase in meinem Leben entstanden, wo es mir nicht so gut ging. Aber turns out, wir haben daraus etwas Wunderschönes geschaffen.
0: Ach, das macht den Song doch umso sympathischer. Nächstes Jahr ist Mark übrigens quer durch Deutschland auf Tour. Wer ihn schon früher live erleben will, am 1. November steht er als Support Act für die irische Pop-Rock-Band Picture This auf der Bühne. Darf man eigentlich nicht verpassen. Wir hören jetzt aber den Song aus dem Kinderzimmer.
1: Hier ist Mark Atlas und ihr hört jetzt meine neue Single Waste My Time. Viel Spaß damit.

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1: Mit Christian Böder. Schönen guten Tag. Zigaretten und auch Limos dürften in Deutschland bald teurer werden, denn die Bundesregierung hat heute den Weg freigemacht für eine höhere Zuckersteuer. Außerdem hat der Finanzausschuss des Bundestages für einen Steueraufschlag für Zigaretten abgestimmt. Danny Hopp aus dem News-Team, schauen wir erstmal auf die Zuckersteuer. Für welche Getränke greift die denn?
2: Also für Getränke mit einem Zuckergehalt ab 5 Gramm pro 100 Milliliter soll ein Steuersatz von 26 Cent pro Liter erhoben werden. Ab 8 Gramm sollen es 32 Cent sein. Die Steuer gilt damit unter anderem für Cola, Limo, Eistee, Energy Drink, Fruchtnektar oder Saftkonzentrate mit Zuckerzusatz. Ausgenommen sind dagegen alkoholfreie Biere oder Weine, reine Frucht- oder Gemüsesäfte oder ungesüßte Schorlen. Zahlen müssen die Steuer die Hersteller bzw. der Großhandel, aber klar, das dürfte dann auch an uns als Verbraucher weitergegeben werden. Die Bundesregierung setzt mit der Steuer auf zwei Ziele. Zum einen soll mit den Einnahmen der Bundeshaushalt entlastet werden. Zum anderen hofft sie, dass die Hersteller in Zukunft auf weniger Zucker setzen, um so vor allem die Gesundheit von Kindern und Jugendlichen besser zu schützen.
1: Und auch die Raucher in Deutschland müssen bald wieder tiefer in die Tasche greifen.
2: Genau, ab dem nächsten Jahr werden die Steuersätze für Zigaretten schrittweise nach oben gehen. Im Jahr 2030 könnte eine Packung mit 20 Zigaretten dann knapp 4 Euro mehr kosten als jetzt. Und auch die Tabaksteuern auf Feinschnitt, also Tabak zum Selbstdrehen, sowie auf Shisha-Tabak und Liquids für E-Zigaretten werden ebenfalls angehoben. Das heißt, auch das wird alles teurer. Die Gründe dafür sind dieselben wie bei der Zuckersteuer, Haushaltskonsolidierung und Gesundheitsschutz. Auch hier will die Bundesregierung vor allem Kinder und Jugendliche durch höhere Preise abhalten.
1: Vielen Dank, Danny. Und hier haben wir weitere Nachrichten in der Zusammenfassung. 4 Jahre nach der Sprengung der Ostsee-Erdgasleitungen Nord Stream 1 und 2 ist in Hamburg der Prozess gegen einen der Haupttatverdächtigen angelaufen. Der 50-jährige ukrainische Ex-Militär soll am Plan der Sabotageaktion mitgewirkt und das Sprengteam angeführt haben. Diesel könnte weltweit bis weit ins kommende Jahr knapp bleiben. Davor warnt die Internationale Energieagentur. Grund sind die Lieferausfälle wegen der Kriege im Mittleren Osten und die rückläufigen Exporte aus Russland und Teilen Asiens. In einer Sondersitzung des Landtags von Sachsen-Anhalt haben AfD und BSW einen gemeinsamen Antrag für ein Ende der Russland-Sanktionen und einen Stopp der Waffenlieferungen an die Ukraine durchgesetzt. Alle anderen Parteien stimmten dagegen. Der Antrag hat allerdings kaum mehr als einen symbolischen Wert, denn Russland-Sanktionen und Ukraine-Hilfen sind Sache des Bundes und der EU. Am Immobilienmarkt in Deutschland bewegt sich aktuell einiges. Während die Preise in den Großstädten kaum noch steigen, sieht das in anderen Regionen mittlerweile anders aus, zum Beispiel im Ruhrgebiet. Das steht in einer Analyse von Immowelt. Demnach mussten Käufer in allen 11 kreisfreien Städten des Reviers für Eigentumswohnungen mehr bezahlen als noch vor einem Jahr. Im Schnitt lag das Plus bei fast 6%. Essen ist mit einem Anstieg von 6,5% dabei der Spitzenreiter in der Region. In beliebten Großstädten wie Köln und Frankfurt legten die Preise dagegen nur noch leicht zu. Begründet wird das mit den hohen Zinsen und den begrenzten Budgets der Käufer.
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3: Ich weiß, bevor sich wieder jemand so wie gestern beschwert, weil wir uns drüber freuen, wenn es mal nicht regnet. Ja, der Natur tut Regen gut, meiner Seele aber halt auch ein bisschen Sonne. Und deshalb freuen wir uns drüber, dass zwischen den Wolken heute Nachmittag auch immer mal wieder die Sonne rausguckt. Wir werden um die 16 Grad im RSG-Land. Morgen und am Freitag steigen die sonnigen Anteile dann noch. Es bleibt zwar wechselhaft, aber größtenteils trocken. Erst am Freitagabend kommt nach jetzigem Stand der nächste Regen runter. Vorher gehen die Temperaturen nochmal was rauf. Am Freitag auf Spitzenwert bis 19 Grad.
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3: Um kurz nach 3 zunächst mit Entwarnung für alle, die in Düsseldorf unterwegs sind. Münchner Straße im Bereich zwischen Bilk und Hassels. Die Gefahr durch einen Falschfahrer dort besteht nicht mehr. Staus aktuell hier. A1 Dortmund-Köln zwischen Gevelsberg und Wuppertal-Nord 2 Kilometer stockend. In der Gegenrichtung zwischen Köln-Niel und Kreuz-Leverkusen-West 1 Kilometer sowie zwischen Kreuz-Leverkusen und Burscheid nochmal 3 Kilometer Stau. Dauert insgesamt 10 Minuten mehr. A3 Köln-Oberhausen zwischen Dreieck-Langenfeld und Kreuzhilden 4 Kilometer stockend, 10 Minuten mehr. A46 Wuppertal in Richtung Düsseldorf zwischen Sonnborn und Hahn-Ost 1 Kilometer Stau. In der Gegenrichtung zwischen Wuppertal-Farresbeck und Elberfeld 2 Kilometer Stau plus 5 Minuten. Blitzer in Solingen von euch gesehen, auf der Börsenstraße in Widdert von Tina gemeldet. Dankeschön dafür. Außerdem auf der Wernerstraße und noch einer in der Kohlfurt. Eure Meldung an uns am Telefon unter 0212 22 11 190. Gute und vor allem sichere Fahrt.
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3: Thorsten Kabitz hier und Schätzchen. Achtung, jetzt wird es sehr privat. Clara und Micha haben ja heute in der Morgenshow nach euren Teddybär-Kuscheltier-Geschichten gefragt. Ja, meine dazu, die handelt von Schätzchen. Das war mein sehr inniges Kuscheltier in jüngsten Jahren. Rot war immer bei mir bis zur Klassenfahrt Grundschule nach Westersburg. Da habe ich Teddy auf eine Nachtwanderung mitgenommen, unter der Jacke, unterm Pullover versteckt. Tja, und irgendwo im Wald rund um Westersburg muss ich Teddy dann verloren haben. Ich möchte nicht weiterreden, dafür ist die Geschichte zu traurig. Find Me, Tiffany Harris, gleich neu bei uns im besten Mix, vorher Bibi Rexha und New Religion. Schönen Mittwochnachmittag.
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0: Phil Collins, Don't Lose My Number. Erst gekultet am Mittwochnachmittag. Seid ihr dringend urlaubsreif? Wenn ihr dazu noch gerne Popcorn oder Nachos mögt, hätten wir da was.
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2: Hallo, ich bin Thorsten Kabitz. Am Wochenende starten die Herbstferien und damit stellt sich für viele Eltern und Kids im RSG-Land die Frage, wie sie die nächsten zwei Wochen am besten rumkriegen. Kinder- und Jugendeinrichtungen und Sportvereine in Remscheid und Solingen haben dafür aber durchaus einiges an Ferienprogramm als Tagesaktion oder auch als mehrtägige Camps im Angebot. Auf radio-rsg.de haben wir euch das zusammengestellt. Zum Beispiel die Herbst-Zaubertage im Kinder- und Jugendtreff in Solingen auf der Höhe. Da dreht sich fast alles um Zauberei und Grusel. Es werden Zauberstäbe gebastelt, Zaubertränke gebraut und Kürbisse geschnitzt. Damit es nicht zu gruselig wird, gibt es aber auch ein Mario Kart Turnier. Sportlich aktiv wird es in Remscheid zum Beispiel im RSV Sport- und Freizeitpark an der Fürberger Straße. In zwei Feriencamps können sich Kids da in verschiedenen Ballsportarten im Tennis, Hockey, Badminton oder Fitnessboxen austoben. Mehr dazu und viele weitere Ferientipps für Kids findet ihr bei uns auf radio-rsg.de und in der App.
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1: Mit Juliana Dörsch einen schönen guten Tag. Die Polizei in NRW will bessere Anlaufmöglichkeiten für Menschen aus der queeren Community schaffen. Laut Innenministerium wird das Kölner Polizeipräsidium da Vorreiter und soll landesweite Vorgaben erarbeiten, die dann in anderen Dienststellen, auch im RSG-Land, umgesetzt werden können. Alle Menschen müssen darauf vertrauen können, dass sie Schutz erfahren, wenn sie bedroht und angegriffen werden. Unabhängig davon, wen sie lieben, wie sie sich identifizieren oder wie sie sich selbst verstehen, sagt Innenminister. Dafür arbeitet die Polizei künftig auch enger mit der queeren Community und Interessensverbänden zusammen. Aktuell gibt es bei der Polizei keine speziellen Ansprechpersonen für queere Menschen, heißt es auf Anfrage von Radio RSG. Eine Villa aus der Gründerzeit in Solingen hat eine Bundesauszeichnung bekommen. NRW-Ministerpräsident Wüst hat den Preis verliehen für Handwerk in der Denkmalpflege. Der Preis wird jährlich in 2 der 16 deutschen Bundesländer ausgelobt. Nach 2017 war NRW dieses Jahr wieder dran. Jede Auszeichnung ist mit einem Preisgeld von 30.000 Euro verbunden. Für die Pflege der gründerzeitlichen Villa wurde Monika Tiefenthal und der Tischler Daniel Otterbein aus Wuppertal geehrt. 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
1: Heute soll es trocken bleiben. Trotzdem sind heute noch viele Wolken über dem RSG-Land unterwegs. Zwischendurch kommt die Sonne aber auch mal raus und das alles bei höchstens 16 Grad. Morgen wird es da etwas wärmer. Bis zu 19 Grad kann es für uns geben und wir bekommen deutlich mehr Sonne als heute.
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1: Achtung Autofahrer, auf der A1 Dortmund Richtung Köln zwischen Kreuz Leverkusen und Kreuz Leverkusen West ist auf dem linken Fahrstreifen ein Unfall passiert. Es staut sich da auch ganz ordentlich zurück. Mehr als 20 Minuten braucht ihr da gerade länger. Mehr als 5 Minuten länger braucht ihr gerade auch auf der A1 Köln Richtung Dortmund zwischen Köln-Bocklemünd und Burscheid. Da stockt es. 20 Minuten braucht ihr da länger. Auf der A3 Köln Richtung Oberhausen zwischen Köln-Mülheim und Kreuz Leverkusen. Da stockt es. Ihr braucht 10 Minuten länger. Und auf der A3 Köln Richtung Oberhausen zwischen Leverkusen-Oppladen und Kreuz-Hilden. Da ist noch ein Stau, da dauert es eine Viertelstunde länger. Und auf der A46 Düsseldorf Richtung Wuppertal zwischen Wuppertal-Farresbeck und Wuppertal-Barmen müsst ihr auch ungefähr 10 Minuten mehr Zeit einplanen. Ihr habt uns Blitzer gemeldet in Solingen auf der Börsenstraße, der Wernerstraße und in der Kulfurt. Vielen Dank fürs Melden und gute Fahrt.
2: Quod erat demonstrandum. Oder wie war das noch? Thorsten Kabitz hier am Mittwochnachmittag. Und ich bin ehrlich gesagt ziemlich erleichtert. Mein Sohn, 7. Klasse, hat jetzt Latein. Ich hatte ihn dazu bequatscht, Latein statt Französisch zu nehmen. Als ich letzte Woche mit ihm für seine erste Arbeit geübt habe und merkte, meine Lateinkenntnisse sind doch mehr verblasst, als ich dachte, war ich kurz etwas unsicher. Aber eben hat er angerufen, erste Arbeit 1 läuft. Papa wunschlos glücklich. Um eure Wünsche kümmern wir uns gleich im Viertel vor in der nächsten Runde Wunscherfüller.
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0: Mittwochnachmittag im RSG-Land. Jetzt kommt die Stelle, an der manche von euch Luftsprünge machen, manche aber auch genau das Gegenteil.
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0: Ihr wünscht euch, was ihr wollt auf radio-rsg.de oder sucht euch was Schönes aus unserer Wunschliste aus. Und mit ein bisschen Glück rufen wir euch an und erfüllen euren Wunsch sowie den von Michelle. Jürgen Bangert hat sie am Telefon. Wie war das noch? Alles Gute kommt von oben?
2: Hallo.
3: Hallo, hier ist Jürgen Bangert vom Wunscherfüller. Ich grüße dich.
2: Hallo.
3: Michelle, du hast uns einen Wunsch geschickt. Es geht um Adrenalin, um einen Adrenalinkick, den du dir wünschst.
2: Den Fallschirmsprung.
3: Ich glaube, viel mehr Adrenalin als freier Fall geht nicht, oder?
2: Das ist richtig. Ich wollte das schon immer mal machen.
3: Warum?
2: Weil ich so voll auf Adrenalin stehe. Kirmes, Karussell, alles so meins. Alles, was schnell ist, alles, was hoch ist.
3: Da hast du aber alles so kirmestechnisch, so Achterbahn und so und Freefall Tower, das hast du alles schon abgegrast.
2: Alles schon durch, ja.
3: Okay, wäre jetzt so mein Vorschlag gewesen, fang doch erstmal damit an.
2: Nee, das ist mittlerweile schon langweilig.
3: Okay, also du brauchst jetzt die Steigerung.
2: Ich brauche jetzt einen richtigen Adrenalinkick. Weil fliegen tue ich auch gerne, aber das ist ja, kann man leider nicht rausspringen.
3: Kinder, wenn ihr das hier hört, nicht nachmachen, gar nicht drüber nachdenken. Ja? Die Michelle, die ist da so ein bisschen anders unterwegs. Dann traue ich mich jetzt gar nicht mehr zu sagen, nee, wir machen das nicht. Ich traue mich gar nicht.
2: Sag doch bitte, dass wir es machen.
3: Ja komm, dann sei es drum. Michelle, stürz dich aus dem Flugzeug. Wir schenken dir einen Fallschirmsprung.
2: Mega, ich freue mich.
3: Du willst es ja nicht anders.
2: Nee, tatsächlich nicht.
3: Okay, das Ganze wird natürlich unter professioneller Aufsicht und mit professionellen Fallschirmspringern stattfinden, sodass du das auch wirklich unbeschwert genießen kannst.
2: Mega.
3: Ich wünsche dir auf jeden Fall, was sagt man denn da, einen guten Flug oder?
2: Ich würde einfach sagen, viel Glück.
3: Ja, viel Glück trifft's, glaube ich. Ja, ja.
2: Dankeschön.
3: Bitteschön.
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2: Hallo, hier ist Jürgen Bangert vom Wunscherfüller und Michelle hat jetzt schon so einen kleinen Adrenalinkick.
3: Ich habe gerade im Wunscherfüller den Fallschirmsprung gewonnen und ich bin mega happy und ich hoffe, ihr macht alle mit und kriegt eure Träume erfüllt.
2: Was darf es denn für euch sein? Ihr merkt, wir machen doch alles mit hier. Alles, was das Gesetz erlaubt. Ja, also her mit euren legalen Wünschen. Die Woche neigt sich langsam dem Ende und dann ist auch Feierabend damit. Deshalb gebt Gas.
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1: Mit Christian Böder. Schönen guten Tag. Viele Kinder und Jugendliche können nicht ohne sie. Viele Eltern würden sie am liebsten verbannen. Social-Media-Plattformen wie TikTok, Snapchat oder Instagram. In Deutschland sollen sie jetzt für Kinder unter 13 Jahren verboten werden. Das Bundeskabinett hat die Eckpunkte von Bundesfamilienministerin Prinz Plan zu dem Thema beschlossen. Danny Hoppe aus dem News-Team, wann das Verbot kommt, ist aber noch unklar.
2: Genau, denn es wurde noch kein konkretes Gesetzesvorhaben verabschiedet, sondern nur eine Absichtserklärung. Auf EU-Ebene wird ja auch gerade über entsprechende Pläne beraten. Bis man da zu einer Lösung kommt, kann aber noch einige Zeit vergehen, weil sich da das EU-Parlament und die Mitgliedsländer auf eine einheitliche Linie und ein Mindestalter einigen müssen. So lange will man in Berlin nicht warten und plant deshalb die heute beschlossene Übergangsregelung für Deutschland. Die sieht halt vor, dass unter 13-Jährige grundsätzlich keine sozialen Netzwerke nutzen dürfen. Für 13- bis 18-Jährige soll das eingeschränkt möglich sein, zum Beispiel was die Nutzungsdauer und die Funktionen angeht.
1: Prien hat natürlich noch weitere Eckpunkte vorgelegt.
2: Also auf EU-Ebene will sich die Bundesregierung dafür einsetzen, dass auch suchtfördernde Designs verboten werden sollen. Da geht es zum Beispiel um das Endlosscrollen. Und auch an suchtfördernde Algorithmen will man dran. Und dann geht es aber auch um die Medienkompetenz und die Verantwortung der Eltern. Das meldet das Nachrichtenmagazin Politico und beruft sich auf Priens Eckpunktepapier. Demnach geht es zum Beispiel um ein KI-Seepferdchen, eine Kinder-Online-Wache, eine Aufklärungskampagne für Eltern und Vorschulkinder und auch mehr Medienbildungs- und Beratungsangebote.
1: Vielen Dank, Danny. Und hier haben wir weitere Nachrichten kompakt zusammengefasst. Raucher werden wohl schon bald tiefer in die Tasche greifen müssen, denn der Finanzausschuss des Bundestags hat für einen schrittweisen Steueraufschlag für Zigaretten ab dem kommenden Jahr gestimmt. Auch die Steuern auf Tabakfeinschnitt, Shisha-Tabak und Liquids für E-Zigaretten werden angehoben. Nach erneuten russischen Luftangriffen mit zahlreichen Toten fühlt sich die Ukraine von den USA als Verbündeten im Stich gelassen. Zum zweiten Mal hätten die Vereinigten Staaten nicht über den Start russischer Raketen informiert und außerdem die Geschwindigkeit des Satellitenkommunikationssystems Starlink gedrosselt, so der Vorwurf eines Regierungsvertreters. Europas größter Luftverkehrskonzern, die Lufthansa, will sich weiter nach Südeuropa ausdehnen und greift nun nach einem großen Anteil der portugiesischen Fluggesellschaft TAP. Die Regierung in Lissabon wählte Lufthansa als bevorzugten Partner für den Erwerb von 44,9% der staatlichen Airline aus. Die Lufthansa hatte 1,2 Milliarden Euro dafür geboten. Nach einem tödlichen Feuer in Bochum hat die Polizei einen Tatverdächtigen festgenommen. Polizei und Staatsanwaltschaft gehen davon aus, dass der Mann das Feuer absichtlich in dem Haus gelegt hat, in dem er selber mitwohnt. Gegen den 41-jährigen Rumänen wird jetzt wegen Mordverdachts ermittelt, heißt es. Das Feuer war am frühen Dienstagmorgen in einem Mehrfamilienhaus ausgebrochen. Beim Eintreffen der Feuerwehr standen bereits Menschen an den Fenstern im ersten und zweiten Stock und riefen um Hilfe. Im Zuge weiterer Löscharbeiten stießen Rettungskräfte dann auf 3 Tote. Bei den Opfern handelt es sich um 2 Frauen und einen Mann. Alle sind Mitte 20 und haben die indische Staatsangehörigkeit.
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4: Mit Juliana Dörsch. Für Bahnpendler im RSG-Land gibt es die nächste Hiobsbotschaft. Die betrifft den November. Wegen Gleiserneuerung kommt es bei den Linien RE47 und der S1 ab dem 30. Oktober bis Ende November zu Teilausfällen zwischen dem Düsseldorfer und dem Solinger Hauptbahnhof. 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
4: Heute soll es trocken bleiben. Trotzdem sind heute noch viele Wolken über dem RSG-Land unterwegs. Zwischendurch kommt die Sonne aber auch mal raus und das alles bei höchstens 16 Grad. Morgen wird es da etwas wärmer. Bis zu 19 Grad kann es für uns geben und wir bekommen deutlich mehr Sonne als heute.
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4: Hier die Staus ab 5 Minuten Zeitverlust. Auf der A1 Dortmund Richtung Köln hat es einen Unfall gegeben. Ungefähr bei Kreuz Leverkusen-West. Da staut es sich jetzt ordentlich zurück bis nach Burscheid. Da braucht ihr mehr als 20 Minuten länger. Und in der Gegenrichtung auf der A1 zwischen Köln-Bocklemünd und Burscheid, da stockt es auch 12 Kilometer lang. Da braucht ihr fast eine halbe Stunde länger. Auf der A3 Köln Richtung Oberhausen zwischen Köln-Delbrück und Kreuz-Leverkusen, da stockt es auch, dauert auch eine Viertelstunde länger. Und auf der A3 Oberhausen Richtung Köln zwischen Dreieck Langfeld und Leverkusen Zentrum, da stockt es ebenfalls, da verliert ihr 10 Minuten. Auf der A46 Düsseldorf Richtung Wuppertal zwischen Wuppertal-Fachesbeck und Wuppertal-Wichlinghausen dauert es auch 10 Minuten länger. Und in der Gegenrichtung auf der 46 zwischen Wuppertal-Sonnborn und Hahn-Ost, da braucht ihr 5 Minuten länger. Ihr habt uns außerdem Blitzer gemeldet in Solingen auf der Börsenstraße und der Wernerstraße. Vielen Dank fürs Durchgeben, habt eine gute Fahrt.
5: Gestern um diese Zeit war er noch ein ganz normaler 35-Jähriger. Heute ist er 120-facher Millionär. Ein 35-Jähriger aus dem Kreis Mettmann hat den Euro-Jackpot geknackt mit 120 Millionen Euro. Glückwunsch. Hat mich nur gefragt, wenn das Geld da jetzt so locker sitzt, wird Mettmann dann jetzt in Tartarmann umbenannt, oder?
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5: Schlechte Witze gibt's nach wie vor umsonst. Ich bin Thorsten Kabitz. Hallo.

0: to the Sun, ab in die Sonne. Wer von euch würde denn mit Elias Mbarek gern in den Urlaub fahren? Okay, vielleicht stelle ich die Frage nochmal anders. Ja, es geht der Feierabend mit Thorsten Kabitz, bevor ihr alle Leitungen durchknallen. Wir schicken euch ins Kino zu Elias Mbarek und Co. Nächste Woche Donnerstag startet der perfekte Urlaub. Beziehungskomödie mit deutscher Starbesetzung. Florian David Fitz, Frederik Lau, Diana Amft, Caroline Herford und andere sind mit dabei. Und ihr könnt es auch sein. Im Solinger Luden haben wir nämlich wieder einen ganzen Saal für euch reserviert. Auf radioresg.de könnt ihr euch für die Tickets bewerben. Und eine, die das getan hat, die rufe ich jetzt einfach mal an, nämlich die Ann-Kathrin.
1: Ann-Kathrin Weg?
0: Thorsten Kabitz von Radio Risky hier. Hallo Ann-Kathrin.
1: Ach, hallo.
0: Hi. Störe ich gerade?
1: Nein, alles gut.
0: Okay, ich wollte nämlich mit dir ein cineastisches Fachgespräch über Elias Mbarek führen. Also rein natürlich über seine schauspielerische Leistung. Ne? Alles andere ist doch, naja gut, er sieht ganz nett aus, oder?
1: Auf jeden Fall, ja.
0: Okay.
1: Du hast großer Kindheitscrush, würde ich mal sagen.
0: Echt?
1: Ja, auf jeden Fall.
0: Ja, klar. Okay. Okay. Dann schicken wir zur Sicherheit Mama noch mit zum Aufpassen, dass da im Kino nichts passiert. Nein, du hast dich fürs erste Exklusivkino beworben, weil ihr gerne in Der perfekte Urlaub gemeinsam gehen wollt.
1: Ja.
0: Ja. Ja, das machen wir doch klar.
1: Oh, wie schön. Das ist aber cool.
0: Wer ist der größere Fan oder wer sind so Mamas Favorites unter den Schauspielern oder Schauspielerinnen?
1: Mama würde wahrscheinlich auch mit Elias Mbarek gehen.
0: Okay, aber du hast geschrieben, den ersten Teil habt ihr auch schon gesehen. Das heißt, ihr seid auch storymäßig im Thema.
1: Ja, auf jeden Fall. Also den haben wir, damals haben wir den schon mehrmals geguckt. Das ist so ein jährlicher Familienfilm, den wir immer gucken.
0: Ja, guck mal. Das sind doch ganz neue Traditionen, die jetzt schön weitergehen. Wir sehen euch nächste Woche Donnerstag zum Start von Der perfekte Urlaub.
1: Mega, danke schön. Da freue ich mich aber.
0: Ja, dann erstmal noch einen schönen Resttag. Schöne Grüße an Mama und bis dann. Mach's gut. Danke dir. Ann-Kathrin ist dabei, ihr könnt es auch sein. Bewerbt euch weiter fürs RSG-Exklusivkino bei uns auf Radio RSG.de. Der perfekte Urlaub. Familienfilme anders, auch spannend, oder?

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1: Mit Juliana Dörsch einen schönen guten Tag. Für Bahnpendler im RSG-Land gibt es die nächste Hiobsbotschaft. Die betrifft den November. Wegen Gleiserneuerungen kommt es bei den Linien RE47 und der S1 ab dem 30. Oktober bis Ende November zu Teilausfällen zwischen dem Düsseldorfer und Solinger Hauptbahnhof. Anni Stoßberg mit den Einzelheiten.
2: Für die ausfallenden Fahrten des RE47 werden Schnellbusse eingesetzt, die Düsseldorf und Solingen ohne Zwischenhalt verbinden. Auch bei der S1 wird ein Schienenersatzverkehr eingerichtet. Die Busse halten dabei an allen Stationen entlang der Strecke. Zusätzlich fahren nachts auch Schnellbusse zwischen Düsseldorf und Solingen, die dann auch in Hilden halten. Heißt für Pendler dann, mehr Zeit einplanen und sich besser vorab über die aktuellen Verbindungen informieren.
1: Jedes Jahr erkranken mehr Menschen an Wirbelsäulen- und Nervenerkrankungen. In Remscheid gibt es für diese Menschen jetzt eine neue Anlaufstelle. Denn im Sana-Klinikum gibt es eine neue eigenständige Klinik für Neurotraumatologie und Wirbelsäulenchirurgie. Sie behandelt unter anderem Bandscheibenvorfälle, Spinalkanalstenosen, Hirnblutungen oder Nervenkompressionssyndrome. Schon im vergangenen Jahr gab es dafür eine Abteilung in der Klinik für Orthopädie und Unfallchirurgie. Aufgrund der wachsenden Patientenzahlen und positiver Behandlungsergebnisse konnte sich die Abteilung nun zu einer eigenen Klinik entwickeln. In Solingen werden morgen zwei Ampelanlagen gewartet. Betroffen sind die Kreuzungen Schützenstraße und Bismarckstraße und die Katernberger Straße und die Kirschbaumer Straße. Die technischen Betriebe führen die Arbeiten voraussichtlich zwischen 20 und 23 Uhr durch. Währenddessen können die Ampeln zeitweise ausfallen. Außerdem sind aus Sicherheitsgründen vorübergehende Fahrspurverengungen möglich. 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
1: Heute soll es trocken bleiben. Trotzdem sind heute noch viele Wolken über dem RSG-Land unterwegs. Zwischendurch kommt die Sonne aber auch mal raus und das alles bei höchstens 16 Grad. Morgen wird es da etwas wärmer. Bis zu 19 Grad kann es für uns geben und wir bekommen deutlich mehr Sonne als heute.
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1: Hier die Staus ab 5 Minuten Zeitverlust. Auf der A1 Dortmund Richtung Köln zwischen Kreuz Leverkusen und Kreuz Leverkusen West hat es einen Unfall gegeben. Da staut es sich jetzt zurück bis nach Burscheid. Da braucht ihr mehr als eine halbe Stunde länger. Und in der Gegenrichtung auf der A1, also Köln Richtung Dortmund zwischen Köln-Löwenich und Wermelskirchen, da staut es sich gerade ebenfalls und da braucht ihr auch mehr als eine halbe Stunde. Und auf der A1 Dortmund Richtung Köln zwischen Gebelsberg und Kreuz Wuppertal Nord stockt es auf 3 Kilometern, da dauert es 10 Minuten länger. Auf der A3 Köln Richtung Oberhausen zwischen Kreuz Köln Ost und Kreuz Leverkusen stockt es. Ihr braucht eine Viertelstunde länger. Und auf der A46 Düsseldorf Richtung Wuppertal zwischen Hahn Ost und Wuppertal Kronenberg ist ein Stau, kostet euch 5 Minuten. Und in der gleichen Richtung zwischen Wuppertal Faresbeck und Wuppertal Elberfeld dauert es nochmal fast 10 Minuten länger. Und in der Gegenrichtung auf der 46 zwischen Wuppertal-Sonnborn und Hahn-Ost ist ein Stau, dauert 5 Minuten länger dort. Und ihr habt uns Blitzer gemeldet in Solingen auf der Börsenstraße und der Wernerstraße. Vielen Dank und gute Fahrt.
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3: Der Feierabend mit Thorsten Kabitz. Ich bin ein Schwarzer, wenn es um Getränke geht. Also Kaffee bei mir eigentlich grundsätzlich ohne Milch und Zucker. Und bei so Süßgetränken, Softgetränken bin ich tatsächlich schon vor ein, zwei Jahren komplett auf Zero, Cola Zero und Co. Zero umgestiegen. Insofern dachte ich bisher, ist mir dieses Thema mit der Zuckersteuer eigentlich egal oder doch nicht. Was heißt das? Nur für uns, wo werden wir es? An der Supermarktkasse, im Portemonnaie, vielleicht künftig merken. Sprechen wir drüber gleich hier bis 5.
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0: Und noch einen Zucker in den Kaffee? Oder können wir uns das bald auch nicht mehr leisten? Israel, es geht der Feierabend mit Thorsten Kabitz. Alles wird teurer, hören wir immer wieder, erleben wir immer wieder im Supermarkt. Aber in dem Fall soll es ja gut sein für unsere Gesundheit. Und für die Kasse von Lars Klingbeil. Die Schwarz-Rote Koalition hat die sogenannte Zuckersteuer beschlossen. Die Abgabe soll Hersteller dazu bringen, weniger Zucker in ihre Produkte zu mischen. Ob das funktionieren kann, zeigt ein Blick ins Ausland. Den Wagen war mit Kollege Thomas Bleskin aus der Redaktion. Thomas, in Großbritannien gibt es die Zuckersteuer ja schon seit 2018.
1: Ja, da hat sich einiges getan. Die Steuer gilt dort seit 2018. Angekündigt wurde sie aber schon 2 Jahre früher. Da haben viele Hersteller schon angefangen, den Zuckergehalt ihrer Getränke zu senken. Laut britischen Behörden steckt in den betroffenen Softdrinks inzwischen im Schnitt fast die Hälfte weniger Zucker als vor der Ankündigung. Und obwohl mehr Getränke verkauft wurden, ging die insgesamt verkaufte Zuckermenge um knapp 40% zurück. Studien deuten außerdem darauf hin, dass weniger Kinder wegen schwerer Karies ins Krankenhaus mussten. Ob das direkt mit der Zuckersteuer zusammenhängt, ist aber so leicht nicht nachzuweisen.
0: Okay, klingt soweit ja erstmal eigentlich ganz sinnvoll, aber wie viel Zucker steckt denn eigentlich in Cola und Co. und wie schädlich ist das tatsächlich für unsere Gesundheit?
1: Da kommt ganz schön was zusammen. In einer normalen Dose Cola stecken rund 35 Gramm Zucker. Das sind ungefähr 12 Stück Würfelzucker. Die Weltgesundheitsorganisation empfiehlt als besonders gesundes Ziel, möglichst unter 25 Gramm freien Zucker am Tag zu bleiben. Mit einer einzigen Dose ist man also schon drüber. Das Problem, flüssiger Zucker liefert jede Menge Kalorien, macht aber überhaupt nicht satt. Wer regelmäßig viel davon trinkt, hat ein höheres Risiko für Übergewicht und Karies. Übergewicht wiederum begünstigt Krankheiten wie Typ 2 Diabetes und sorgt für Herz-Kreislauf-Probleme.
0: Und das wollen wir ja tatsächlich nicht. Deswegen hat die Schwarz-Rote Koalition die sogenannte Zuckersteuer beschlossen. Infos und Hintergründe von Kollege Thomas Bleskin aus der Redaktion. Danke dir.

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1: Mit Christian Böder. Schönen guten Tag. Für Kanzler Merz geht es am Abend noch nach Brüssel. Dort steht morgen der EU-Gipfel an. Heute Nachmittag hat er dazu im Bundestag eine Regierungserklärung abgegeben. Und dabei ging es vor allem um die Wirtschaft. Danny Hopper aus dem News-Team, dabei hat Merz Schutzinstrumente für die europäische und damit auch für die deutsche Wirtschaft angekündigt.
2: Ja, und er gab sich kämpferisch und entschlossen.
3: Wir sehen nicht länger tatenlos zu, wenn andere Staaten durch hohe Subventionen, künstlich abgewertete Währungen, Überkapazitäten und aggressive Preissetzung unserer Wirtschaft schaden.
2: Merz nannte zwar keine Namen, aber das dürfte sich vor allem gegen China richten, denn Peking wird ja schon länger vorgeworfen, Dumpingpreise zu ermöglichen, bei denen europäische Firmen nicht mithalten können. Wer den Handelskonflikt mit Europa suche, der werde erfahren, dass man sich jetzt zur Wehr setze, sagte Merz. Er steht dazu gerade eng im Austausch mit dem französischen Präsidenten Macron.
1: Auch um das Thema Extremismus ging es im Bundestag und Merz sprach da direkt die Abgeordneten der AfD an.
2: Ja, er kritisierte ihr oft höhnisches Gelächter und warf ihnen vor, Freude an der Zersetzung und der Zerstörung zu haben. Man müsse jetzt mit schöpferischen Anstrengungen gegen Extremismus vorgehen. Was Merz damit meint, schob er auch direkt nach. Das, was man schon seit Wochen von ihm hört, notwendige Entscheidungen bei der Rente, der Pflege, dem Gesundheitssystem und der Arbeitsmarktpolitik. Im Gegensatz zur letzten Generaldebatte hielt sich die AfD heute zurück. Es gab kaum Zwischenrufe. AfD-Chef Chrupalla warf Merz aber Untätigkeit vor. Was die Reformbemühungen der Bundesregierung angehe, da höre er nicht, sagte er.
1: Vielen Dank, Danny. Und hier haben wir weitere Nachrichten in der Zusammenfassung. Die EU-Kommission will die geplanten EU-Regeln für klimaschädliches Methan bei Öl- und Gasimporten aufschieben. Importeure sollen erst ab 2028 ihren Methanausstoß in ihren Lieferketten überwachen und melden müssen. Grund für den Aufschub ist die aktuelle Energiepreiskrise. NRW-Landeschef Wüst hat sich entschieden gegen die Diskriminierung aufgrund von Namen und Herkunft ausgesprochen. Es sei die Aufgabe von Politik, Medien und Zivilgesellschaft, sich gegen Vorurteile und Ausgrenzung einzusetzen, sagte er anlässlich des 65. Jahrestages des deutsch-türkischen Anwerbeabkommens. Die deutschen Maschinen- und Anlagenbauer schauen wieder optimistischer in die Zukunft. Jedes dritte Unternehmen beschreibt die aktuelle Lage als gut oder sehr gut. Nach Einschätzung des Branchenverbandes VDMA geht der Jobabbau in vielen Unternehmen aber weiter. Die Polizei sucht aktuell nach einem Häftling, dem dank zweier Helfer in Essen die Flucht gelang. Der Vorfall ereignete sich, als zwei Justizvollzugsbeamte den 34-jährigen Inhaftierten zu einer Arztpraxis bringen sollten. Laut deutscher Presseagentur überfielen die maskierten Angreifer die Beamten im Hausflur des Arztes. Die Beamten wurden überwältigt und gefesselt. Dann hauten der Häftling und seine beiden Helfer in unterschiedliche Richtungen ab, hieß es. Der befreite Häftling saß wegen Drogendelikten und gefährlicher Körperverletzung in Untersuchungshaft.
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4: Mit Juliana Dörsch. Für Bahnpendler im RSG-Land gibt es die nächste Hiobsbotschaft. Die betrifft den November. Wegen Gleiserneuerung kommt es bei den Linien RE47 und der S1 ab dem 30. Oktober bis Ende November zu Teilausfällen zwischen dem Düsseldorfer und dem Solinger Hauptbahnhof. Unsere aktuellen Nachrichten hört ihr hier zum Feierabend im Halbstundentakt oder jederzeit auf radio-rsg.de und in unserer App.
0: Das Wetter im RSG-Land.
4: Morgen bekommen wir etwas mehr Sonne als heute und die Temperaturen klettern bis auf 19 Grad in Remscheid und Solingen. Der Freitag wird ganz ähnlich, aber am Freitagabend müssen wir wieder mit Regen rechnen. Tagsüber soll es aber trocken bleiben.
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4: Achtung, Autofahrer. Zwischen Kreuz Leverkusen und der Talbrücke Köttersbach ist eine ungesicherte Unfallstelle auf dem linken Fahrstreifen. Fahrt da vorsichtig. Auf der A1 Dortmund Richtung Köln zwischen Kreuz Leverkusen und Kreuz Leverkusen West. Da ist schon länger eine ungesicherte Unfallstelle auf dem linken Fahrstreifen, aber ihr kommt da an der Unfallstelle vorbei. Auf der A3 Köln Richtung Oberhausen zwischen Köln-Delbrück und Köln-Mülheim ist ein defekter LKW auf dem Überholstreifen. Auf der A1 Köln Richtung Dortmund zwischen Köln-Löwenich und Burscheid staut es sich, da braucht ihr gerade eine Dreiviertelstunde länger. Und auf der A3 Oberhausen Richtung Köln zwischen Kreuz Leverkusen und Leverkusen Zentrum ist eine ungesicherte Unfallstelle auf dem mittleren Fahrstreifen. Auf der A1 Dortmund Richtung Köln zwischen Gewelsberg und Kreuz Wuppertal Nord ist ein Stau, da braucht ihr eine Viertelstunde länger. Und auf der A1 Dortmund Richtung Köln zwischen Burscheid und Kreuz Leverkusen West, da staut es sich, da braucht ihr fast 40 Minuten länger. Auf der A3 Köln Richtung Oberhausen zwischen Dreieck Köln-Holmer und Kreuz Opladen gibt es einen Stau, da braucht ihr mehr als 20 Minuten länger. Auf der A3 Köln Richtung Oberhausen zwischen Dreieck Langenfeld und Kreuz Hilden stockt es, kostet euch 10 Minuten. Auf der A3 Oberhausen Richtung Köln zwischen Solingen und Leverkusen Zentrum braucht ihr fast 40 Minuten länger. Auf der A46 Düsseldorf Richtung Wuppertal zwischen Kreuz Hilden und Wuppertal Kronenberg stockt es, das kostet euch 10 Minuten. Und in der Gegenrichtung auf der 46 zwischen dem Sonnborner Kreuz und Hahn Ost gibt es einen Stau, der dauert 10 Minuten länger. In Remscheid blitzt es auf der August-Erbstlö-Straße. Vielen Dank fürs Bescheid geben. Kommt gut und sicher an.
5: Danke, Juliana. Gute Fahrt auch von mir. Ich hätte noch einen kurzen Verkehrshinweis an alle, die so in den nächsten knapp 5 bis 10 Minuten in der Nähe des RSG-Funkhauses unterwegs sind. Nicht wundern, wenn ihr gewisse Erschütterungen des Bodens spürt oder bei uns am Studio die Scheiben wackeln seht. Es könnte sein, dass ich gleich sehr laut aufdrehe hier für Aerosmith mit Crying. Was eine geile Nummer. Vorher läuft Shakira und Burna Boy mit Die Die.
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0: Power-Playlist hier heute im RSG Feierabend. Lady Gaga, Born This Way. Der Mittwochnachmittag bei Radio RSG. Heute Morgen bei Michael und Clara in der Morgenshow sind, glaube ich, nicht nur eure Ohren wach geworden, sondern auch ganz viele Erinnerungen.
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0: Der ist gefeiert mit Thorsten Kabitz. Wir können euch zwar nicht alle Wünsche von den Augen ablesen, aber wir können ja mal in unseren Posteingang schauen.
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2: Dankeschön.
0: Oh, das war Katrin heute früh beim Wunscherfüller. Sie darf mit ihrem Mann aufs große Meer. Es geht mit der Ida von Hamburg nach Norwegen und wieder zurück. Und das ist eine ganz besondere Kreuzfahrt. Die 80er Live Cruise mit Showprogramm unter anderem von Kim Wilde, Alphaville, den Weather Girls und Sandra. Gute Reise, liebe Katrin. Welchen Wunsch dürfen wir euch noch erfüllen? Klickt euch mal schnell rein auf radio-rsg.de, denn bis Ende der Woche läuft unser Wunscherfüller noch. 80er Hit, jetzt bei uns im besten Mix. Hier sind Queen und I Want to Break Free.
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1: Mit Juliana Dörsch. Einen schönen guten Abend. Bahnfahren wird im RSG-Land im Herbst nochmal deutlich ruckeliger. Diesmal betrifft es die Strecke zwischen Solingen und Düsseldorf Hauptbahnhof. Ab dem 30. Oktober werden da Gleise erneuert. Die Arbeiten dauern rund einen Monat, also bis Ende November. Das betrifft die Linien S1 und RE47. Anstelle der S-Bahn fahren zwischen dem Solinger und dem Düsseldorfer Hauptbahnhof Ersatzbusse. Die halten an allen Bahnstationen. Nachts gibt es außerdem auch Schnellbusse. Die werden auch für die ausfallenden RE47-Verbindungen eingesetzt. Jedes Jahr erkranken mehr Menschen an Wirbelsäulen- und Nervenerkrankungen. In Remscheid gibt es für diese Menschen jetzt eine neue Anlaufstelle. Denn im Sana-Klinikum gibt es eine neue eigenständige Klinik für Neurotraumatologie und Wirbelsäulenchirurgie. Sie behandelt unter anderem Bandscheibenvorfälle, Spinalkanalstenosen, Hirnblutungen oder Nervenkompressionssyndrome. Schon im vergangenen Jahr gab es dafür eine Abteilung in der Klinik für Orthopädie und Unfallchirurgie. Aufgrund der wachsenden Patientenzahlen und positiver Behandlungsergebnisse konnte sich die Abteilung nun zu einer eigenen Klinik entwickeln. In Solingen werden morgen zwei Ampelanlagen gewartet. Betroffen sind die Kreuzungen Schützenstraße und Bismarckstraße und die Katernberger Straße und die Kirschbaumer Straße. Die technischen Betriebe führen die Arbeiten voraussichtlich zwischen 20 und 23 Uhr durch. Währenddessen können die Ampeln zeitweise ausfallen. Außerdem sind aus Sicherheitsgründen vorübergehende Fahrspurverengungen möglich. 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
1: Morgen bekommen wir etwas mehr Sonne als heute und die Temperaturen klettern bis auf 19 Grad in Remscheid und Solingen. Der Freitag wird ganz ähnlich, aber am Freitagabend müssen wir wieder mit Regen rechnen. Tagsüber soll es aber trocken bleiben.
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1: Achtung auf der A1 Köln Richtung Dortmund zwischen Kreuz Leverkusen und der Talbrücke Köttersbach. Da ist ein Unfall passiert auf dem linken Fahrstreifen. Und auf der A1 Dortmund Richtung Köln zwischen Kreuz Leverkusen und Kreuz Leverkusen West ist ebenfalls ein Unfall auf dem linken Fahrstreifen. Der Verkehr wird daran vorbeigeführt, aber es dauert da jetzt fast 40 Minuten länger. Auf der A3 Köln Richtung Oberhausen zwischen Köln-Delbrück und Kreuz-Mülheim, da steht ein LKW auf dem Überholstreifen. Der ist defekt, zwei Fahrstreifen sind dort gesperrt. Und jetzt die längsten Staus. Auf der A1 Köln Richtung Dortmund zwischen Köln-Bocklemünd und Burscheid gibt es einen Stau, da braucht ihr eine Stunde länger. Auf der A3 Oberhausen Richtung Köln zwischen Dreieck Langenfeld und Leverkusen Zentrum, 7 Kilometer staut es sich da, da braucht ihr 20 Minuten länger. Und auf der A46 Düsseldorf Richtung Wuppertal zwischen Hilden und Wuppertal-Kronenberg, da stockt es, da verliert ihr eine Viertelstunde. Und in der Gegenrichtung auf der 46, also Wuppertal Richtung Düsseldorf zwischen dem Sonnborner Kreuz und Hahn-Ost, staut es sich ebenfalls, auch da verliert ihr eine Viertelstunde. Ihr habt uns Blitzer gemeldet in Solingen in der Kohlfurt und in Remscheid auf der August-Erbslöh-Straße. Vielen Dank dafür. Kommt gut und sicher an.
2: Schönen Dank an RSG-Hörerin Ann-Kathrin aus Solingen, dank der ich mich offiziell alt fühle. 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
3: Ja, auf jeden Fall.
2: 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Ich würde ja wegen Diana Amft reingehen. Die mochte ich damals in Doctor's Diary sehr.
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2: Hier hat Dr. Kabitz noch Sprechstunde bis 18 Uhr. Schönen Abend.

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Nico Santos. Mit Why Don't You Stay bei Radio RSG. Die Stimme, den Namen haben wir inzwischen gut verinnerlicht. Einen anderen sollten wir uns merken. Chris de Serandi. Der Name sagt vielen vielleicht nicht sofort was, aber seine Songs, die kennt ihr bestimmt.

0: da klingelt doch was, oder? Genau, der ist das. Chris de Serendi ist Brite, wohnt aktuell aber in Berlin und macht dort fleißig Musik. Und jetzt lässt er uns direkt in seinem nächsten Song teilhaben, What a View. Ganz cooler Titel, aber was verbirgt sich eigentlich dahinter?
1: What a View is about celebrating that aesthetic that has brought you guys together. Could be your love, could be your friend, but whatever happens with that thing or that person, it makes the world better.
0: Der Song feiert also das, was man liebt, ob das jetzt eine Freundschaft, eine Beziehung oder ein Gegenstand ist. Hauptsache, es macht euch glücklich. Und wenn man den Song hört, rutscht man eigentlich direkt in so eine positive Stimmung rein. Lässige Gitarren, seine etwas kratzige, coole Stimme und dieser also Armer aus dem Fenster-Vibe, oder? Hier ist er persönlich und darf sich jetzt selber ansagen.
1: Hi, this is Chris de Serendi and you are listening to my new single, What a View.

0: Mittwoch wäre soweit geschafft, zumindest für mich. Markus Steinacker gleich nach 18 Uhr hier bei Radio SG. Ich bin Thorsten Kabitz und morgen um 4 ist Charlotte Großer für euch hier. Bis dahin, wir hören uns.
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2: Mit Christian Böder, schönen guten Tag. Zigaretten, Limonaden und auch Softdrinks dürften in Deutschland bald teurer werden. Die Bundesregierung hat heute den Weg freigemacht für eine höhere Zuckersteuer. Außerdem hat der Finanzausschuss des Bundestags für höhere Steuern auf Tabakprodukte gestimmt. Marc Weiß aus dem Newsteam fasst zusammen.
3: Beim Zucker soll es zwei Stufen geben. Für Getränke mit einem Zuckergehalt ab 5 Gramm pro 100 Milliliter soll ein Steuersatz von 26 Cent pro Liter gelten. Ab 8 Gramm sollen es 32 Cent sein. Die Zuckersteuer gilt nicht für zuckerfreie Getränke mit Süßstoff. Zahlen müssen die Steuer die Hersteller bzw. der Großhandel. Man darf aber davon ausgehen, dass das an uns Verbraucher weitergegeben wird, sprich die Getränke werden teurer. Deutlich teurer werden voraussichtlich Zigaretten. Ab dem nächsten Jahr werden die Steuersätze auf Zigaretten schrittweise angehoben. In 3 Jahren könnte eine Packung mit 20 Zigaretten dann knapp 4 Euro mehr kosten als jetzt. Auch die Steuern auf Tabak zum Selbstdrehen, auf Shisha-Tabak oder Liquids für E-Zigaretten sollen steigen. Die Gründe sind dieselben wie bei der Zuckersteuer. Der Staat möchte Geld einnehmen und die Gesundheit der Bürger fördern.
2: Und hier haben wir weitere Nachrichten in der Zusammenfassung. Mit gutem Regierungshandeln will die Bundesregierung dem wachsenden Extremismus begegnen. Das Land braucht jetzt schöpferische Anstrengung, sagte Kanzler Merz am Nachmittag in seiner Regierungserklärung im Bundestag. Damit meinte er unter anderem die geplanten Sozialreformen. Die Opposition warf dem Kanzler Untätigkeit und politisches Versagen vor. Innerhalb der katholischen Kirche wächst die Sorge um Papst Leo XIV. Das Kirchenoberhaupt ist an Lungenkrebs erkrankt. Dem 71-Jährigen wurde in einem Krankenhaus in Rom ein bösartiger Tumor aus der Lunge entfernt. Leo bleibt erstmal bis kommende Woche in der Klinik. In Hamburg ist der Prozess gegen einen 50-jährigen ukrainischen Ex-Militär angelaufen. Der Mann soll mit anderen 2022 den Plan zur Sprengung der beiden Ostsee-Erdgasleitungen Nord Stream 1 und 2 erarbeitet und auch durchgeführt haben. In der Champions League muss der BVB am Abend im hohen Norden ran, rund 80 Kilometer nördlich des Polarkreises. Am zweiten Spieltag der Königsklasse spielen die Dortmunder beim norwegischen Vizemeister FK Bodø Glimt. Danny Hoppe hat den Ausblick.
4: Die Temperaturen in der norwegischen Kleinstadt liegen jetzt schon um den Gefrierpunkt. Dazu wird auf Kunstrasen gespielt, was für die BVB-Profis eher ungewohnt ist. Und der BVB muss auch noch auf Nationalverteidiger Nico Schlotterbeck verzichten. Nach zuletzt 2 Sprunggelenkverletzungen soll er sich auskurieren. Aber es gibt auch Positives. Trainer Niko Kovac hat unter der Woche seinen Vertrag bis 2029 verlängert und er hofft bei Bodø Glimt auf den 2. Sieg in der Ligaphase. Aber Vorsicht, die Norweger waren in der letzten Saison ein ziemlicher Favoritenschreck. Das bekamen Man City, Atletico und Inter Mailand zu spüren. Und auch der BVB kam zu Hause nicht über ein 2:2 hinaus. Also der BVB dürfte gewarnt sein. Außerdem muss am Abend auch noch der VfB Stuttgart bei Slovan Bratislava ran. Auch die Stuttgarter hoffen beim Außenseiter auf den 2. Sieg im 2. Spiel.
0: Das Wetter im RSG-Land.
5: Da geht's entspannt weiter. In der Nacht meistens aufgelockert und trocken. Stellenweise bildet sich Nebel bei Tiefstwerten zwischen 9 und 6 Grad. Morgen geht's rauf bis auf 21 und es bleibt, so wie heute, oft freundlich sonnig. Später bilden sich nur weiter oben so ein paar dichtere Schleierwolken. Es soll aber definitiv auch trocken bleiben.
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5: Es ist sehr viel los. Hier kommt alles ab 25 Minuten Zeitverzug. Die A1 Euskirchen Richtung Dortmund zwischen Köln-Löwenich und Burscheid 15 Kilometer Stau, eine Stunde plus. Die A3 Frankfurt Richtung Oberhausen zwischen Königsforst und Köln-Mülheim 7 Kilometer Stau, eine Dreiviertelstunde plus. A4 Aachen Richtung Köln zwischen Kreuz-Köln-West und Eiffeltor 6 Kilometer Stau, 35 Minuten plus. Die A59 Bonn Richtung Köln zwischen Flughafen Köln-Bonn und Dreieck-Heumer 3 Kilometer Stau, eine halbe Stunde plus. Und nochmal die 59 von Düsseldorf in Richtung Köln zwischen Leverkusen-Rheindorf und dem Ausbauende der 59 2 Kilometer Stau und 25 Minuten plus. Kommt gut durch.
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5: 120 Millionen Euro. Was würdet ihr mit 120 Millionen machen? Man wird noch ein bisschen träumen dürfen, glaube ich. Ne? Ein Mann hier aus NRW hat den Jackpot ja geknackt und wir denken gleich mal so ein bisschen drauf rum, was man alles machen könnte.
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5: Markus Steinacker hier. Das sind natürlich die Toten Hosen. Und noch mehr Hits für den Feierabend haben wir gleich hier. Hujia und die neue von Moskenner. Schönen Abend euch.

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1: Hallo, hier ist Moss Kenner und das ist mein neues Lied, Worshipping the Sun.
2: Neu bei uns, Moss Kenner, Worshipping the Sun.

0: Schönen Abend bei uns in NRW. Genauer gesagt im Kreis Mettmann sitzt seit gestern Abend ein 35-Jähriger und der hat ein kleines Luxusproblem. Der Mann hat jetzt 120 Millionen Euro, die er ausgeben kann und darf. Er hat den Euro-Jackpot geknackt. Kollege Robert Jans, 120 Millionen, kriegt man die überhaupt ausgegeben?
1: Ach, ich sag mal so, ich würde es versuchen. Nur mal so fürs Gefühl, wenn der Typ jeden einzelnen Tag 10.000 Euro raushaut, dann reicht das Geld immer noch fast 33 Jahre. Oder er sagt, ich gönne mir jetzt richtig, jeden Monat 1 Million weg, dann ist trotzdem erst nach 10 Jahren Feierabend. Also da sind der Fantasie keine Grenzen gesetzt. Ich glaube, wir wissen alle, was wir uns so als erstes kaufen würden. Da hat bestimmt jeder was.
0: Ja, ich würde mir auf jeden Fall eine Achterbahn für den Garten kaufen, definitiv. Aber man soll ja nicht immer an sich denken, was könnte der Gewinner denn für andere tun?
1: Ja, für die Menschen. Also ich habe mal geschaut, was könnte dieser 35-jährige Lottogewinner für seinen Heimatkreis, den Kreis Mettmann, denn so tun?
0: Ja, überhaupt kein Druck an der Stelle.
1: Ja, also der Kreis Mettmann hat 10 Städte, macht 12 Millionen Euro pro Stadt. Ratingen bekommt 12 Millionen, Felbert 12 Millionen, Hilden 12 Millionen, alle einmal durch. Und dann kann jede Stadt sagen, danke, lieber unbekannter Lottomillionär. Weil wir bräuchten da zufällig noch eine Schule, eine neue Straße oder ein Schwimmbad.
0: Ja, das wäre alles drin, ne?
1: Ja, oder er spendiert dem gesamten Kreis einmal Mettbrötchen. Ja, bei 120 Millionen Euro dürfte sogar noch Geld für Zwiebeln übrig sein und natürlich auch noch eine vegetarische Variante.
0: Sehr großzügig von dir. Kollege Robert Jans weiß ganz genau, was man mit Geld anstellen könnte. Danke dir.
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1: Was geht? Hallo, ich bin Thorsten Kabitz. Am Wochenende starten die Herbstferien und damit stellt sich für viele Eltern und Kids im RSG-Land die Frage, wie sie die nächsten zwei Wochen am besten rumkriegen. Kinder- und Jugendeinrichtungen und Sportvereine in Remscheid und Solingen haben dafür aber durchaus einiges an Ferienprogramm als Tagesaktion oder auch als mehrtägige Camps im Angebot. Auf radioresg.de haben wir euch das zusammengestellt. Zum Beispiel die Herbst-Zaubertage im Kinder- und Jugendtreff in Solingen auf der Höhe. Da dreht sich fast alles um Zauberei und Grusel. Es werden Zauberstäbe gebastelt, Zaubertränke gebraut und Kürbisse geschnitzt. Damit es nicht zu gruselig wird, gibt es aber auch ein Mario Kart Turnier. Sportlich aktiv wird es in Remscheid zum Beispiel im RSV Sport- und Freizeitpark an der Fürberger Straße. In zwei Feriencamps können sich Kids da in verschiedenen Ballsportarten im Tennis, Hockey, Badminton oder Fitnessboxen austoben. Mehr dazu und viele weitere Ferientipps für Kids findet ihr bei uns auf radioresg.de und in der App.
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1: Mit Juliana Dörsch einen schönen guten Abend. Für Bahnpendler im RSG-Land gibt es die nächste Hiobsbotschaft. Die betrifft den November. Wegen Gleiserneuerungen kommt es bei den Linien RE47 und der S1 ab dem 30. Oktober bis Ende November zu Teilausfällen zwischen dem Düsseldorfer und Solinger Hauptbahnhof. Anni Stoßberg mit den Einzelheiten.
2: Für die ausfallenden Fahrten des RE47 werden Schnellbusse eingesetzt, die Düsseldorf und Solingen ohne Zwischenhalt verbinden. Auch bei der S1 wird ein Schienenersatzverkehr eingerichtet. Die Busse halten dabei an allen Stationen entlang der Strecke. Zusätzlich fahren nachts auch Schnellbusse zwischen Düsseldorf und Solingen, die dann auch in Hilden halten. Heißt für Pendler dann, mehr Zeit einplanen und sich besser vorab über die aktuellen Verbindungen informieren.
1: Jedes Jahr erkranken mehr Menschen an Wirbelsäulen- und Nervenerkrankungen. In Remscheid gibt es für diese Menschen jetzt eine neue Anlaufstelle. Denn im Sana-Klinikum gibt es eine neue eigenständige Klinik für Neurotraumatologie und Wirbelsäulenchirurgie. Sie behandelt unter anderem Bandscheibenvorfälle, Spinalkanalstenosen, Hirnblutungen oder Nervenkompressionssyndrome. Schon im vergangenen Jahr gab es dafür eine Abteilung in der Klinik für Orthopädie und Unfallchirurgie. Aufgrund der wachsenden Patientenzahlen und positiver Behandlungsergebnisse konnte sich die Abteilung nun zu einer eigenen Klinik entwickeln. 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
0: Das Wetter im RSG-Land.
1: Morgen bekommen wir etwas mehr Sonne als heute und die Temperaturen klettern bis auf 19 Grad in Remscheid und Solingen. Der Freitag wird ganz ähnlich, aber am Freitagabend müssen wir wieder mit Regen rechnen. Tagsüber soll es aber trocken bleiben.
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1: Achtung Autofahrer, auf der A1 Dortmund Richtung Köln zwischen Burscheid und Kreuz Leverkusen ist ein Auto liegen geblieben. Da braucht ihr jetzt eine Viertelstunde länger. Und auf der A3 Köln Richtung Oberhausen zwischen Köln-Delbrück und Köln-Mülheim liegen Gegenstände auf der Fahrbahn. Fahrt da vorsichtig. Und auch auf der A3 Köln Richtung Oberhausen zwischen Leverkusen Zentrum und Kreuz Leverkusen hat es einen Unfall gegeben und die Unfallstelle ist noch ungesichert. Außerdem auf der A1 Köln Richtung Dortmund zwischen Köln-Löwenich und Burscheid staut es sich auf 11 Kilometern. Das kostet euch eine Stunde eurer Zeit. Auf der A3 Oberhausen Richtung Köln zwischen Kreuz-Hilden und Kreuz-Leverkusen stockt es auf 10 Kilometern. Das dauert mehr als eine Viertelstunde länger. Und auf der A46 Düsseldorf Richtung Wuppertal zwischen Hahn-West und Wuppertal-Kronenberg stockt es. Das dauert 10 Minuten länger. Und in der Gegenrichtung auf der 46 zwischen dem Sonnborner Kreuz und Hahn Ost gibt es einen kürzeren Stau, aber der kostet euch eine Viertelstunde. Ihr habt uns Blitzer gemeldet in Solingen, in der Kohlfurt und in Remscheid auf der August-Erbslöh-Straße. Kommt gut durch, gute Fahrt.
3: Markus Steinacker hier, hallo und gleich der kostenlose Streamingdienst von uns für euch, buchstäblich. Wir haben mal geguckt, welche Serien man kostenlos gucken kann. Hört ihr gleich.
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0: Schönen Mittwochabend allerseits. Ist eigentlich eine schöne Vorstellung. So ein herbstlicher, gemütlicher Fernsehabend auf der Couch oder im Bett oder weiß ich nicht wo, irgendwo, wo es gemütlich ist. Aber heutzutage hast du ja wirklich fast so ein Luxusproblem mit den Streaming-Services. Ne? Steigst du nicht mehr so richtig durch, wer hat was im Angebot, und es kostet ja teilweise auch richtig viel Geld, wenn du alles haben willst. Aber muss gar nicht so sein. Kollege Jonas Mikulajczak verrät euch wie.
1: Lasst den Geldbeutel zu, wir streamen heute for free. Auch wenn ihr keinen einzigen Streaming-Service abonniert, müsst ihr nicht auf euren herbstlichen Streaming-Abend verzichten. Denn das kostenlose Angebot online, das ist besser als man denkt. Sogar auf YouTube. Da könnt ihr eine Animationsserie gucken, die herbstlicher nicht sein kann. Hinter der Gartenmauer geht kaum länger als eine Stunde und nimmt euch mit auf eine Reise durch eine herbstliche Märchenwelt. Und das komplett und kostenlos auf YouTube.
2: Wie der sanfte Wind durch die Blätter winkt.
1: Allein bei dem Intro will man sich doch schon in die Decke schmeißen. Wer es in dieser Jahreszeit düster mag, der kommt auch ohne Abos auf seine Kosten. Und zwar mit der Mystery-Thriller-Serie überhaupt, Twin Peaks. Fiebert mit bei der Frage, wer hat Laura Palmer getötet? Gratis in der Arte-Mediathek. Ja, die großen Fernsehmediatheken bedeuten nicht nur Eigenproduktion und Dokus. Da gibt es teilweise Hollywood, sogar Oscar-Gewinner wie La La Land.
3: Are you shining just for me?
1: Oder wenn ihr ein bisschen Horror haben wollt, passt ja zu Halloween, dann ist vielleicht A Quiet Place Day One was für euch. Vor paar Jahren noch im Kino, jetzt in der ZDF-Mediathek. Ihr seht, kostenlos streamen bedeutet alles andere als Verzicht. Im Gegenteil, ihr kriegt Top-Serien und Filme, sogar die bestbewerteten. Mit allen drei der Pate-Film für lau in der Arte-Mediathek.
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1: Wer kostenlos streamt, hat mehr Geld für Snacks.
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1: Mit Christian Böder. Schönen guten Abend. Vor 4 Jahren hatte der Anschlag auf die Nord Stream Pipelines in der Ostsee weltweit für Schlagzeilen gesorgt. Vor dem Oberlandesgericht in Hamburg hat heute der Prozess gegen einen der mutmaßlichen Täter begonnen. Es handelt sich um einen 50-jährigen Ukrainer. Danny Hopp aus dem News-Team, ihm wird unter anderem Kriegsverbrechen vorgeworfen.
2: Genau, es geht um die Herbeiführung von Sprengstoffexplosionen, die Zerstörung von Bauwerken und die Störung öffentlicher Betriebe. Weil der Angeklagte die Taten als Offizier der ukrainischen Armee begangen haben soll und auch staatliche Stellen der Ukraine davon gewusst haben sollen, wird das Ganze als Kriegsverbrechen gewertet. Ziel des Anschlags sei es gewesen, die von Russland nach Mecklenburg-Vorpommern verlaufenden Erdgasleitungen zu zerstören, um so den russischen Gashandel zu treffen. Der angeklagte Ukrainer war dann ja letztes Jahr im Adria-Urlaub mit seiner Familie gefasst worden. Vor knapp einem Jahr war er dann nach Deutschland ausgeliefert worden. Seitdem sitzt er in U-Haft. Das Interesse am Prozess ist auf jeden Fall riesig. Mehr als 100 Journalisten hatten sich im Vorfeld angemeldet, unter anderem aus Russland, der Ukraine, den USA, China und mehreren europäischen Ländern. Vor dem Gerichtsgebäude gab es heute auch eine Demonstration von rund 20 Ukrainern. Sie forderten, den 50-Jährigen nicht wegen Kriegsverbrechen zu verurteilen. Die Ukraine habe das Recht, sich zu verteidigen, sagte ein Sprecher der Demonstranten.
1: Vielen Dank, Danny. Und hier haben wir weitere Nachrichten in der Zusammenfassung. Ab dem kommenden Jahr werden zuckerhaltige Getränke und auch Tabak in verschiedener Form härter besteuert. Und das werden wir dann auch als Verbraucher zu spüren bekommen. Beide Maßnahmen wurden in Berlin auf den Weg gebracht. Der Staat möchte so mehr Geld einnehmen und die Gesundheit der Bürger fördern. Der neue Bundesarbeitsminister Alexander Schweizer ist im Bundestag vereidigt worden. Im Anschluss wurde er von Kanzler Merz in dessen Regierungserklärung willkommen geheißen. Merz wünschte außerdem Schweizers Vorgängerin Bärbel Baas eine baldige Rückkehr als Abgeordnete. Nach einem tödlichen Brand in einem Mehrfamilienhaus in Bochum hat ein Richter Haftbefehl gegen einen der Hausbewohner erlassen, der das Feuer gelegt haben soll. Gegen den 41-jährigen Rumänen wird wegen Mordes und Brandstiftung ermittelt. Bei dem Brand waren 3 Menschen getötet und 5 weitere verletzt worden. Die Regelung ist zwar noch jung, aber sie bleibt. Verkehrssünder können nicht einfach ihre Punkte in Flensburg weitergeben. Und wenn sie es doch tun, dann droht weiter ein Bußgeld. Das Bundesverfassungsgericht in Karlsruhe lehnte eine Verfassungsbeschwerde gegen die Regelung ab und bestätigte nochmal das Verbot für den Handel mit Punkten, das seit 3 Monaten bundesweit gilt. Zur Begründung hieß es von den Richterinnen und Richtern, die Änderung im Straßenverkehrsgesetz sei eine Reaktion auf falsche Selbst- und Fremdbezichtigung bei der Vergabe von Punkten. Es sei eine verbreitete Praxis, die Punkte gegen Geld abzugeben. Man sehe nicht, dass mit der Regelung Grundrechte verletzt werden oder dass die Bußgelder dort zu hoch seien. Wer beim Handeln mit den Punkten in Flensburg erwischt wird, dem drohen Geldstrafen von bis zu 30.000 Euro.
3: Das Wetter im RSG-Land.
4: Das ist goldener Herbst, auch morgen noch. Es bleibt diese Nacht und morgen nur gering bewölkt. In der Nacht bildet sich jetzt stellenweise Nebel. Dazu sinken die Werte auf 9 bis 6 Grad Minimum. Morgen bleibt es dann bei vielen sonnigen Momenten auch relativ mild. 17 bis 21 Grad sind noch drin. Nur so ein paar Schleierwolken sind später unterwegs.
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4: Und hier ist alles ab 20 Minuten Zeitverzug. Die A1, Euskirchen Richtung Dortmund, zwischen Köln-Bocklemünd und Burscheid 10 Kilometer, 36 Minuten plus. Die A1 Münster Richtung Dortmund, zwischen Ascheberg und Hamberg-Kamen 4 Kilometer Stau, 22 Minuten extra. A3, Frankfurt Richtung Oberhausen, zwischen Dreieck-Heumer und Köln-Mülheim 6 Kilometer Stau, eine Dreiviertelstunde plus. Die A59, Bonn in Richtung Köln, zwischen Flughafen Köln-Bonn und Dreieck-Heumer 3 Kilometer Stau, eine halbe Stunde plus. Und die A61, Mönchengladbach in Richtung Koblenz zwischen Zwisttal und Rheinbach. 9 Kilometer Stau, 25 Minuten extra. Kommt gut durch.
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4: Hallo, Markus Steinacker hier und gleich habe ich was für alle Fußballfans und die, die sich gerne selbst im Kino sehen würden. Es werden nämlich Komparsen gesucht für eine Kinoproduktion in NRW. Die Infos gleich hier.
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0: Wisst ihr, was ziemlich cool kommt? Ihr sitzt mit Freunden im Kino und sagt dann plötzlich, guck mal da hinten links, das bin ich. Und das Beste, das ist wirklich möglich. Für eine neue Kinoproduktion werden in NRW gerade rund 800 Komparsen, Kleindarsteller und Doubles gesucht. Gedreht wird ab Ende Oktober unter anderem in Düren, Mönchengladbach, Düsseldorf, Köln, Wuppertal und Dortmund. Und gesucht werden vor allem Fußballfans. Gregor Weber von der Castingagentur. Wen sucht ihr genau und muss ich dafür das Abseits erklären können?
1: Nein, das muss man nicht. Also wir suchen tatsächlich das bunte Leben, Menschen zwischen 0 bis 80 Jahren, auch Kleinkinder, Babys. Und wenn man dann waschechter, tatsächlicher Fan ist, der mit Leidenschaft da mitfiebern kann, und es sind nicht nur, sage ich auch mal, Fußballszenen, die wir haben, es gibt auch andere Situationen, wo Fans vielleicht mal zusammenkommen, ich darf noch nicht zu viel verraten, dann ist man da bei uns richtig, wenn man mal beim Film dabei sein möchte. Und schön ist, wenn man ein Lieblingstrikot auch dabei haben könnte, das kann man alles im Casting ankreuzen.
0: Okay, und für alle, die jetzt denken, ach komm, ich bewerb mich, was muss ich dafür machen?
1: Man geht auf die Landingpage, die wir dafür geschaffen haben, das ist rebellencasting.de. Da gibt man seine Daten ein und dann ganz wichtig, zwei aktuelle Fotos, tagesaktuelle Fotos hochladen. Einmal Porträtbild und das Ganzkörperbild gerne, wenn man das hat, in einem Trikot. Und selbst wenn man jetzt kein Fan ist, kann man natürlich trotzdem einen Fan spielen. Ne? Wir haben ja auch noch eine Kostümabteilung, die da nachhelfen kann.
0: Okay, und die wichtigste Sache natürlich, verrätst du uns, um welchen Film es eigentlich geht?
1: Also diesmal, wir dürfen es häufig eigentlich sagen, aber in dem Fall ist das so, dass wir das noch nicht verraten dürfen. Man darf verraten, dass es um Fußball geht und dass es um eine Vater-Sohn-Geschichte geht, Vater und Sohn, die an verschiedene Orte reisen und dort allerhand Herausforderungen erfahren. Und ich denke mal, es wird ein sehr schöner Film werden.
0: Okay, also wer zwischen 0 und 80 ist und Bock auf ein bisschen Kinoluft hat, der kann sich ab sofort bewerben. Danke an Gregor Weber von der Castingagentur Eik und Weber aus Ennepetal.
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1: Mit Juliana Dörsch. Einen schönen guten Abend. Bahnfahren wird im RSG-Land im Herbst nochmal deutlich ruckeliger. Diesmal betrifft es die Strecke zwischen Solingen und Düsseldorf Hauptbahnhof. Ab dem 30. Oktober werden da Gleise erneuert. Die Arbeiten dauern rund einen Monat, also bis Ende November. Das betrifft die Linien S1 und RE47. Anstelle der S-Bahn fahren zwischen dem Solinger und dem Düsseldorfer Hauptbahnhof Ersatzbusse. Die halten an allen Bahnstationen. Nachts gibt es außerdem auch Schnellbusse. Die werden auch für die ausfallenden RE47-Verbindungen eingesetzt. Jedes Jahr erkranken mehr Menschen an Wirbelsäulen- und Nervenerkrankungen. In Remscheid gibt es für diese Menschen jetzt eine neue Anlaufstelle. Denn im Sana-Klinikum gibt es eine neue eigenständige Klinik für Neurotraumatologie und Wirbelsäulenchirurgie. Sie behandelt unter anderem Bandscheibenvorfälle, Spinalkanalstenosen, Hirnblutungen oder Nervenkompressionssyndrome. Schon im vergangenen Jahr gab es dafür eine Abteilung in der Klinik für Orthopädie und Unfallchirurgie. Aufgrund der wachsenden Patientenzahlen und positiver Behandlungsergebnisse konnte sich die Abteilung nun zu einer eigenen Klinik entwickeln. In Solingen werden morgen zwei Ampelanlagen gewartet. Betroffen sind die Kreuzungen Schützenstraße und Bismarckstraße und die Katernberger Straße und die Kirschbaumer Straße. Die technischen Betriebe führen die Arbeiten voraussichtlich zwischen 20 und 23 Uhr durch. Währenddessen können die Ampeln zeitweise ausfallen. Außerdem sind aus Sicherheitsgründen vorübergehende Fahrspurverengungen möglich. 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
0: Das Wetter im RSG-Land.
2: Da gibt's kaum Überraschungen. Das Einzige diese Nacht stellenweise wieder ein bisschen Nebel. Aber weiter oben ist und bleibt es meistens aufgelockert. Morgen Vormittag setzt sich dann vor allem noch gut die Sonne durch. Später sind Schleierwolken unterwegs. Es soll aber trocken bleiben und auch wieder relativ warm werden. 17 bis 21 Grad maximal.
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2: Es ist immer noch sehr viel los. Hier kommt alles ab einer Viertelstunde Zeitverzug. Die A1 Köln Richtung Dortmund zwischen Köln-Niehl und Wermelskirchen. 5 Kilometer Stau, eine halbe Stunde plus. Die A1 von Münster in Richtung Dortmund zwischen Ascheberg und Hamberg-Kamen. 5 Kilometer Stau, 50 Minuten plus. A3 Frankfurt Richtung Oberhausen zwischen Dreieck Heumer und Köln-Mühlheim. 5 Kilometer Stau, eine Dreiviertelstunde plus. A4 Aachen Richtung Köln zwischen Kreuz Köln-West und Eiffeltor. 5 Kilometer Stau, eine halbe Stunde plus. A4 von Köln in Richtung Aachen jetzt zwischen Dreieck Heumer und Köln-Eiffeltor, 6 Kilometer Stau, 20 Minuten plus. Und die A59 Bonn in Richtung Köln zwischen Dreieck Porz und Dreieck Heumer, 1 Kilometer Stau, 17 Minuten plus. Wir drücken die Daumen, dass ihr schnell durchkommt. Gute Fahrt. Das haben wir echt selten. Tipps gegen Einbrecher von einem Einbrecher. Aber gerade jetzt im Herbst ist es ja super wichtig zu gucken, wie wir unsere Wohnungen sicher machen können. Und dazu haben wir interviewt einen Polizisten und einen ehemaligen Einbrecher. Hört ihr gleich hier? Ich bin Markus Steinacker. Schönen Abend euch.
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0: Also die dunkle Jahreszeit, auf der einen Seite super gemütlich, auf der anderen Seite ja auch nicht ohne, stellenweise gefährlich, denn es ist auch Einbruchssaison. Faktisch gibt es ab Oktober wieder mehr Einbrüche, umso wichtiger, sich davor zu schützen. Und wer könnte uns da besser helfen als einer, der weiß, wie man überall reinkommt? Hermann Wenning war jahrelang selbst Einbrecher, hat dann aber die Seiten gewechselt. Er ist jetzt einer von den Guten, kann man sagen, und hilft uns, unser Haus oder unsere Wohnung dicht zu halten.
1: Zum Beispiel Türen, Fenster sichern mit Pilzkopfverriegelungen oder auch Querverriegelungen bei den Türen. Und Einstiegshilfen sollte man nicht im Garten haben, also Leitern bitte verschließen. Was auch ganz gut wichtig ist, dass die Nachbarn jetzt im Urlaub mal nachschauen, dass sie sich da auch bemerkbar machen, wenn da Fremde auf dem Grundstück sind. Also eine gute Nachbarschaft kann schon einiges an Sicherheit bringen.
0: Ja, und wo oder was gestohlen werden kann, weiß er natürlich auch ganz genau. Dafür nimmt er uns mal auf einen typischen Einbruch mit, also theoretisch.
1: Ich bin immer erst an die Garderobe gegangen, in der Hoffnung, dass da Geld oder auch ein Autoschlüssel in der Jacke ist. Dann ins Schlafzimmer, oft sind im Wäscheschrank oder tatsächlich unter einer Matratze Wertsachen. Ja, dann ins Wohnzimmer, wo man halt auch nachschaut. Küche sind oft so Töpfe, so Kaffeedosen, wo Geld reingesteckt wird. Das sind so die drei Stellen, wo als erstes geguckt wird. Ich habe eigentlich nie auf der Toilette, auf dem Balkon, im Abstellraum oder im Keller nachgeschaut, weil da einfach nicht so die Zeit dafür war.
0: Also am besten ist, macht euer Haus oder eure Wohnung unattraktiv für Einbrecher. Lasst es belebt aussehen, selbst wenn ihr längere Zeit weg seid. Da können euch zum Beispiel die Nachbarn auch helfen.
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1: Ich bin Thomas Brockt. Union und SPD haben die Einführung einer Frühstartrente vereinbart. Der Finanzausschuss beschloss einen entsprechenden Entwurf, dem Bundestag und Bundesrat noch zustimmen müssen. Kinder sollen künftig Geld vom Staat bekommen, um Vermögen fürs Alter aufzubauen.
2: Schon früh an die Rente denken. Diesen Anreiz will die Regierung schaffen. Man wolle junge Menschen sehr früh an den Kapitalmarkt heranführen, so drückt es ein Finanzexperte der Union aus. Denn wer früh anfängt, profitiert lange vom Zinseszinseffekt und hat im Alter mehr Geld auf der hohen Kante. Konkret soll der Bund für jedes Kind, das 6 Jahre alt wird, bis zum 18. Lebensjahr monatlich 10 Euro einzahlen in ein Altersvorsorgedepot. Eltern können freiwillig aufstocken. Thomas Bremser, Nachrichtenredaktion.
1: Plattformen wie TikTok, Snapchat oder Instagram sollen für Kinder unter 13 Jahren in Deutschland künftig tabu sein. Das Bundeskabinett beschloss in Berlin Eckpunkte für Übergangsregeln, bis entsprechende EU-weite Social-Media-Beschränkungen in Kraft sind. Diese hatte die EU-Kommission im September angekündigt. Wegen der Abstimmungen im EU-Parlament und zwischen den Mitgliedstaaten könnte es theoretisch lange dauern, bis es tatsächlich dazu kommt. Bundeskanzler Merz will, dass sich die EU stärker gegen unfaire Handelspraktiken anderer Staaten wehrt. Beim bevorstehenden EU-Gipfel soll deshalb über ein neues Instrument zum Schutz von Industrie- und Lieferketten beraten werden.
3: Merz nannte China zwar nicht ausdrücklich, sein Ärger dürfte sich aber vor allem gegen Peking richten. Denn er sprach von hohen staatlichen Subventionen, künstlich niedrigen Preisen und Überkapazitäten. All das wirft die Bundesregierung den Chinesen immer wieder vor. Der Kanzler forderte, dass die EU bei gezielten Angriffen auf einzelne Branchen künftig schneller reagieren kann. Deutschland und Frankreich haben laut Merz dafür Vorschläge gemacht, über die beim Gipfel möglichst zügig entschieden werden soll. Thomas Bleskin, Nachrichtenredaktion.
1: In Hamburg hat der Prozess um den Anschlag auf die Nord Stream Pipelines in der Ostsee begonnen. Angeklagt ist ein Ex-Offizier der ukrainischen Armee. Er soll die Sabotageaktion geplant und überwacht haben. Die Bundesanwaltschaft wirft ihm unter anderem ein Kriegsverbrechen vor. Im September 2022 explodierten vor der dänischen Insel Bornholm in etwa 80 Metern Tiefe mehrere Sprengsätze. Dabei wurden die beiden Nord Stream Gaspipelines beschädigt.
0: Das Wetter im RSG-Land.
4: Da geht's entspannt weiter, in der Nacht meistens aufgelockert und trocken. Stellenweise bildet sich Nebel bei Tiefstwerten zwischen 9 und 6 Grad. Morgen geht's rauf bis auf 21 und es bleibt so wie heute oft freundlich sonnig. Später bilden sich nur weiter oben so ein paar dichtere Schleierwolken. Es soll aber definitiv auch trocken bleiben.
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4: Die Staus ab einer Viertelstunde Zeitverzug A1 Münster-Dortmund zwischen Ascheberg und Hamberg-Kamen, 5 Kilometer Stau, 53 Minuten plus. A3 Frankfurt-Oberhausen zwischen Dreieck-Heumer und Köln-Delbrück, 3 Kilometer Stau, 16 Minuten plus. A4 Aachen in Richtung Köln, einmal zwischen Kreuz-Aachen und Eschweiler-Ost, 2 Kilometer, eine Viertelstunde plus. Und weiter zwischen Kreuz-Köln-West und Eiffeltor nochmal 4 Kilometer, 20 Minuten extra. Und A44 Dortmund Richtung Kassel zwischen Kreuz-Winnenberg-Haaren und Marsberg, 5 Kilometer. Stau 25 Minuten plus. Gutes Durchkommen.
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4: Schönen Abend allerseits, Markus Steinacker hier. Ich bin natürlich froh, zu euch sprechen zu dürfen hier, aber auf der anderen Seite bin ich ja so ein kleines bisschen neidisch. Denn in diesen Minuten läuft ja unsere Comedy-Camp-Tour mit ihrem Halt in Duisburg. Da wird also wieder ordentlich abgelacht. Aber für alle die, die nicht da sein können und für mich, hören wir gleich so ein bisschen rein in das, was uns da am nächsten Tourstopp blüht, am 24. Da ist nämlich Mirja Regensburg mit dabei. Hören wir gleich mal rein.
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0: der Mittwochabend und heute Abend, also in diesen Minuten, macht die Comedy Camp Tour von uns Halt in Duisburg. Toni Bauer, Patrick Nederkorn und Hannes Höfer kneten die Lachmuskeln da mal richtig schön durch. Und dann sind wir aber auch bald schon auf der nächsten Station, nämlich in Hamm am 24.10. Da steht dann zum Beispiel Mirja Regensburg mit auf der Bühne und das klingt so.
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3: War mal 3 Monate in New York und habe aber gemerkt, wie krass deutsch ich aber eigentlich bin, weil ich immer auf die Frage How are you so geantwortet habe, wie man es hier macht. Ne? Die Amerikaner sagen ja fine, thank you, ist eine Floskel, dann ist das Thema zu Ende. Ne? Ich habe es so gemacht, wie man es hier sagt. Ich habe gesagt, oh, not so good today. You know, there was a fire alarm in front of my house and my mattress is so hot and tonight I became my period. Und dann haben die gesagt, thank you.
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0: Das Wetter im RSG-Land.
1: Wir gehen mit nur ein paar Wolken in die Nacht. Dahinter kommt auch nicht mehr viel. Nach einer oft klaren Nacht mit nur ein bisschen Bodennebel stellenweise geht's morgen erstmal freundlich weiter. Die Sonne spielt noch ganz gut mit. Später bilden sich mehr Schleierwolken weiter oben. Es soll aber definitiv trocken bleiben und mild 17 bis 21 Grad die Höchstwerte.
0: RSG Verkehr.
1: Die Staus ab, 10 Minuten Zeitverzug A1 Münster Richtung Dortmund zwischen Ascheberg und Hamberg-Kamen, 4 Kilometer, 35 Minuten plus. Die A3 Köln Richtung Frankfurt zwischen Lohma Nord und Lohma, 2 Kilometer, 13 Minuten plus. Die A4 Aachen Richtung Köln zwischen Kreuz Aachen und Eschweiler Ost, 1 Kilometer, eine Viertelstunde plus. Und die A44 Dortmund Richtung Kassel zwischen Kreuz Wünnenberg-Haaren und Marsberg, 5 Kilometer Stau, noch eine halbe Stunde plus. Kommt gut durch! Entspannten Abend euch. Ich bin Markus Steinacker und versteht mich nicht falsch, ich bin auch für Kuscheln, aber Haustiere im Bett, das finde ich so ein bisschen eklig. Das einzige Haustier, was bei mir reinkommt, ist vielleicht eine Wollmaus, aber ihr seht das teilweise anders. Wir hören gleich mal rein, was ihr so dazu sagt.
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0: Also, Haustiere im Bett sind wie Ananas auf Pizza. Da scheiden sich die Geister. Die einen sagen, ja, wenn es jetzt kalt ist, dann wird es so kuschelig mit Tieren. Studien sagen, Tiere im Bett senken den Stress. Überzeugt aber nicht jeden. Ich brauch's jetzt tatsächlich auch nicht. Aber was sagt ihr? Wer kuschelt, wer sperrt aus? Unsere Kollegin Ann-Christine Schmidt hat sich mal umgehört.
1: Haustiere im Bett, ja oder nein?
2: Nein.
1: Nee, warum nicht?
2: Weil ich habe kein Haustier.
1: Da kann man ja dran arbeiten.
3: Nein, nie. Haare unhygienisch, nein.
4: Dackel, nicht so groß.
1: Das heißt, er kommt doch gar nicht alleine hoch wahrscheinlich, ne?
4: Doch, doch, das schon. Der ist halt Husky-Schnauzer-Dackel-Boxer-Mix. Das ist ganz viel in einem.
1: Husky-Schnauzer-Dackel-Boxer?
4: Das ist ja ein Gen-Cocktail. Wie stehst du zum Thema Haustiere im Bett?
5: Habe ich kein Problem mit. Hab selber einen Hund.
1: Gibt es Regeln? Also am Fußende, oben, unter der Decke?
5: Nein.
2: Ich habe Katze.
1: Und sie nehmen sie auch mit?
2: Aber hallo. Wie ein Baby im Arm. Das ist der Snorre.
1: Und snort der auch?
2: Ja.
1: Warum ist es schön?
2: Das ist für meine Seele gut.
1: Was würden Sie denn mit reinnehmen? Katze, ja?
2: Ein Hund. Ich mag keine Katzen.
1: Was liegt denn im Bett? Nur Kissen, Kuscheldecke und so?
6: Tappy, ein Australian Shepherd.
1: Und die sind natürlich auch sehr flauschig unterwegs, ne?
6: Und sie braucht das auch.
1: Was gibt dir das?
6: Ruhe, Zufriedenheit und ich kann viel, viel besser mit dir einschlafen.
4: Das hilft einem seelisch auch sehr gut, wenn man mit der Katze im Bett kuscheln kann.
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0: Pflegebedürftig. Darum sind die Pflegekassen in einer historischen Finanzkrise. Eine Expertenkommission soll in den kommenden Monaten Vorschläge machen, wie sich die Lage bessern könnte. Die Bundesregierung hat das Gremium heute eingesetzt.
1: Die erste Hilfe für die Pflegekassen hat noch die Regierung geleistet. Nach einer langen Nacht beschloss die Koalition unter anderem, Kinderlose stärker zu belasten. Den ganz großen Wurf soll jetzt die Kommission vorbereiten. Im Kern will die Regierung die häusliche Pflege stärken und die Finanzen stabilisieren. Leistungen sollen zielgenauer werden. Gesundheitsminister Linnemann will den Fokus auf diejenigen legen, die jeden Tag zu Hause Verantwortung für Angehörige übernehmen. Thomas Bremser, Nachrichtenredaktion.
0: Die Koalitionsfraktionen von Union und SPD haben die Einführung einer Frühstartrente vereinbart. Der Finanzausschuss beschloss einen entsprechenden Entwurf, der am Freitag vom Bundestag verabschiedet werden soll. Auch der Bundesrat muss noch zustimmen. Kinder sollen künftig Geld vom Staat bekommen, um Vermögen fürs Alter aufzubauen. Konkret soll der Bund für jedes Kind, das 6 Jahre alt wird, bis zum 18. Lebensjahr monatlich 10 Euro in ein Vorsorgedepot einzahlen. Papst Leo hat Krebs und erholt sich nach seiner OP weiter in einem Krankenhaus in Rom. Dem 71-Jährigen wurde ein bösartiger Tumor aus seiner rechten Lunge entfernt. Wie es nun für ihn weitergeht, ist unklar.
2: Das wird schon alles gut gehen, sagt Leos Bruder in den USA optimistisch. Auch er hat Krebs und wird von Papstmitarbeitern hier auf dem Laufenden gehalten. Danach geht's Leo offenbar gut, er hat keine Schmerzen. Doch ob die OP den Krebs komplett entfernt hat, ob weitere Therapien notwendig sind, das checken Ärzte hier gerade. Die Ungewissheit bleibt also, auch wenn Leo die erste Hürde seiner Krankheit genommen hat. Claudia Wächter, Rom.
0: Schwere Unwetter haben auf der griechischen Urlaubsinsel Rhodos ein Todesopfer gefordert. An der Küste wurde ein Mann leblos aufgefunden. Er soll von den Wassermassen mitgerissen worden sein. Sein Auto wurde im Meer gefunden. Auch in anderen Teilen Griechenlands richteten Starkregen und heftige Sturmböen schwere Schäden an. In einigen Gegenden fiel der Strom aus. Auch der Fährverkehr ist stark eingeschränkt.
3: Das Wetter im RSG-Land.
4: Das ist goldener Herbst, auch morgen noch. Es bleibt diese Nacht und morgen nur gering bewölkt. In der Nacht bildet sich jetzt stellenweise Nebel. Dazu sinken die Werte auf 9 bis 6 Grad Minimum. Morgen bleibt es dann bei vielen sonnigen Momenten auch relativ mild. 17 bis 21 Grad sind noch drin. Nur so ein paar Schleierwolken sind später unterwegs.
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4: Die Staus ab 8 Minuten Zeitverzug A1 Köln Richtung Münster. Zwischen Schwerte und Unna 2 Kilometer, 12 Minuten plus. Die A1 von Münster in Richtung Dortmund zwischen Ascheberg und Hamberg-Kamen 2 Kilometer Stau, 8 Minuten plus. A3 Köln Richtung Frankfurt zwischen Lohmar Nord und Lohmar 2 Kilometer, auch 8 Minuten plus. A4 Aachen Richtung Köln zwischen Kreuz Aachen und Eschweiler Ost 1 Kilometer, 13 Minuten plus. Und die A4 von Köln in Richtung Olpe zwischen Bergestadtbach-Refrath und Bergestadtbach-Bensberg 2 Kilometer. 12 Minuten plus. Und die A44 noch Dortmund in Richtung Kassel zwischen Kreuz-Winnenberg-Haaren und Marsberg 6 Kilometer Stau, 26 Minuten plus. Gute Fahrt!
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4: Hallo, schönen Abend euch, Markus Steinacker hier und ich habe vor kurzem was Interessantes mit meiner Nichte und meinem Neffen erlebt. Wir waren im Röntgenmuseum in Remscheid, kann ich auf jeden Fall empfehlen, spannend und interessant aufgebaut, aber auch krass, denn im Keller zeigen sie da, wie Röntgenstrahlen damals zur allgemeinen Belustigung genutzt wurden. Also auf einer Kirmes konntest du dir wirklich für ein paar Pfennig den Fuß oder den Arm durchleuchten lassen. Wird heute natürlich keiner mehr machen, aber ich frage mich, ob es in ein paar Jahrzehnten dann auch Leute in einem Zuckermuseum gibt und die staunen da, was die Menschen im Jahr 2026 alles an Zucker gegessen haben. Vielleicht ändert sich das aber bald. Die Bundesregierung hat ja die Zuckersteuer verabschiedet und was die so bringen kann, das dröseln wir gleich mal auf.
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0: Das alles wird teurer. Hörst du ja immer wieder. Aber in dem Fall ist es für unsere Gesundheit. Die schwarz-rote Koalition hat die Zuckersteuer beschlossen. Die Abgabe soll Hersteller dazu bringen, weniger Zucker in ihre Produkte zu mischen. Ob das funktionieren kann, zeigt ein Blick ins Ausland. Kollege Thomas Bleskin, in Großbritannien gibt es die Zuckersteuer ja schon seit 2018.
1: Ja, da hat sich einiges getan. Die Steuer gilt dort seit 2018. Angekündigt wurde sie aber schon 2 Jahre früher. Da haben viele Hersteller schon angefangen, den Zuckergehalt ihrer Getränke zu senken. Laut britischen Behörden steckt in den betroffenen Softdrinks inzwischen im Schnitt fast die Hälfte weniger Zucker als vor der Ankündigung. Und obwohl mehr Getränke verkauft wurden, ging die insgesamt verkaufte Zuckermenge um knapp 40% zurück. Studien deuten außerdem darauf hin, dass weniger Kinder wegen schwerer Karies ins Krankenhaus mussten. Ob das direkt mit der Zuckersteuer zusammenhängt, ist aber so leicht nicht nachzuweisen.
0: Wie viel Zucker steckt denn eigentlich in Cola und Co. und wie schädlich ist das für unsere Gesundheit?
1: Da kommt ganz schön was zusammen. In einer normalen Dose Cola stecken rund 35 Gramm Zucker. Das sind ungefähr 12 Stück Würfelzucker. Die Weltgesundheitsorganisation empfiehlt als besonders gesundes Ziel, möglichst unter 25 Gramm freien Zucker am Tag zu bleiben. Mit einer einzigen Dose ist man also schon drüber. Das Problem, flüssiger Zucker liefert jede Menge Kalorien, macht aber überhaupt nicht satt. Wer regelmäßig viel davon trinkt, hat ein höheres Risiko für Übergewicht und Karies. Übergewicht wiederum begünstigt Krankheiten wie Typ 2 Diabetes und sorgt für Herz-Kreislauf-Probleme.
0: Und das alles wollen wir ja nicht. Deswegen hat die schwarz-rote Koalition die sogenannte Zuckersteuer beschlossen. Danke für die Infos. Thomas Bleskin.
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0: Das Wetter im RSG-Land.
1: Da gibt es kaum Überraschungen. Das Einzige diese Nacht, stellenweise wieder ein bisschen Nebel. Aber weiter oben ist und bleibt es meistens aufgelockert. Morgen Vormittag setzt sich dann vor allem noch gut die Sonne durch. Später sind Schleierwolken unterwegs. Es soll aber trocken bleiben und auch wieder relativ warm werden. 17 bis 21 Grad maximal.
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1: Und hier kommen die Staus ab 7 Minuten Zeitverzug. Die A1 Köln Richtung Münster zwischen Schwerte und Unna 2 Kilometer Stau, eine Viertelstunde plus. Die A3 von Köln Richtung Oberhausen, einmal zwischen Köln-Mülheim und Leverkusen Zentrum 2 Kilometer 24 Minuten plus. Und weiter die A3 rauf Richtung Oberhausen zwischen Kreuz-Kaiserberg und Oberhausen-Lierich 2 Kilometer Stau 16 Minuten plus. A4 Aachen in Richtung Köln zwischen Eschweiler West und Eschweiler Ost 1 Kilometer 14 Minuten plus. Und A44 Dortmund Richtung Kassel zwischen Kreuz-Wünnenberg-Haaren und Marsberg noch 5 Kilometer Stau, 24 Minuten plus. Gute Fahrt! Ja, ich weiß. Ich sollte mich für meine Mitmenschen freuen, aber in dem Fall bin ich dann tatsächlich wirklich sehr neidisch. Ich glaube, es geht euch wahrscheinlich genauso. Ein Mann aus NRW hat den Lotto-Jackpot geknackt. 120 Millionen Euro kriegt er. Es sei ihm gegönnt. Ich bin gespannt, ob wir irgendwann mal rausfinden werden, wer das ist und was er damit vorhat. Auf jeden Fall haben sich unsere Kollegen schon so ein paar Gedanken drum gemacht, woran man das erkennen könnte, dass da jemand viel Geld bekommen hat. Hören wir gleich mal. Schönen Abend euch.
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1: Markus Steinacker hier und der Hit hier kommt von Baby Rexha, heißt New Religion.

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0: dann Mittwochabend allerseits. Ihr habt es wahrscheinlich auch mitgekriegt, ne? Ein 35-Jähriger aus dem Kreis Mettmann hier in NRW hat die 120 Millionen Euro aus dem Euro-Jackpot gewonnen. Seit dem Abend ist klar, er muss nie wieder arbeiten gehen. Aber die von Lotto sagen ja auch immer, dass sie den Gewinnern sagen, sie sollen erstmal ganz genauso weitermachen wie bisher. Also weiter arbeiten gehen, einfach so weiter leben, wie vor dem Lottogewinn auch. Also dem 35-Jährigen wird man nichts anmerken. Aber vielleicht wird es doch das ein oder andere Zeichen geben.
1: Kinder, macht mal Platz. Der Papa von Torben bringt seinen Sohn gerade zur Schule. Hier, ducken, ducken.
2: Ich weiß auch nicht. Irgendwas ist komisch. Heute bringt er seinen Sohn mit dem Hubschrauber. Gestern hat er ihn in so einer goldenen Kutsche vorbeigebracht.
1: Ja, die haben ja alles vollgekackt, die 12 Elefanten, die das Ding gezogen haben. Irgendwas ist komisch da. Da hast du recht. Du meinst doch nicht etwa...
2: Doch, meine ich. Der hat...
1: Nein, der hat...
2: Ich denke auch, der hat seinen Bausparvertrag ausbezahlt bekommen.
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1: Ich bin David Riemer. Gute Nachricht für alle gesetzlich Versicherten. Die Zusatzbeiträge zur Krankenkasse bleiben im kommenden Jahr wohl stabil. Das teilte Gesundheitsminister Linnemann auf Grundlage einer Finanzprognose mit.
2: Der Schätzerkreis hat errechnet, im Schnitt können die Zusatzbeiträge so bleiben, wie sie aktuell sind, bei 2,9%. Die tatsächlichen Beiträge legt aber jede Krankenkasse selbst fest. Die Schätzung ist auch ein Realitätscheck gewesen für die Bundesregierung, denn die will ja mit ihrem Sparpaket verhindern, dass die Beiträge steigen. Gesundheitsminister Linnemann betont, die Finanzlage der Krankenkasse bleibe trotz Reform angespannt. Die Politik müsse die Finanzierung dauerhaft sichern. Thomas Bremser, Nachrichtenredaktion.
1: Die Bundesregierung hat eine Expertenkommission für eine umfassende Pflegereform eingesetzt, die Mitte kommenden Jahres in Kraft treten soll. Bundesgesundheitsminister Linnemann

0: sagte, der Auftrag als Koalition sei klar. Pflege müsse bezahlbar und zielgerichtet sein und dort ankommen, wo sie gebraucht wird. Ziel ist es laut Ministerium, eine gute pflegerische Versorgung sicherzustellen und den Beitragssatz zur sozialen Pflegeversicherung bis in die Jahre nach 2030 stabil zu halten. Limonaden, Eistees und Energydrinks könnten ab dem kommenden Sommer teurer werden. Die Bundesregierung will gesüßte Getränke ab 5 Gramm Zucker pro 100 Milliliter zusätzlich besteuern. Jetzt geht der Vorschlag in den Bundestag.
1: Was die neue Steuer für Verbraucher konkret heißt, ist noch offen. Je nach Zuckergehalt werden zwar 26 oder 32 Cent Steuer pro Liter fällig, aber ob die Getränke genau um diesen Betrag teurer werden, steht nicht fest. Die Hersteller könnten die Kosten weitergeben, aber unter Konkurrenzdruck auch selbst tragen oder ihre Rezepturen ändern. Reine Säfte, ungesüßte Schorlen oder Zero-Getränke bleiben von der Steuer ausgenommen. Thomas Bleskin, Nachrichtenredaktion.
0: In Hamburg hat der Prozess um den Anschlag auf die Nord Stream Pipelines in der Ostsee begonnen. Angeklagt ist ein Ex-Offizier der ukrainischen Armee. Er soll die wohl spektakulärste Sabotageaktion der deutschen Nachkriegsgeschichte vor rund 4 Jahren geplant und überwacht haben. Die Bundesanwaltschaft wirft ihm unter anderem ein Kriegsverbrechen vor. Im September 2022 explodierten vor der dänischen Insel Bornholm mehrere Sprengsätze. Dabei wurden die beiden Nord Stream Gaspipelines beschädigt.
2: Das Wetter im RSG-Land.
3: Da geht's entspannt weiter, in der Nacht meistens aufgelockert und trocken. Stellenweise bildet sich Nebel bei Tiefstwerten zwischen 9 und 6 Grad. Morgen geht's rauf bis auf 21 und es bleibt so wie heute oft freundlich sonnig. Später bilden sich nur weiter oben so ein paar dichtere Schleierwolken. Es soll aber definitiv auch trocken bleiben.
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3: Es staut sich noch auf der A1 Köln Richtung Münster zwischen Schwerte und Carmenzentrum 2 Kilometer, 26 Minuten plus. Auf der A3 Köln Richtung Frankfurt zwischen Lohmer Nord und Lohmer 1 Kilometer, 6 Minuten plus. A33 Bielefeld Richtung Brilon zwischen Borchen und Kreuzwünnenberg-Haren 4 Kilometer, 4 Minuten plus. Auf der A43 Recklinghausen Richtung Münster zwischen Recklinghausen-Herten und Malsinsen 1 Kilometer, eine Dreiviertelstunde plus. Und die A44 Dortmund Richtung Kassel zwischen Kreuzwünnenberg-Haren und Marsberg, 4 Kilometer Stau, 22 Minuten extra. Gutes Durchkommen.
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3: Ups, okay. Also ein bisschen schlechtes Gewissen habe ich jetzt schon. Wir haben schon den 14. Oktober und seit 14 Tagen läuft quasi die Aktion Sober Oktober. Ich muss gestehen, ich habe es auch gar nicht mitgekriegt. Keinen Alkohol trinken soll gut für die Gesundheit sein. Da hören wir gleich mal genauer hin, was Atze Schröder dazu zu sagen hat.
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3: Steinacker hier und hier sind die Indie-Rocker von Temper City mit Self-Aware. Gleich noch im besten Mix Michael Jackson mit Beat It und neue Musik von Fastboy Music Sounds. Aber auch noch am Start. Schöne Nacht!

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0: Schöne Nacht euch. Atze Schröder ist ja auch immer gesund unterwegs. Er kennt auf jeden Fall jeden Gesundheitstrend, auch den Sober Oktober.
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4: So, jetzt sagt doch mal, wie läuft bei euch der Sober Oktober? Ach, ihr habt noch nichts davon gehört? Ja, dann machen doch alle mit. Nur du nicht, oder was? Sober Oktober, ein Monat ohne Alkohol. Der neue Trend, quasi wie der Dry January, aber ohne Schnee. Und das ist natürlich eine Herausforderung, im goldenen Oktober nicht zu saufen. Wo doch gerade die Weinlese war, der Federweiße im Angebot und man vom Oktoberfest noch so schön im Training ist. Aber überlegt doch mal die Vorteile, wenn ihr jetzt noch mal die Saufbremse reinhaut. Der Körper reinigt sich mal wieder, allein dein Gesicht, wo du morgens in den Spiegel guckst und denkst, du hast mit dem Frosch geknobelt und die Augen gewonnen. Ja, das wird alles schön wieder straff, ne? Ohne Stoff. Da kannst du dir in ein paar Wochen auch mal wieder neue Passbilder machen lassen. Und an deinem iPhone funktioniert auch die Gesichtserkennung wieder. Der Oktober ist genau der richtige Monat für die Spritpause. Im November kannst du dich dann ganz locker über den St. Martinsmarkt und den Karnevalsauftakt am 11.11. wieder ans Hauptfeld ransaufen und pünktlich zum Weihnachtsmarkt auf den vorderen Plätzen mitmischen. Dann ist dein Körper wieder frisch und bereit für diese Mischung aus Grünkohl, Mettwurst, Jagertee, Glühwein, Nutella-Crepe und Champignonpfanne mit viel Knoblauch. Mmh, herrlich.
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0: Das Wetter im RSG-Land.
1: Wir gehen mit nur ein paar Wolken in die Nacht. Dahinter kommt auch nicht mehr viel. Nach einer oft klaren Nacht mit nur ein bisschen Bodennebel stellenweise geht es morgen erstmal freundlich weiter. Die Sonne spielt noch ganz gut mit. Später bilden sich mehr Schleierwolken weiter oben. Es soll aber definitiv trocken bleiben und mild 17 bis 21 Grad die Höchstwerte.
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1: Es staut sich noch auf der A1 Köln Richtung Münster zwischen Schwerte und Unna, 2 Kilometer, 12 Minuten plus. Auf der A3 Köln Richtung Frankfurt zwischen Loma Nord und Loma, 1 Kilometer, 5 Minuten plus. Die A4 Köln Richtung Aachen zwischen Köln-Poll und Eiffeltor, 1 Kilometer, 7 Minuten extra. Auf der A43 Recklinghausen Richtung Münster zwischen Recklinghausen-Herten und Malsinsen, 2 Kilometer, 40 Minuten plus. Und auf der A44 Dortmund-Kassel zwischen Kreuz-Wünnenberg-Haaren und Marsberg, 4 Kilometer, 23 Minuten extra. Gute Fahrt! Wir leben in krassen Zeiten, vor allem was die Verteilung von Vermögen angeht. Die Schere zwischen Arm und Reich geht immer weiter auseinander und die Entwicklung wird auch immer öfter von Filmemachern aufgegriffen. Zum Beispiel im neuen Film Sacrifice. Sprechen wir gleich drüber. Ich bin Markus Steinacker. Schöne Nacht euch.
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0: Eine schöne Nacht allerseits. Markus Steinacker hier und bestimmt habt ihr den Slogan Eat the Rich schon gehört. Also esst die Reichen. In Zeiten, in denen Tech-Milliardäre immer mehr Macht haben, bedeutet Eat the Rich vor allem Protest gegen die Konzentration von Vermögen auf wenige Superreiche. Auch im Kino sind in den letzten Jahren dann so einige Eat the Rich Filme gelaufen, wie zum Beispiel der Oscar-Gewinner Parasite oder auch Saltburn. Und in dieser Woche kommt ein weiterer Film dazu, Kinomann Jörg Albrecht über Sacrifice.
1: Ich glaube, das Leben hat noch was mit mir vor.
2: Absolut richtig. Nur hätte Mike zu diesem Zeitpunkt bereits geahnt, was genau das Leben noch mit ihm vorhat, er wäre sicher weniger euphorisch gewesen.
1: Heute Abend wird die Welt den echten Mike Tyler sehen. Mein wahres Ich. Ich will den Leuten beweisen, dass ich wertvoll bin. Dass ich Bedeutung habe.
2: Und nicht nur irgendein Hollywood-Star, dessen Stern seit einiger Zeit am Sinken ist. Mike Tyler hofft auf das große Comeback, auf die Rolle seines Lebens. Zunächst aber ist er Ehrengast einer pompösen Klimaschutzgala. Auf eine Vulkaninsel in der Ägäis sind die Reichen und Schönen zusammengekommen.
3: So viel Applaus wie lange nicht.
4: Das sind Terroristen.
2: Was? Genau gesagt, Ökoterroristen. Die haben, unbemerkt von Mike, schwer bewaffnet die Charity-Veranstaltung gestürmt und sämtliche Gäste als Geiseln genommen. Die von Joan angeführte sektenähnliche Truppe will die Erde reinigen mit einem spektakulären Opferritual. Drei Auserwählte sollen in den Vulkankrater geworfen werden. Einer von ihnen ist Mike.
5: Der Held wählt sein eigenes Schicksal.
6: Ich bin der Held?
5: Ja.
6: Wieso wollt ihr uns in einen Vulkan werfen?
5: Um die Welt zu retten.
2: Im Kino ist er schon oft ein Held gewesen. Jetzt schlägt Mike Stunde, auch im richtigen Leben. Captain America Chris Evans, der hier so aussieht wie Nicolas Cage, spielt diesen Mike. Und Anya Taylor-Joy ist die Chefin der Öko-Krieger. Der durchgeknallten, bösen Eat the Rich-Story geht zwar in der zweiten Hälfte die Luft aus. Und am Ende ist Sacrifice auch nicht wirklich ein guter Film. Trotzdem unterhält der Mix aus Gesellschaftssatire, Thriller und schwarze Komödie bestens. Das nennt man dann wohl ein Guilty Pleasure.
7: Gib mir den Heldenblick. 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
8: Ja.
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1: Ich bin David Riemer. Gesetzlich Versicherte müssen im kommenden Jahr voraussichtlich keine höheren Zusatzbeiträge zahlen. Das geht aus einer amtlichen Schätzung hervor. Demnach bleibt der durchschnittliche Zusatzbeitrag 2027 bei 2,9%. Gesundheitsminister Linnemann sprach von einem erreichten Ziel. Ob die einzelnen Krankenkassen ihre Beiträge tatsächlich stabil halten, ist allerdings noch offen. Die Finanzlage der Kassen bleibe angespannt, sagte Linnemann. Union und SPD haben die Einführung einer Frühstartrente vereinbart. Der Finanzausschuss beschloss einen entsprechenden Entwurf, dem Bundestag und Bundesrat noch zustimmen müssen. Kinder sollen künftig Geld vom Staat bekommen, um Vermögen fürs Alter aufzubauen.
2: Schon früh an die Rente denken. Diesen Anreiz will die Regierung schaffen. Man wolle junge Menschen sehr früh an den Kapitalmarkt heranführen, so drückt es ein Finanzexperte der Union aus. Denn wer früh anfängt, profitiert lange vom Zinseszinseffekt und hat im Alter mehr Geld auf der hohen Kante. Konkret soll der Bund für jedes Kind, das 6 Jahre alt wird, bis zum 18. Lebensjahr monatlich 10 Euro einzahlen in ein Altersvorsorgedepot. Eltern können freiwillig aufstocken. Thomas Bremser, Nachrichtenredaktion.
1: Neue Waschmaschine, neuer Föhn, neues Smartphone. In der EU kommen immer mehr Elektrogeräte auf den Markt, weit mehr als entsorgt werden. In Deutschland wird besonders viel gehortet.
3: Mehr als 32 Kilogramm pro Kopf, so viele Elektrogeräte wurden 2024 im Schnitt angeschafft in der EU. Das zeigen neue Zahlen der Europäischen Statistikbehörde. In Deutschland waren es sogar

0: auch mehr. Gleichzeitig wurden EU-weit aber nur gut 12 Kilo Elektroschrott pro Person gesammelt, um ihn zu entsorgen oder zu recyceln. Das heißt, viele nutzen ihre Geräte jahrelang oder entsorgen sie illegal, etwa im Hausmüll. Thomas Brock, Nachrichtenredaktion.
1: Plattformen wie TikTok, Snapchat oder Instagram sollen für Kinder unter 13 Jahren in Deutschland künftig tabu sein. Das Bundeskabinett beschloss in Berlin Eckpunkte für Übergangsregeln, bis entsprechende EU-weite Social-Media-Beschränkungen in Kraft sind. Diese hatte die EU-Kommission im September angekündigt. Wegen der Abstimmungen im EU-Parlament und zwischen den Mitgliedstaaten könnte es theoretisch lange dauern, bis es tatsächlich dazu kommt.
2: Das Wetter im RSG-Land.
3: Das ist goldener Herbst, auch morgen noch. Es bleibt diese Nacht und morgen nur gering bewölkt. In der Nacht bildet sich jetzt stellenweise Nebel. Dazu sinken die Werte auf 9 bis 6 Grad Minimum. Morgen bleibt es dann bei vielen sonnigen Momenten auch relativ mild. 17 bis 21 Grad sind noch drin. Nur so ein paar Schleierwolken sind später unterwegs.
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3: Und es staut sich noch auf der A4 Köln Richtung Aachen zwischen Köln-Poll und Köln-Eiffeltor 1 Kilometer, 3 Minuten plus. Auf der 43 Recklinghausen Richtung Münster zwischen Recklinghausen-Herten und Mahlsinsen 2 Kilometer, 17 Minuten plus. Und die 44 Dortmund Richtung Kassel zwischen Kreuz-Wünnenberg-Haaren und Marsberg 3 Kilometer Stau, 20 Minuten extra. Gute Fahrt!
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3: Markus Steinacker hier und die Maßeinheit für die Kultigkeit bei einem Hit kennt ihr? Das wird in Milli-Vanilli gemessen. Hören wir gleich, Girl, you know it's true. Wir kommen dann quasi runter, denn vorher ist es im besten Mix noch ziemlich flott, denn Billie ist eilig unterwegs mit Birds of a Feather. Und zu Leonie fällt mir jetzt hier kein schlechter Wortwitz ein, aber da kommt bestimmt später noch ein bisschen was. Keine Sorge, don't worry. Ha!
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3: Ich mach das so lange, bis ich gefeuert werde. Also nächsten Mittwoch.

Das letzte Album der Toten Hosen. Es fühlt sich immer noch komisch an, das zu sagen, aber es ist halt so. Das letzte Album der Toten Hosen kam im Mai raus. Es soll keine neue Platte mehr danach geben. Nach 44 Jahren machen die Hosen Feierabend. Aber auf diesem letzten Album haben sie noch einige Kracher rausgehauen. Ganz vorne diese Nummer.

0: Nummer nach vorn war die erste Single vom Album, aber die Fans haben da einen ganz anderen Favoriten vom Album gepickt, bei dem vor allem live maximaler Einsatz gezeigt wird. Der Albumtrack Was ist mit uns los? Super politisch und gesellschaftskritisch, eben typisch Toten Hosen. Oder wie Campino sagt.
1: Dieses Lied Was ist mit uns los? Ist ja dann doch irgendwie so ein Taumeln und so eine Irritation, die ich versucht habe zu beschreiben. Da gibt es von mir auch oder von uns auch keine Lösung, weil die hat gerade keiner auf der Hand. Aber das sollte nicht die letzte Note sein, die man von uns wahrnimmt, sondern dann lieber nur nach vorn.
0: Ja, und weil die Fans den Song so abfeiern und weil er auch einfach thematisch leider so aktuell ist, haben die Toten Hosen Was ist mit uns los nochmal als Single rausgehauen. Es geht um den aktuellen Rechtsruck und wie furchtbar der sich einfach anfühlt, weil wir die Geschichte ja eigentlich kennen sollten. Die Toten Hosen.
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0: Das Wetter im RSG-Land.
1: Da gibt's kaum Überraschungen. Das Einzige diese Nacht, stellenweise wieder ein bisschen Nebel. Aber weiter oben ist und bleibt es meistens aufgelockert. Morgen Vormittag setzt sich dann vor allem noch gut die Sonne durch. Später sind Schleierwolken unterwegs. Es soll aber trocken bleiben und auch wieder relativ warm werden. 17 bis 21 Grad maximal.
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1: Und es staut sich noch auf der A44 Dortmund Richtung Kassel zwischen Kreuz Winnenberg-Haren und Marsberg 2 Kilometer. Seid ihr in 6 Minuten durch. Gute Fahrt! Hallo, hier ist Markus Steinacker und ich habe den besten Musikmix für eure Nacht hier am Start. Neue Musik von Alex Warren und Emerald Eyes und dann, wichtig, er heißt nicht Bob Sinclair, er heißt Bob Sinclair, ist ja Franzose, die Love Generation von ihm und Coldplay für alle die, die jetzt schnell ins Bett müssen und wollen, Higher Power. Schöne Nacht euch.
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1: Ich bin David Riemer. Gute Nachricht für alle gesetzlich Versicherten. Die Zusatzbeiträge zur Krankenkasse bleiben im kommenden Jahr wohl stabil. Das teilte Gesundheitsminister Linnemann auf Grundlage einer Finanzprognose mit.
2: Der Schätzerkreis hat errechnet, im Schnitt können die Zusatzbeiträge so bleiben, wie sie aktuell sind, bei 2,9%. Die tatsächlichen Beiträge legt aber jede Krankenkasse selbst fest. Die Schätzung ist auch ein Realitätscheck gewesen für die Bundesregierung, denn die will ja mit ihrem Sparpaket verhindern, dass die Beiträge steigen. Gesundheitsminister Linnemann betont, die Finanzlage der Krankenkasse bleibe trotz Reform angespannt. Die Politik müsse die Finanzierung dauerhaft sichern. Thomas Bremser, Nachrichtenredaktion.
1: Die Bundesregierung hat eine Expertenkommission für eine umfassende Pflegereform eingesetzt, die Mitte kommenden Jahres in Kraft treten soll. Bundesgesundheitsminister Linnemann sagte, der Auftrag als Koalition sei klar. Pflege müsse bezahlbar und zielgerichtet sein und dort ankommen, wo sie gebraucht wird. Ziel ist es laut Ministerium, eine gute pflegerische Versorgung sicherzustellen und den Beitragssatz zur sozialen Pflegeversicherung bis in die Jahre nach 2030 stabil zu halten. Limonaden, Eistees und Energydrinks könnten ab dem kommenden Sommer teurer werden. Die Bundesregierung will gesüßte Getränke ab 5 Gramm Zucker pro 100 Milliliter zusätzlich besteuern. Jetzt geht der Vorschlag in den Bundestag.
3: Was die neue Steuer für Verbraucher konkret heißt, ist noch offen. Je nach Zuckergehalt werden zwar 26 oder 32 Cent Steuer pro Liter fällig, aber ob die Getränke genau um diesen Betrag teurer werden, steht nicht fest. Die Hersteller könnten die Kosten weitergeben, aber unter Konkurrenzdruck auch selbst tragen oder ihre Rezepturen ändern. Reine Säfte, ungesüßte Schorlen oder Zero-Getränke bleiben von der Steuer ausgenommen. Thomas Bleskin, Nachrichtenredaktion.
1: Zum Fußball. Borussia Dortmund hat in der Champions League beim norwegischen Außenseiter FK Bodø Glimt eine Niederlage kassiert. Der BVB verlor 0:1 und ließ wichtige Punkte liegen. Dortmund fand erst nach mehreren Wechseln besser ins Spiel, blieb am Ende aber ohne Tor. Der VfB Stuttgart hat dagegen seine Pflichtaufgabe souverän gelöst. Die Schwaben gewannen beim slowakischen Außenseiter Slovan Bratislava mit 3:0. Für Stuttgart ist es der zweite Sieg im zweiten Spiel in der Königsklasse.
0: Das Wetter im RSG-Land.
4: Ja, die Nacht haben wir schnell abgehakt, kaum eine Wolke unterwegs, Temperaturen 3 bis 9 Grad da draußen. Nachher, da wird es dann wieder richtig schön. Wir bekommen sehr viel Sonne ab und es wird kaum Wolken geben.

0: Regen natürlich auch nicht und es wird sogar noch ein bisschen wärmer als gestern, 17 bis 21 Grad. Erst am Freitagabend, da kommen dann Wolken zu uns wieder rein und die bringen dann auch ein bisschen Regen mit.
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2: A1 Köln-Dortmund zwischen Vollmarstein und Hagen-Nord, 2 Kilometer Stau, 21 Minuten Zeitverlust. Wir wünschen allen unterwegs gute Fahrt.
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0: Gleich bei uns was für alle Kinder der 80er. Aha, erwarten euch mit Take On Me. Vorher noch Animal, ich wünsche euch eine schöne Nacht mit uns.
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0: vielleicht mit Gold überziehen, also zumindest ein 35-Jähriger aus NRW ist seit dem Abend reich. Also das können wir so sagen. Der hat jetzt ein Luxusproblem. Der Mann muss nämlich 120 Millionen Euro ausgeben. Er hat den Euro-Jackpot geknackt. Das Geld geht zu uns nach NRW, also zu einem 35-Jährigen. Im Kreis Mettmann wohnt er, falls ihr mal klingeln wollt. So. Und er muss sich jetzt quasi nur noch melden und den Gewinn abholen. Kollege Robert Jans.
1: Ich bin 30, ich bin's nicht.
0: So. Ich bin 32. Lach nicht darüber. 120 Millionen Euro, kriegt man die überhaupt ausgegeben? Wir könnten helfen.
1: Also. Ich sag mal so, also ich würde es versuchen. Ne? Nur mal fürs Gefühl, wenn der Typ jeden einzelnen Tag 10.000 Euro raushaut, reicht das Geld immer noch fast 33 Jahre. Oder der sagt, ich gönne mir jetzt richtig was, jeden Monat eine Million weg, dann ist trotzdem erst nach 10 Jahren Feierabend. Also da sind der Fantasie keine Grenzen gesetzt. Ich glaube, wir wissen ja auch irgendwie alle, was wir so als erstes kaufen würden. Da hat, glaube ich, jeder Ideen.
0: Ja, was Sinnvolles würde ich mir natürlich mit dem Geld machen. Ich würde mir eine Achterbahn in den Garten bauen, war klar. So. Aber man soll ja nicht immer an sich denken. Was könnte der Gewinner denn vielleicht, da muss er sich auch selbst hinterfragen, mal für andere tun.
1: Für die Menschen.
0: Für die Menschen.
1: Ja, ich habe mal geschaut, also was könnte dieser 35-jährige Lottogewinner für seinen Heimatkreis, den Kreis Mettmann, tun?
0: So, kein Druck bitte an dieser Stelle.
1: Ja, also der Kreis Mettmann, der hat 10 Städte, macht 12 Millionen Euro pro Stadt. Also Ratingen bekommt 12 Millionen, Felber 12 Millionen, Hilden 12 Millionen und so weiter. Alle einmal
0: die,
1: durch.
0: Die Bürgermeister, ne? Sabbern schon.
1: Ja.
0: Ne?
1: Und dann kann jede Stadt sagen, danke, lieber unbekannter Lotto-Millionär, wir bräuchten da zufällig noch eine Schule, eine Straße oder ein Schwimmbad.
0: Ach, ein Schwimmbad, alles wäre drin,
1: ja.
0: Oder?
1: Oder er spendiert dem gesamten Kreis einmal Mettbrötchen. Ne? Bei 120 Millionen Euro dürfte sogar noch Geld für Zwiebeln übrig sein. Und natürlich auch eine vegetarische Variante. Es gibt keine Grenzen.
0: Ja, das ist jetzt das Sinnvollste, was ich an Vorschlägen gehört habe. Das mit dem Mettbrötchen. Sehr großzügig. So, das muss er mal machen, einfach sein Geld verteilen. Übrigens, die Zahlen waren 11, 17, 20, 22, 35 und 4 und die 8.
1: Hört sich so einfach an.
0: Ich hätte sie auch nehmen können, aber ich habe wieder vergessen, den Schein abzugeben.
1: Ah, ja.

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0: Das Wetter im RSG-Land.
1: Ja, in dieser Nacht gibt es eigentlich gar nicht viel zu vermelden. Ein paar Wolken sind unterwegs. Teilweise ist es auch eine klare Nacht. Es wird keinen Regen geben. Das Ganze bei relativ kühlen 3 bis 9 Grad, also etwas weiter oben 3 Grad. Und ganz normal dann mehr so flächendeckend so 6 bis 9 Grad. Nachher wird es dann relativ schön. Wir bekommen sehr viel Sonne ab und es wird ein bisschen wärmer, sogar noch als gestern. 21 Grad. Erst am Freitag, da kommen dann neue Wolken zu uns. Die bringen dann ab dem Abend am Freitag auch Regen mit.
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2: Hier die aktuelle Verkehrslage. A1 Köln-Dortmund zwischen Hagen-West und Hagen-Nord. 1 Kilometer Stau, 15 Minuten Zeitverlust. Weiterhin auf der A43 Recklinghausen-Münster zwischen Recklinghausen-Herten und Kreuzmahl-Nord. 1 Kilometer stockender Verkehr, 6 Minuten Verzögerung. Und zusätzlich auf der A45 Gießen-Hagen zwischen Olpe und Meinertshagen. 3 Kilometer tieffließender Verkehr, 5 Minuten längere Fahrzeit. Wir wünschen allen unterwegs gute Fahrt.
1: Die Woche ist ja fast schon wieder geschafft. Es ist Donnerstag, kommt gut durch die Nacht. Jetzt mit uns Jesse J, Jennifer Lopez und Michael Jackson haben auch Nachtschicht. Jetzt für euch.
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0: 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Es geht mit der AIDA von Hamburg nach Norwegen und wieder zurück. Und an Bord wird einem auch nicht langweilig. Es ist nämlich die 80er Live Cruise. Also mit Showprogramm unter anderem mit Kim Wilde, Alphaville, Weather Girls und Sandra, Stars der 80er. Und es ist zwar die letzte Woche mit dem Wunscherfüller bei uns, aber ein paar andere Wünsche werden wir diese Woche noch erfüllen. Und da haben wir noch echte Highlights für euch. 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
1: Ich bin David Riemer. Gute Nachricht für Versicherte. Die Beiträge für die Krankenversicherung sollen 2027 stabil bleiben. Das teilte Gesundheitsminister Linnemann nach Bekanntgabe der Schätzung in Berlin mit. Demnach ergibt sich für 2027 ein durchschnittlicher Zusatzbeitragssatz von unverändert 2,9%. Ob die Krankenkassen dem folgen oder höhere Zusatzbeiträge bei ihren Mitgliedern und deren Arbeitgebern verlangen, ist aber noch offen. Immer mehr Menschen in Deutschland werden pflegebedürftig, darum sind die Pflegekassen in einer historischen Finanzkrise. Eine Expertenkommission soll in den kommenden Monaten Vorschläge machen, wie sich die Lage bessern könnte. Die Bundesregierung hat das Gremium eingesetzt.
2: Die erste Hilfe für die Pflegekassen hat noch die Regierung geleistet. Nach einer langen Nacht beschloss die Koalition unter anderem, Kinderlose stärker zu belasten. Den ganz großen Wurf soll jetzt die Kommission vorbereiten. Im Kern will die Regierung die häusliche Pflege stärken und die Finanzen stabilisieren. Leistungen sollen zielgenauer werden. Gesundheitsminister Linnemann will den Fokus auf diejenigen legen, die jeden Tag zu Hause Verantwortung für Angehörige übernehmen. Nach seinem Willen soll die Reform schon im Januar in Kraft treten. Thomas Bremser, Nachrichtenredaktion.
1: Plattformen wie TikTok, Snapchat oder Instagram sollen für Kinder unter 13 Jahren in Deutschland künftig tabu sein. Das Bundeskabinett beschloss in Berlin Eckpunkte für Übergangsregeln, bis entsprechende EU-weite Social-Media-Beschränkungen in Kraft sind. Diese hatte die EU-Kommission im September angekündigt. Zum Fußball. Borussia Dortmund hat in der Champions League beim norwegischen Außenseiter FK Bodø Glimt eine Niederlage kassiert. Der BVB verlor 0:1 und ließ wichtige Punkte liegen. BVB-Trainer Kovac sagte nach dem Spiel bei The Zone:
3: Wir haben in der ersten Halbzeit die Leidenschaft, die Intensität, den Fußball nicht gespielt, den wir brauchen, um hier zu gewinnen. Erst nach dem Vierfachwechsel sind wir besser ins Spiel gekommen, beziehungsweise haben dann schon das Heft in die Hand genommen, aber bis zu diesem Zeitpunkt war der Gegner klar besser und deswegen müssen wir uns nicht beklagen. Wir haben das Spiel dann auch zu Recht verloren.
1: Der VfB Stuttgart hat dagegen seine Pflichtaufgabe souverän gelöst. Die Schwaben gewannen beim slowakischen Außenseiter Slovan Bratislava mit 3:0.
0: Das Wetter im RSG-Land.
4: War nicht viel los in dieser Nacht. Es ist frisch, 3 bis 9 Grad messen wir aktuell. Und vielleicht sind hier und da ein bisschen Nebelfelder unterwegs, aber ansonsten kaum Wolken. Deswegen auch kaum Regen. Und nachher im Tagesverlauf wird es auch relativ schön. Sehr viel Sonnenschein kriegen wir wieder ab. Kaum eine Wolke ist am Himmel, Regen gibt es auch keinen. Und das alles bei Temperaturen so zwischen 17 und 21 Grad. Am Freitag, da starten wir auch erst noch mal gut. Nachher kommen immer mehr Wolken rein und dann müssen wir auch am Freitag mit Regen rechnen.
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5: A43 Recklinghausen-Münster zwischen Recklinghausen, Herten und Marlsinsen. Dichter Verkehr, 7 Minuten Zeitverlust. Und im weiteren Verlauf zwischen Lavesum und Haltern, dichter Verkehr, 10 Minuten Verzögerung. Wir wünschen allen unterwegs gute Fahrt.
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1: Robbie Williams, in diesem Jahr war er ja noch auf großer Tour. Ich glaube, er tourt gerade immer noch so ein bisschen durch Europa. Aber für nächstes Jahr hat er schon angekündigt, er macht jetzt noch so eine Open-Air-Festival-Tour hinten dran. Lollapalooza, da hat er schon gesagt, wird er auch dran teilnehmen. Das ist dummerweise in Berlin, also ein bisschen weiter weg. Aber die richtigen Fans, die werden auch dahin fahren. Für all diejenigen, die nicht so weit wegfahren wollen, um Robbie Williams zu hören, ich hab ihn doch gleich. Macht euch keine Sorgen. Love My Life gleich bei uns nach Martin Garrix und Ed Sheeran.
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0: Stellt euch mal vor, ihr sitzt mit Freundin oder ein paar Freunden so im Kino und dann sagt ihr, das da auf der Leinwand, das bin übrigens ich.
1: Wo?
0: Gut, da hinten links. Sehe ich nicht. Ja, jetzt bin ich auch schon wieder weg. Aber es wäre jetzt gar nicht so unwahrscheinlich. Für eine neue Kinoproduktion werden in NRW gerade rund 800 Komparsen, Kleindarsteller und Doubles gesucht. Gedreht wird ab Ende Oktober unter anderem hier bei uns in NRW in Düren, Mönchengladbach, Düsseldorf, Köln, Wuppertal und Dortmund. Und gesucht werden vor allem Fußballfans. Und wenn ihr jetzt sagt, Fußballfan, hör mal, ole ole, das kann ich. Gregor Weber ist von der Castingagentur. Hallo Gregor.
2: Hallo Kevin, schön bei euch zu sein.
0: So, wen sucht ihr denn genau und muss ich dafür abseits erklären können?
2: Nein, das muss man nicht. Also wir suchen tatsächlich das bunte Leben, Menschen zwischen 0 bis 80 Jahren, auch Kleinkinder, Babys. Und wenn man dann waschechter, tatsächlicher Fan ist, der mit Leidenschaft da mitfiebern kann, und es sind nicht nur, sage ich auch mal, Fußballszenen, die wir haben, es gibt auch andere Situationen, wo Fans vielleicht mal zusammenkommen, ich darf noch nicht zu viel verraten, dann ist man da bei uns richtig, wenn man mal beim Film dabei sein möchte. Und schön ist, wenn man ein Lieblingstrikot auch dabei haben könnte. Das kann man alles im Casting anbieten.
0: Also ich muss auch nicht aussehen wie der klassische Ultra aus der Südkurve oder wie muss ich mir das vorstellen?
2: Nein, du kannst auch aussehen wie der klassische Duisburger oder Dortmunder quasi. Es ist wirklich ganz bunt gemischt, wenn man auch international ist, sehr gerne gesehen, ne? Also ganz, ganz bunt gemischt alles. Natürlich ist da der Großteil der Menschen, die wir suchen, zwischen 18 bis 80 Jahre, Männer, Frauen. Es ist ein Jetztzeitfilm, so viel darf ich verraten, also nicht wie bei Tribute von Panem, was wir in Duisburg gedreht hatten letztes Jahr, wo man auf Kostümgrößen und Haare achten muss. Es ist jetzt wirklich so, dass wir da absolut frei sind in den Menschen, die wir suchen.
0: Und jetzt mal für alle, die wirklich gerade überlegen und sagen, ach komm, da bewerbe ich jetzt mich einfach mal. Was muss ich machen?
2: Man geht auf die Landingpage, die wir dafür geschaffen haben. Das ist rebellencasting.de. Da gibt man seine Daten ein und dann ganz wichtig, zwei aktuelle Fotos, tagesaktuelle Fotos hochladen. Einmal Porträtbild und das Ganzkörperbild gerne, wenn man das hat, in einem Trikot.
0: Ich weiß, du darfst uns das nie sagen, um welchen Film es da geht, aber vielleicht hast du einen Tipp für uns. Um was es da so geht.
2: Also diesmal genau, sonst, wir dürfen es häufig eigentlich sagen, aber in dem Fall ist das so, dass wir das noch nicht verraten dürfen. Man darf verraten, dass es um Fußball geht und dass es um eine Vater-Sohn-Geschichte geht, Vater und Sohn, die an verschiedene Orte reisen und dort allerhand Herausforderungen erfahren, und ich denke mal, es wird ein sehr schöner Film werden.
0: Gregor, vielen Dank und dann bewerbt euch da.
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0: Das Wetter im RSG-Land.
1: Ja, die Nacht haben wir schnell abgehakt, kaum eine Wolke unterwegs, Temperaturen 3 bis 9 Grad da draußen. Nachher, da wird es dann wieder richtig schön. Wir bekommen sehr viel Sonne ab und es wird kaum Wolken geben, Regen natürlich auch nicht. Und es wird sogar noch ein bisschen wärmer als gestern, 17 bis 21 Grad. Erst am Freitagabend, da kommen dann Wolken zu uns wieder rein und die bringen dann auch ein bisschen Regen mit.
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2: A44 Dortmund-Kassel zwischen Lichtenau und Marsberg, 1 Kilometer Stau. Wir wünschen allen unterwegs gute Fahrt.
1: Und da haben wir schon wieder Donnerstag. Also gefühlt ist die Woche ja dann fast schon wieder geschafft. Ich sage immer, wenn wir den Donnerstag haben, dann haben wir den Donnerstag. Dann fehlt ja nur noch der Freitag und dann ist hoffentlich für euch Wochenende. Euch eine schöne Nacht.
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0: Wir sind im Herbst angekommen, da verbringt man wieder mehr Zeit drin, wobei heute das Wetter schon relativ gut ist, da könnt ihr gerne auch nochmal draußen spazieren gehen, aber wenn es dann mal so richtig herbstlich ist, so rein wettertechnisch, ja, da haben wir euch letzte Woche schon Bücher vorgestellt, jetzt haben wir uns gesagt, ja komm, ein bisschen berieseln lassen ist auch mal ganz gut und deswegen gibt es Herbstserien, die ihr euch streamen könnt von uns. Das Problem ist ja bei Streamingdiensten, die sind unfassbar teuer, wenn man wirklich alle haben möchte. Ja, das ist ein bisschen vermögenlos. Aber wir haben uns jetzt mal Serien angeguckt und wollen die euch vorstellen, wo ihr wirklich keine Streamingkosten habt. Kollege Jonas Mikolajczak verrät euch, wie das jetzt funktioniert.
1: Lasst den Geldbeutel zu, wir streamen heute for free. Auch wenn ihr keinen einzigen Streaming-Service abonniert, müsst ihr nicht auf euren herbstlichen Streaming-Abend verzichten. Denn das kostenlose Angebot online, das ist besser, als man denkt. Sogar auf YouTube, da könnt ihr eine Animationsserie gucken, die herbstlicher nicht sein kann. Hinter der Gartenmauer geht kaum länger als eine Stunde und nimmt euch mit auf eine Reise durch eine herbstliche Märchenwelt. Und das komplett und kostenlos auf YouTube.
2: Wie der sanfte Wind durch die Blätter winkt.
1: Allein bei dem Intro will man sich doch schon in die Decke schmeißen. Wer es in dieser Jahreszeit düster mag, der kommt auch ohne Abos auf seine Kosten. Und zwar mit der Mystery-Thriller-Serie überhaupt, Twin Peaks. Fiebert mit bei der Frage, wer hat Laura Palmer getötet? Gratis in der Arte-Mediathek. Ja, die großen Fernsehmediatheken bedeuten nicht nur Eigenproduktion und Dokus. Da gibt es teilweise Hollywood, sogar Oscar-Gewinner wie La La Land.
3: Are you shining just for me?
1: Oder wenn ihr ein bisschen Horror haben wollt, passt ja zu Halloween, dann ist vielleicht A Quiet Place Day One was für euch. Vor ein paar Jahren noch im Kino, jetzt in der ZDF-Mediathek. Ihr seht, kostenlos streamen bedeutet alles andere als Verzicht. Im Gegenteil, ihr kriegt Top-Serien und Filme, sogar die bestbewerteten. Mit allen drei der Pate-Film für lau in der Arte-Mediathek.
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1: Wer kostenlos streamt, hat mehr Geld für Snacks.
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